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0: Moby Stick mit Rollercoaster.

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0: Jakob Hörl mit Look at Me.

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1: Michael Honzak mit Ha, ha, ha.

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0: Florian Kindlinger mit Variationen auf La Bohème mit reduziertem Libretto.

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0: The Frozen Orchestra mit Rollo.

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2: Katal mit Roughness.
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4: Was bleibt von einem Ort, an dem Geschichte geschrieben und Verbrechen geplant wurden? Und warum kommen Menschen bis heute hierher? Manche aus kritischem Interesse, andere aus gefährlicher Faszination. Ein Besuch am Obersalzberg, wo einst Hitlers Berghof stand.
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4: Und damit herzlich willkommen zu einer neuen Folge Schattenorte. Mein Name ist Simona Pinwinkler.
6: Ich bin Anna Boschner und gemeinsam beleuchten wir hier in diesem Podcast Orte in und um Salzburg, die eine geheimnisvolle, mystische, vielleicht sogar dunkle Geschichte haben. Dieses Mal waren wir wieder beide gemeinsam unterwegs. Der Podcast hat uns über die Salzburger Landesgrenze hinausgeführt, nach Berchtesgaden. Nur etwas mehr als 20 Kilometer von der Stadt Salzburg entfernt liegt der Obersalzberg, einst Rückzugsort und Machtzentrale von Adolf Hitler.
4: Von Salzburg kommend über Grödig und Marktschellenberg erreichen wir Berchtesgaden auf bayerischer Seite. Die Straße schlängelt sich durch das Tal entlang der Berchtesgadener Ache. In Berchtesgaden angekommen, biegen wir links ab und fahren die kurvige Straße hinauf auf den Berg. Der Weg ist bei vielen Einheimischen und Touristen gut bekannt. Das Kehlsteinhaus und die Wanderungen ab dem Parkplatz Hinterbrand ziehen gerade im Sommer hunderttausende Besucherinnen und Besucher an. Freizeit, Natur, Erholung. Und gleichzeitig ist es ein Ort, der historisch stark belastet ist. Die Aussicht während der Fahrt ist normalerweise malerisch und bietet einen atemberaubenden Blick auf den Watzmann. Doch an diesem Tag bleibt der Blick grau. Es ist kalt, nass. Die Wolken hängen tief.
6: Es ist also richtig ungemütlich, als wir auf rund 1000 Metern Höhe vor dem Dokumentationszentrum Obersalzberg parken, einem Ort, der heute Museum und Bildungsstätte zugleich ist. Über einen kurzen Weg nähern wir uns dem schlichten Betongebäude. Hier treffen wir unsere Interviewpartnerin, die Historikerin und Pressereferentin Melanie Diem. Wir steigen direkt ein, denn unser Ziel ist klar zu verstehen, was dieser Ort einmal war und was er heute ist. Dafür zeigt uns Frau Diem die Dauerausstellung in der Dokumentationsstelle. Wir werden den Bunker betreten und gehen dann auch noch dorthin, wo früher der Berghof Adolf Hitlers Wohnsitz war. Wir haben uns also viel vorgenommen.

0: Wenn man von der Geschichte unseres Schattenortes, dieser Folge, dem Obersalzberg, erzählt, dann muss man diese in drei Phasen unterteilen. Der Zeit vor, während und nach Adolf Hitler. Und so beginnen wir mit Teil 1, der Obersalzberg vor Hitler. Der Obersalzberg liegt im oberbayerischen Berchtesgadener Land. Das Plateau erhebt sich über dem Zentrum von Berchtesgaden. Um zu verstehen, wie dieser Ort einmal war, lohnt sich ein kurzer Blick zurück. Ursprünglich war der Obersalzberg nämlich eine dörflich geprägte Gegend mit Bauernhöfen und einzelnen Häusern. Bereits im späten 19. Jahrhundert wurden dort erste Gastwirtschaften errichtet. Um die Jahrhundertwende entwickelte sich der Ort dann immer mehr zu einem Ferienziel. Wohlhabende Gäste verbrachten hier ihre Sommer. Viele besaßen eigene Häuser oder Zweitwohnsitze. Wie kam also Adolf Hitler, der in Braunau geboren wurde, in unterschiedlichen Orten Oberösterreichs und auch Bayern, also im Raum Passau, aufgewachsen und zur Schule gegangen ist, dann überhaupt auf den Obersalzberg? Und warum wollte er genau dorthin?
1: Also er kam das erste Mal 1923 nach Berchtesgaden, weil er einen alten Freund, der auch der Dietrich Eckart, also ein sehr bekannter Sprecher, sage ich jetzt mal, der dieser völkischen Sparte angehörte. Und diesen Freund hat er besucht, er versteckte sich am Obersalzberg vor der Polizei, weil er da gesucht wurde. Und Hitler merkte eben, also einmal natürlich die Landschaft, dass es sehr schön ist. Also er kam dann auch immer wieder wegen der Landschaft, aber auch wegen der Leute. Weil durch Dietrich Eckart und auch durch andere Bekanntschaften war hier schon in Berchtesgaden und in der Region diese NSDAP und diese Ideologie schon gefestigter. Und da gab es schon viele Unterstützer. Also da konnte Hitler auch schon quasi, da war er willkommen. Und eingemietet hat er sich dann im Haus Wachenfeld zunächst. Und das hat er dann eben 1933 dann gekauft und dann auch sukzessive dann umgebaut zu diesem prunkvollen Berghof.
0: Hitler besuchte also Dietrich Eckart, den rechten Publizisten und späteren NS-Anhänger. Dieser war für seinen radikalen Antisemitismus bekannt, was Hitler inspirierte, wie es im Ausstellungskatalog der Dokumentation Obersalzberg heißt. Eckart hielt sich dort zunächst versteckt in der Pension Moritz auf, weil er den damaligen Reichspräsidenten Friedrich Ebert beleidigt hatte. Und so kam auch Hitler zunächst in der Pension unter. Vor allem kam er in diesen ersten Jahren in Pensionen und Hotels am Obersalzberg unter. Und so eben auch in der Pension Moritz, dem späteren Platterhof, der heute nicht mehr existiert. 1928 mietete er das Haus Wachenfeld. 1933 kaufte er es und ließ es zum Berghof ausbauen. Zunächst blieb der Obersalzberg zugänglich. Besucherinnen und Besucher kamen hierher, in der Hoffnung, Hitler zu sehen. Fotografien zeigen ihn als scheinbar nahbaren Führer, lachend, grüßend, umgeben von Menschen, mit Kindern, mit Frauen, mit Männern. Der Führer auf dem Berghof, der Vater des Reiches. Doch dieser Eindruck täuscht. Es sind zahlreiche, auch teils gestellte oder für Propagandazwecke manipulierte Fotografien enthalten. Am Obersalzberg verschwimmen Privates und Politik. Und genau das wurde gezielt inszeniert. Denn mit der wachsenden Bedeutung des Ortes änderte sich einiges grundlegend. Ab 1936 wurde der Obersalzberg zum sogenannten Führersperrgebiet ausgebaut und streng abgeriegelt. Die idyllische Berglandschaft blieb. Doch es war nichts mehr wie zuvor. Die Bewohnerinnen und Gäste waren bald andere und auch die Häuser wurden zum Teil umgestaltet oder ausgebaut und in das Erdreich mit Bunkern erweitert. Ein Modell in der Ausstellung zeigt einen Teil des Sperrgebiets und macht sichtbar, wie der Ort ursprünglich aufgebaut war. Und so wird auch deutlich, dass die nationalsozialistische Umgestaltung nicht auf einer leeren Fläche stattfand, sondern in ein bestehendes Dorf eingriff. Wie stark sich das Leben auf dem Obersalzberg dadurch veränderte, zeigt auch das Beispiel des Chemikers und Erfinders Arthur Eichengrün.
1: Der war ein Erfinder, Chemiker. Der hatte hier sein Sommerhaus und hat dann immer die Sommermonate mit seiner Familie hier verbracht im Obersalzberg. Er war jüdisch oder er wurde von den Nazis auch als jüdisch benannt und er musste dann auf Druck oder er verkaufte dann schon vor 1933, weil er diesen Druck gespürt hatte, diese Anfeindungen, das Haus. und kam dann eben nicht mehr hierher. Und so gab es eben ja, verschiedene, entweder Bauern oder eben die Sommerresidenzler, die dann das Dorf besuchten. Und als Hitler hierher kam und dann erstmal im Haus Wachenfeld wohnte, war ja noch diese Dorfstruktur vorhanden. Und mit der, also ab 1933 wurde, also durch Bormann, der quasi das Vermögen des Führers in Anführungszeichen verwaltete, wurden die Bewohner und die Eigentümer mehr und mehr verdrängt. Also man kann das jetzt nicht pauschal sagen, dass die jetzt alle enteignet wurden. Also es ist sehr individuell gewesen, also je nachdem, wann man verkauft hatte. Ganz freiwillig war das natürlich nicht, weil es wurde ja nahegelegt, dass man verkaufen sollte. Manche haben da vielleicht ein ganz gutes Angebot herausgehandelt, haben das als Sprungbrett gesehen und haben das mehr oder weniger dann freiwillig gemacht. Anderen wurde mit KZ-Haft gedroht oder sie haben dann ganz weit unter Wert verkauft. Also da ist wirklich so eine ganz große Spannbreite. Aber letztendlich war dann kein einziges Haus mehr im Besitz der ursprünglichen Eigentümer, sondern alles quasi in entweder Privatbesitz von Hitler, Göring, Bormann oder dann quasi im weitesten Sinne dann Staatseigentum. Und die meisten Häuser wurden abgerissen, also die wenigsten wurden übernommen und das heißt, mit dem Ausbau des Führersperrgebietes war dann zum Beispiel noch Haus Bormann, also das war noch eins der wenigen Häuser, das geblieben ist. Da ist dann Bormann mit seiner Familie eingezogen. Das Haus Wachenfeld wurde eben zum Berghof umgebaut. Oder Speer lebte in einem Haus, das waren so eine der wenigen. Das Hotel zum Türken, was heute noch steht, das ist wirklich eins der allerletzten Häuser, was dann, das hatte halt auch eine Umfunktionierung erfahren. Und das wurde nicht abgerissen und die allermeisten wurden einfach platt gemacht und genau, stehen auch heute nicht mehr. Da findet man auch keine Grundreste mehr oder so.
0: Die gewachsene Dorfstruktur verschwand also Schritt für Schritt und machte Platz für ein abgeschirmtes Machtzentrum.

0: Das Gelände war nun also in mehrere Sicherheitszonen gegliedert. Im innersten Bereich lag der Berghof, umgeben von weiteren Gebäuden der NS-Führung, darunter auch das Haus von Hermann Göring, Hitlers Stellvertreter und Oberbefehlshaber der Luftwaffe. Ergänzt wurde die Anlage durch eine SS-Kaserne. So entstand am Obersalzberg ein abgeschirmter Komplex, zugleich Rückzugsort und Machtzentrum der nationalsozialistischen Führung. Für die Öffentlichkeit war der Zugang nun vollständig gesperrt. Der Ort, der einst offen zugänglich war, wurde streng kontrolliert. Kontakte zwischen Hitler und der lokalen Bevölkerung brachen weitgehend ab. Stattdessen bewegte sich hier nur noch ein enger Kreis von Vertrauten. Martin Bormann organisierte und überwachte große Teile des Geländes und zählte zu den einflussreichsten Figuren in Hitlers Umfeld. Albert Speer war als Architekt für zahlreiche Bauprojekte verantwortlich und hielt sich ebenfalls regelmäßig am Obersalzberg auf. Hitler umgab sich hier speziell mit diesem engen Kreis. Am Berghof entstand eine abgeschlossene Welt, in der sich Privates und Politisches aber kaum trennen ließen. Viele Entscheidungen wurden nicht nur in offiziellen Sitzungen getroffen, sondern auch in diesem persönlichen Umfeld. Wie nah sich Hitlers engster Kreis hier auf dem Obersalzberg tatsächlich war, wird an einem Modell in der Ausstellung dort deutlich, vor dem wir nun stehen. Es zeigt den Obersalzberg und die Häuser dort. Wir bitten Melanie Diem, uns eine Orientierung zu geben.
1: Also wir haben genau den Berghof quasi im Zentrum des Führersperrgebiets und drumherum dann eben die einzelnen Gebäudeteile. Gästehaus Hoher Göll wäre dann eben die alte Dokumentation gewesen und die neue gab es ja nicht. Also das ist der rote Punkt auf dem Modell. Das ist quasi der Neubau, wo wir uns heute befinden. Und ja, wir haben zum Beispiel noch eben das Haus zum Türken, also Hotel Türken, das heute noch steht. Das ist ja ganz in der Nähe des Berghofs gewesen. Auch Bormann lebte in unmittelbarer Nähe zu Hitler und konnte quasi von seinem Haus auch auf den Berghof schauen. Also er hatte noch mal so ein bisschen weiter oben gewohnt. Göring hatte ein Haus. Das ist dort, wo heute das Kempinski-Hotel ist, mehr oder weniger auf diesem Hubschrauberlandeplatz-Areal. Da hatte dann Göring sein Haus. Wir haben ein bisschen weiter unterhalb des Berghofs das Haus Speer mit Atelier, das war nebendran, und aber auch eine SS-Kaserne. Also es gehört heute auch zum Kempinski-Eigentum. Das ist quasi in so einer Senke, hat sich die Kaserne befunden. Also es war das Führersperrgebiet eigentlich so eine eigene Stadt, könnte man sagen, so ein eigener Kosmos. Dann die Bediensteten, Sekretäre, genau, die engsten Vertrauten gelebt.
0: Eine enge Vertraute und Geliebte Hitlers war Eva Braun. Auch sie war regelmäßig am Obersalzberg. Es gibt eine Fotografie vom September 1938, die auf der Terrasse des Berghofs aufgenommen wurde. Zu sehen ist sie dort mit dem Reichspropagandaminister Josef Goebbels, der mit breitem Lächeln und verschränkten Armen auf der Brüstung der Veranda sitzt. Außerdem Architekt Speer, Sekretärin Christa Schröder und Staatssekretär Karl Hanke. Vermutlich hat Eva Brauns Schwester Gretel Braun das Foto geschossen. Es zeugt von Sommerfrische, Intimität und Unbefangenheit. Aber doch vermitteln die Männer im Anzug eine gewisse Starre und Formalität, die es zu wahren galt.
1: Da ist eben diese Fotografie mit Goebbels, Eva Braun und jetzt sehe ich gerade die anderen nicht, aber genau die, die da auf der Berghofterrasse eine gute Zeit haben, lachen, sich sonnen und im Hintergrund dann auch die Farbaufnahmen, die Eva Braun gemacht hatte. Das sind jetzt keine Propagandaaufnahmen, sondern das sind wirklich private Aufnahmen gewesen. Die wurden auch nicht veröffentlicht. Zum Beispiel wusste zu der Zeit ja auch niemand, dass es Eva Braun gab, dass sie mit Hitler liiert war. Aber man erkennt eben, wer ist hier so ein- und ausgegangen. Also Himmler war oft am Obersalzberg, also er hat jetzt hier selber kein Haus gehabt, aber er war oft da und dann wurde dann, gerade wenn Himmler da war, viel Dienstliches besprochen, also viel geplant. Zum Beispiel der Anschluss Ungarns und wie man dann eben mit den ungarischen Jüdinnen und Juden umgehen sollte. Das wurde dann auch hier im Obersalzberg mit Himmler besprochen. Der Überfall auf Polen wurde vorbereitet. Und diese Aufnahmen, die wir hier sehen, die sind alle im Sommer 1939 entstanden. Die wir hier zeigen, die Ausschnitte. Und da ist es ja eben so ein Gemisch aus, es sind Frauen zu sehen, die an einem Tisch sitzen, Kaffee trinken, Kuchen essen und dann kommen die Männer dazu und man unterhält sich, man lacht, man hat quasi eine gute Zeit. Das sieht sehr privat aus, man genießt das gute Wetter und die Berglandschaft.

0: Hitler empfing dort Staatsoberhäupter wie den britischen Premier David Lloyd George 1936 oder Italiens Machthaber Benito Mussolini 1942. Der Berghof war also nicht nur Rückzugsort, sondern auch Bühne für Propaganda. Historische Aufnahmen zeigen Hitler auch im Gespräch mit Kindern, vor alpiner Kulisse, scheinbar zufällig, es sind fast intime Momente. In der Ausstellung hat uns Melanie Diem genau solche Bilder gezeigt. Auf den ersten Blick wirken sie harmlos und spontan, doch ein genauerer Blick zeigt, diese Szenen waren oft inszeniert, teilweise sogar nachträglich bearbeitet. Personen wurden entfernt, Situationen bewusst gestaltet. Die Bilder sollen ein klares Ziel erfüllen: Hitler als nahbaren, bodenständigen Menschen darzustellen. Eine Inszenierung, die mit der Realität eines streng abgeschirmten Machtzentrums wenig zu tun hatte. Warum hat sich Hitler denn nun gerade mit der Bergkulisse inszeniert? Auch darauf findet man am Obersalzberg eine Antwort.
1: Also die Berge selbst haben diese Faszination, also sie sind ja irgendwas Majestätisches, was wahrscheinlich viele Menschen auch heute noch anzieht, in den Bann zieht. Und es war schon ja eigentlich auch zu Beginn dieser NS-Zeit waren so die Berge, so dieses da in den Tälern würde noch das echte Deutsch sein. Vorhanden sein, so dieses natürliche, in Anführungszeichen ursprüngliche, was auch immer das natürlich dann bedeuten soll. Also das hat damit reingespielt. Es ist natürlich auch einfach eine Zufallssituation gewesen, dass er sich dann hier für die Berchtesgadener Alpen entschieden hat und hier seinen zweiten Regierungssitz gebaut hat. Hätte vielleicht auch irgendwo anders sein können, aber die Landschaft hat bestimmt auch eine Rolle gespielt. Also durch diesen Zufall, und das wirkt aber majestätisch und man kann sich da auch gut präsentieren.
0: Neben der Landschaft und den politischen Kontakten spielte wohl auch die Nähe zu Salzburg eine Rolle. Die Stadt war nur wenige Kilometer entfernt. Hitler besuchte während der NS-Zeit die Salzburger Festspiele. Außerdem hielt er sich mehrfach im Schloss Klessheim auf. Das war das Gästehaus des Führers. Jene Gäste, die er nicht in seinen Berghof laden wollten, empfing er in Klessheim. Der Obersalzberg lag jedenfalls nicht nur abgeschieden in den Bergen, sondern war zugleich eben in unmittelbarer Nähe zu einem kulturellen und repräsentativen Zentrum. Nah bei Salzburg und dem Salzkammergut, ebenso ein Zufluchts- und Rückzugsort für viele Nazi-Größen. Aber auch nicht weit entfernt von München und dem restlichen Deutschen Reich. Die Nähe zum Obersalzberg konnte dabei durchaus gefährlich werden, vor allem für die lokale Bevölkerung. Die Region war kein Schutzraum, ganz im Gegenteil. Entscheidungen wurden zwar zentral getroffen, aber vor Ort umgesetzt, direkt, nicht selten auch im vorauseilenden Gehorsam. Ein Beispiel dafür findet sich auch in Salzburg. Im Zwangslager Max Glahn wurden Sinti und Roma interniert, auch auf Initiative lokaler Behörden. Die Nähe zum Obersalzberg wurde dabei sogar als Begründung herangezogen. Man wollte verhindern, dass Hitler diesen Menschen, die damals verfolgt wurden, begegnet. Die Internierten wurden überwacht und später zur Zwangsarbeit verpflichtet, unter anderem als Statisten im Film Tiefland von Leni Riefenstahl. Viele von ihnen, darunter auch Frauen und Kinder, wurden anschließend nach Auschwitz deportiert und ermordet. Wir haben sowohl zu Schloss Klessheim als Gästehaus des Führers als auch zum Sinti- und Roma-Lager in Max Glahn und dem Riefenstahl-Film Schattenorte-Folgen aufgenommen. Wir verlinken sie hier in den Notizen zu dieser Folge. Ihr könnt sie aber auch gerne im Anschluss auf der Webseite der Salzburger Nachrichten finden und natürlich auf allen bekannten Podcast-Plattformen.
2: Der Zweite Weltkrieg war in vollem Gange. Einige wesentliche Entscheidungen dafür wurden am Obersalzberg getroffen. Es ist somit auch ein Täterort. Hier trafen sich Machthaber des NS-Apparates, um Europa zu beherrschen, Menschen aufgrund der NS-Rassenideologie zu unterwerfen. Jüdinnen und Juden, politisch Verfolgte, Andersdenkende, Homosexuelle, Sinti und Roma und viele andere Bevölkerungsgruppen wurden infolge dieser Entscheidungen

verfolgt und ermordet. Doch die Frontlinien verschoben sich, spätestens ab 1944 zugunsten der Alliierten. Nazi-Deutschland geriet immer mehr unter Druck. Hitler war dann vermehrt im Führerhauptquartier Wolfschanze in Ostpreußen zu finden. Später dann im Führerbunker in Berlin, wo er am 30. April 1945 Suizid begann. Im Frühjahr 1945 wurde der Obersalzberg bereits von britischen Einheiten bombardiert. Im Mai besetzten amerikanische und französische Einheiten Berchtesgaden. Die SS wollte den Berghof aber nicht den Alliierten überlassen, wie es heißt. So steckten sie ihn in Brand. Der Berghof wurde zur verkohlten Ruine und damit erneut zum Anziehungspunkt. Menschenmassen pilgerten nach Kriegsende erneut auf den Obersalzberg, um den ehemaligen Sitz des verstorbenen Führers zu besichtigen. Im Jahr 1952 wurde die Ruine auf Anraten der Amerikaner gesprengt. Dem Ort sollte die Faszination genommen werden. Doch das gelang nicht. Noch heute zieht der Berg viele Besucherinnen und Besucher an. Sie kommen nicht nur, um den Ausblick und die Bergluft zu genießen. Sie wollen sich auseinandersetzen mit der Vergangenheit dieses Ortes. Oder auch, um den ehemaligen Führer zu huldigen, wie uns Melanie Diem noch berichten wird.

0: Teil 3.
1: Wie geht man um mit einem Naturidyll, das Führersperrgebiet war, zuvor Tourismusort und dann nach 1945? Was ist das für ein Ort, dieser Obersalzberg jetzt?
2: Also nach 1945 wurde das Areal von den Amerikanern vor allem als Recreation Area genutzt, bis in die 90er Jahre hinein für ihre Soldaten. Also zum Beispiel die Pension Moritz, die ja dann der Platterhof wurde im Führersperrgebiet, wurde dann als Hotel General Walker umfunktioniert. Und da haben dann eben amerikanische Soldaten dann Erholungsurlaub gemacht. Das war ebenfalls abgeriegelt, also das war jetzt auch nicht so öffentlich zugänglich, also bestimmte Bereiche zumindest für die Bevölkerung.
1: Mit dem Abzug der US-Amerikaner in den 1990er Jahren stellte sich eine zentrale Frage. Was passiert mit diesem Gelände? Der Freistaat Bayern entschied sich für ein sogenanntes Zwei-Säulen-Modell. Auf der einen Seite wurde der Tourismus weiterentwickelt, unter anderem mit dem Bau eines Luxushotels, dem heutigen Kempinski. Auf der anderen Seite entstand ein Ort der Aufarbeitung, die Dokumentation Obersalzberg. Sie wurde 1999 zunächst in einem kleineren Gebäude eröffnet. Doch schnell zeigte sich, wie groß das Interesse war. Die Ausstellung stieß bald an ihre Grenzen. Nach längerer Planung wurde 2023 ein Neubau mit erweiterter Ausstellung eröffnet. Seitdem sind die Besucherzahlen hoch. Bereits im ersten Jahr kamen mehr als 200.000 Menschen. 2025 wurde mit rund 213.000 Gästen ein neuer Höchstwert erreicht. Heute ist vom ehemaligen Sperrgebiet selbst nur noch wenig sichtbar. Einige Grundmauern sind erhalten, auch das Gästehaus zum Türken steht noch. Vieles andere ist aber verschwunden. Unter der Erde sieht das anders aus. Wir sind nun zurück im Eingangsbereich des Dokumentationszentrums. Von hier zweigt eine weitere Tür ab. Es geht einen Gang entlang. Dieser Teil wirkt nun kühl. Die Wände sind aus rohem Beton, grau und unbehandelt. Ein schmaler Steg aus Metall führt durch den Gang, flankiert von einem einfachen Geländer. Über uns verlaufen lange Neonröhren. Ihr kaltes Licht wirft einen harten Schatten auf die gewölbte Decke. Im Jahr 1943 entschied man sich dazu, den Obersalzberg und das Führersperrgebiet gegen Luftangriffe zu wappnen. Der Bau der Bunkeranlagen wurde begonnen. Nicht alle wurden fertiggestellt. An den Wänden sind noch Spuren zu erkennen. Alte Markierungen, Zahlen und verblasste Schriftzüge. Der Gang zieht sich geradeaus. Endet in einer schweren Tür, dahinter weitere Räume, weitere Gänge. Melanie Diems Stimme hallt von den Bunkerwänden wieder.
2: Wir befinden uns jetzt im Teil des Platterhofbunkers. Dieser Bunkerteil ist, da haben wir bis auf das Licht im Prinzip nicht wirklich eingegriffen. Also wir haben da jetzt, nutzen das nur an zwei Stellen als Ausstellungsfläche, sondern für uns ist der Bunker in erster Linie ein eigenes Exponat. Und damit das größte Exponat der Dauerausstellung. Und im Bunker selbst befinden sich ganz viele Graffiti und Inschriften. Und die erzählen uns so ein bisschen was über die Geschichte des Bunkers. Also schon die frühesten, können wir uns vielleicht gleich anschauen, sind noch aus der Zeit, als Zwangsarbeiter und Militärinhaftierte hier den Bunker bauen mussten. Also der Bunkerbau begann 1943 erst, also recht spät. Es wurde auch bis zum letzten Tag daran weitergebaut. Deswegen sind die allermeisten Areale auch nicht fertig geworden. Ziel war es, dass es ein viele Kilometer langes Bunkersystem im Obersalzberg gibt, das die verschiedenen Gebäude und Häuser miteinander verbinden sollte. Das ist aber natürlich jetzt eben durch diese, es gab eine Bauphase von ein bisschen mehr als 2 Jahren, natürlich jetzt nicht vollendet worden. Und genau die älteste oder mit einer der ältesten Inschriften ist eben diese Tritubi. Also das waren italienische Militärinhaftierte, die hier Zwangsarbeit leisten mussten und eben mit am Bau gewirkt haben. Und es ist einfach eine technische Zeichnung, also wo halt 3 Rohre verlegt werden mussten. Und genau, das wurde dann eingezeichnet und diente dann eben zur Kennzeichnung, wo was verlegt werden musste. Und unmittelbar nach Kriegsende haben wir hier eine Inschrift mit dem Datum 5.5.1945. Deuxième Division Blondet soll die Abkürzung heißen. Das war die 2. französische Panzerdivision und anzunehmen ist, dass die Buchstaben AG, PS, DA die Initialen der französischen Soldaten gewesen sein könnten, die sich hier verewigt haben. Und diese 2 Kreuze sind die Lothringer Kreuze, also auch genau Kennzeichen für diese Division. Und da haben wir eben sehr viele Inschriften, die ja bis eigentlich in die heutige Zeit sich reinziehen. Wir waren hier, XY war hier. Dass man einfach kennzeichnen wollte, ja, an diesem Ort, oder wir haben diesen Ort vielleicht besetzt, besucht. Ja, das ist irgendwie schon von 45 bis heute sich da durchzieht.
1: Noch eine andere Inschrift sticht heraus. Last Bunker Tour Forever. Daneben stehen 2 Namen und ein Datum aus dem Jahr 1995. Damals war unklar, was mit der Anlage passieren würde. 2 Besucher verewigten sich, in der Annahme, sie könnten die letzten sein, die diesen Ort betreten. Naja, nur wenige Jahre später, 1999, wurde die Dokumentation Obersalzberg eröffnet. Seitdem ist auch die Bunkeranlage wieder zugänglich. Die Inschrift ist geblieben und erzählt bis heute ein Stück dieser Übergangszeit. Offiziell ist es natürlich nicht erlaubt, sich hier zu verewigen. Trotzdem tauchen immer wieder neue Spuren auf. Der Drang, an diesem Ort etwas zu hinterlassen, scheint bis heute zu bestehen. Der Bunker selbst ist in 2 Bereiche gegliedert. Den Teil unter dem ehemaligen Platterhof und jenen unter dem Gästehaus. Wir befinden uns hier im Bereich des Gästehauses. Unterhalb verlaufen Versorgungsgänge, die bis heute genutzt werden. Damals dienten sie der Infrastruktur, etwa für die Lüftung. Gleichzeitig ermöglichten sie es den Wachmannschaften, sich im Ernstfall auch durch die Anlage zu bewegen. Gegen Ende des Krieges hielt sich hier kaum noch jemand aus der NS-Führung auf. In den letzten Tagen wurden offenbar noch Unterlagen verbrannt, vermutlich um Spuren zu beseitigen. Darauf weist bis heute der Ruß hin, der sich stellenweise an der Decke abgesetzt hat.
0: Wir verlassen den Bunker. Draußen führt ein Weg durch den Wald. Vom Dokumentationszentrum weg führt ein Pfad, den wir nun entlang gehen. Etwa 5 Minuten bergab geht es, durch einen Wald. Er ist nass vom Regen. Nach einer Weile öffnet sich eine Lichtung vor uns. Es gibt nur wenige Hinweise hier auf das, was dort einmal war. Einige Grundmauern der früheren Dokumentation sind erhalten. Auch das Gästehaus zum Türken steht noch. An anderen Stellen lässt sich nur erahnen, wo sich früher Gebäude wie Kasernen oder Hotels befanden. Vieles wurde in den vergangenen Jahrzehnten abgerissen. Sichtbar ist das Gelände heute nur noch in Fragmenten. Dennoch kommen auch viele Menschen hierher. Ein Großteil nähert sich dem Ort aus einer gewissen Faszination heraus. Oft kennen sie Bilder oder Filmaufnahmen, etwa von Hitler auf der Terrasse des Berghofs mit Blick auf den Untersberg. Der Besuch vor Ort ist für viele ein erster Schritt, sich intensiver mit der Geschichte auseinanderzusetzen.
2: Und dann gibt es natürlich die, die kommen aber auch nicht in die Dokumentation, also sehr wenige rein, sondern die machen dann einfach keinen Halt bei uns, sondern gehen direkt zum Berghofgelände. Und da ist es vielleicht dann mehr als nur irgendeine vage Faszination, sondern ja vielleicht ein Hinterher-Trauern einer irgendwie vergangenen Zeit. Und gerade um den 20. April gibt es das schon auch immer wieder, dass so Grabkerzen mit oder ohne Hakenkreuz oder irgendwelche Blumen oder sowas abgelegt werden. Dass es auch mal Hakenkreuzritzereien in Bäume gibt. Ist jetzt aber auch nicht so, dass da jetzt ein Meer an Kerzen entsteht, weil es ist ja ein öffentlicher Weg. Es wird ja durch Spaziergänger frequentiert. Wir haben hier oder wir bespielen das Gelände mit Rundgängen und Workshops auch immer mal wieder. Das heißt, es ist also ein öffentliches Publikum. Wenn da jemand heimlich eine Kerze abstellt, dann meistens nach 17 Uhr, wenn wir nicht mehr offen haben, wenn es vielleicht dann schon dämmert, dann kann man das natürlich eh nicht nachvollziehen. Aber die gab es auch schon immer. Also die Leute, das ist jetzt nicht, also wir können zumindest nicht beobachten, dass es jetzt mehr geworden wäre in der Zeit. Aber genau, ist natürlich auf jeden Fall irgendwo trotzdem leider immer noch in der Gesellschaft vorhanden, dieses Gedankengut.
0: Auch heute tauchen am Obersalzberg immer wieder Hinterlassenschaften auf, etwa Kerzen oder rechtsextreme Symbole. Als wir den Weg entlang gehen, fallen an einigen Baumstämmen helle Stellen auf. Melanie Diem sagt uns, was hier einmal angeritzt war, nämlich Hakenkreuze. In die Rinde des Baumes geschnitten, bewusst dort hinterlassen. Heute sind viele dieser Zeichen überarbeitet, überritzt, unkenntlich gemacht. Jemand hat versucht, sie zu entfernen oder zumindest zu stören. Finden die Mitarbeiterinnen der Dokumentationsstelle oder auch Gäste, Wanderer und so weiter, beispielsweise Grabkerzen oder Sonstiges, die vielleicht am 20. April, also zu Hitlers Geburtstag, dort abgestellt wurden, dann sammeln sie sie alle ein. Ein Teil davon wird bewusst in Workshops dort eingesetzt, denn sie dienen als Ausgangspunkt, um über Erinnerungskultur, über den Umgang mit Geschichte und auch aktuelle Formen der Verherrlichung des Nationalsozialismus zu sprechen. Über die Website der Dokumentation Obersalzberg können Sie sich über die Ausstellungen, die aktuell dort stattfinden, oder auch über Veranstaltungen und Workshop-Angebote informieren.

0: Damit sind wir nun am Ende dieser Folge angekommen. Vielen Dank wieder einmal fürs Zuhören. Haben wir Ihr Interesse geweckt? Wollen Sie tiefer in die Geschichte des Nationalsozialismus eintauchen? Dann haben wir für Sie einige unserer Folgen in den Infos dieser Folge verlinkt. Schattenorte, Geheimnisse und Geschichten in Salzburg gibt es auch als Buch. Es ist über den Anton Pustet Verlag erhältlich, im SN-Shop und natürlich auch im Salzburger Buchhandel. Haben Sie Fragen zu dieser Folge oder kennen Sie selbst einen Schattenort in Ihrer Nähe? Dann schreiben Sie uns an podcast@sn.at.
1: Wir sagen vielen Dank fürs Zuhören und bis zum nächsten Mal. Machen Sie's gut.
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0: Roya mit In Vivo.

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0: So, und dann sind wir wieder zurück und jetzt wollen wir ein bisschen über Ostern quatschen. Leila, du hast ja mit Keck warst du auf dem Spielplatz und hast ja Ostern mit den Kindern gefeiert. Wie war das?
1: Genau, ja, also das war voll lieb. Also die Aide und ich haben im Vorhinein so Schalen und so angemalt mit Osterhasen, Küken, Ostereiern und verziert. Dann haben wir so gute Osterjausen hergerichtet. Anschließend hat die Aida Ostereier quer durch den Park verteilt. Diese Ostereier haben die Kinder dann gesucht und wenn sie gefunden haben, durften sie unseren Ostereierlauf meistern. Und wer das gut hinbekommen hat, hat dann eine Kleinigkeit bekommen, entweder Schokolade oder ein Lollipop.
0: Super, hört sich ja ganz nice an. Maria, du warst ja nicht dabei auf dem Spielplatz, aber du hast ja hoffentlich Ostern mit deiner Familie gefeiert. Wie war das für dich?
2: Genau, ja, für nett. In Oberalm, also da, wo ich wohne, da gibt es jedes Jahr so ein Osterduld. Das ist so eine kleine Roberti-Kette, wenn man so will. Und da war ich mit meiner Familie, mit meinen Freunden. Und am Ostermontag war ich aber mein Papa eingeladen zu einem Osterbrunch. Es war sehr entspannt, sehr nett.
0: Hört sich super an. Und Mariella, du hast ja auch hoffentlich Ostern mit deiner Familie gefeiert. Wie war es für dich?
3: Ja, genau. Also am Ostersonntag haben wir so die Familientradition, dass die ganze Familie zusammenkommt und dass wir essen gehen. Und dann kriegt jeder auch noch sein Osternest, auch wenn alle Kinder mittlerweile schon erwachsen sind.
0: Okay. Ja, dieses Jahr war ja auch das Zuckerfest fast zeitgleich wie das Osterfest. Das haben wir natürlich auch mit den Kindern auf dem Spielplatz gefeiert. Da waren die Maria und die Leila waren da vor Ort. Erzähl's mal, wie war das für euch?
1: Ja, also das war auch ganz nett. Da hatten wir dann eine Musikbox dabei und auch so eine Jause hergerichtet. Und Kuchen und haben dann auch einfach so mit den Kindern gemalt und passendes zum Thema halt.
2: Ja, genau. Also es waren da sehr viele Kinder da. Also weil du hast es ja angekündigt, glaube ich, am Vortag oder zwei Tage davor. Deswegen sind sehr viele Kinder gekommen und haben dann mit uns gefeiert und auch so Beiwandbilder gemalt. Es war echt schön.
0: Okay, super. Wir werden jetzt dann gleich nach dem Lied, was wir dann spielen werden, ein kleines Spiel spielen, aber jetzt erstmal Wanna Know, ein Remix von Dave und Drake.

0: Jetzt sind wir wieder zurück. Wir werden jetzt ein kleines Spiel spielen, und zwar Guess the Song. Und die Leila wird jetzt gleich beginnen. Sie lässt einen Song und wir müssen quasi nur den Titel erraten.
1: Let's go.

0: Na, hat schon wer?
1: Ja, also ich kenne das Lied, aber ich kenne den Titel nicht.
0: Tipp, erstes Wort ist Rather.
1: Rather.
0: Richtig. Ding, ding, ding.
1: Jetzt ist die Maria dran mit einem Lied. Los geht's.
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0: Boah, das ist schon schwer. Aber ich glaube, das kenne ich aus dem Kindergarten.
3: Wirklich?
0: Ich glaube schon.
3: Von der Idee.
0: Flieger. Genau.
1: Super, Leila.
0: Sehr gut.
1: Jetzt ist die Mariella dran mit ihrem Lied. Also ich kenne das Lied, aber ich kenne den Titel nicht.
0: Ich auch. Ich

0: Sky is falling down, heißt das so?
1: Nee, er wiederholt das Wort ziemlich oft.
0: Very. Only. Baby.
1: Ich lasse nochmal von Anfang an und dann müsst ihr hören, welches Wort am öftesten sagt, okay?
0: Down.
1: Ja, genau.
0: Wow.
1: So, das war unser kleines Spiel Gäste-Song und jetzt zu einer kurzen Musikpause. Und zwar, wir lassen jetzt mal kurz die Zeit von Eli Preis.

0: In der Zwischenzeit, in der Pause, haben wir uns kurz überlegt, was wir noch spielen können. Und zwar, wir sind zu dem Entschluss gekommen, dass wir Kinderserien-Intros raten. Also jetzt ähnlich wie bei Guess the Songs, werden wir Serien, die wir quasi als Kinder geschaut haben, also deren Intros dann erraten. Und beginnen tut die Maria.
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2: Simsalakrim.
1: Als Wunder noch
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3: Aber können wir es vielleicht zu kurz hören? Okay. So, jetzt kommt mein Lied.

0: Richtig, schon?
1: Couscous, oder?
0: Richtig.
2: Es geht nur um mich.
0: Voll und ganz.
3: Genau. Er macht die Couscous-Akade.
1: Und jetzt kommt mein Lied.
0: Boah, so schwierig.
1: Ist schon?
0: Aber ist es vielleicht Victorious?
1: Yes.

0: Und jetzt kommt ein Lied von der Mariella.
1: Ah. Schloss Einstein?
2: Ja, genau.
0: Wir beginnen jetzt mit Runde 2 und Leila beginnt wieder.
1: Ich muss sagen, es war wirklich eine meiner Lieblingsserien. Also ich hoffe, ihr kennt das.
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0: Also. People were not bragging. American Dragon.
1: Ja! Yeah. Aber was ist
0: das? Jetzt machen wir das zweite Lied von der Maria.
4: Ich hoffe, das ist das Richtige.
0: Jetzt kommt mein Intro.
1: Kim, pass
0: auf. Ich wollte die Mariella
1: raten. Das wollte ich auch nehmen. Okay. Sorry.
0: Kennst du es, Mariella?
1: I'm your average, average girl. 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
0: Jetzt kommt Mariellas Lied.
4: Okay, seid ihr bereit?
1: Du hast immer die schwierigsten. H2O.
4: Ja, genau.
0: So, das war Gäste-Intro, also die alten Kinder-Intro-Songs. Wir hoffen, ihr habt auch ein paar gekannt. Aber jetzt gehen wir kurz zu einer Musikpause rüber, und zwar Talk to You.

0: Und jetzt kommen wir zu einem wichtigen Thema. Eltern, die Bilder oder Videos ihrer Kinder ins Internet stellen. Viele machen das aus Freude, zum Beispiel bei besonderen Momenten oder schönen Erinnerungen. Doch dabei denkt man oft nicht dran, dass solche Inhalte sehr lange im Internet bleiben können. Das kann für Kinder später problematisch sein, zum Beispiel wegen ihrer Privatsphäre oder weil andere Menschen diese Bilder sehen oder weiterverbreiten könnten. Deshalb schauen wir uns jetzt genau an, warum man beim Posten von Kinderfotos im Internet vorsichtig sein sollte und wo die Grenzen da liegen. Das ist ja ein Thema, was wir auch auf der Arbeit ja viel damit zu tun haben, weil wir ja viel mit Kindern zusammenarbeiten und deren Eltern ja auch gut kennen und das ja auch manchmal selbst miterleben, wie sie deren Kinder ins Internet stellen. Habt ihr schon damit, also mit dem Thema Berührungen gemacht oder wie sieht es bei euch aus?
1: Also erstmal danke, Amel, dass du das ansprichst. Sehr wichtiges Thema, das liegt uns auch allen am Herzen. Also direkt jetzt nicht. Mir wäre es jetzt im echten Leben noch nie aufgefallen, dass irgendwie eine Mutter oder ein Vater da wirklich private Inhalte vom Kind geteilt hat im Internet oder da übermäßig sich mehr aufs Handy konzentriert hat und aufs Fotos machen anstatt aufs Kind. Ich weiß nicht, wie seht ihr das so? Ist euch da schon mal was aufgefallen?
2: Jetzt am Spielplatz nicht, also jetzt im realen Leben von uns nicht, aber natürlich im Internet sieht man das halt voll oft, dass so Mom-Influencers gibt oder Dad-Influencer, was auch immer, die dann sehr viele Inhalte von ihren Kindern posten. Das ist natürlich fraglich.
0: Hat sie dann das Gefühl, dass sie quasi ihre Kinder da ausnutzen für die Klicks?
1: Ja, schon auf jeden Fall eigentlich.
3: Ja, also wenn man sich die Aufrufe anschaut, das macht einfach einen großen Unterschied, ob jetzt die Kinder, also allein schon der Titel, wenn man die Kinder auf dem Titelplatz sieht oder auf dem Titelbild vom YouTube-Video, das macht einfach einen kompletten Unterschied, wie viele Aufrufe dann das Video bekommt. Und das ist eigentlich schon irgendwie arg, weil ja die Kinder dafür ausgenutzt werden, dass man einfach Geld generiert.
0: Und was denkt ihr, also ich glaube, die Eltern sind ja bewusst, was sie machen, aber was denkt ihr, wie die drüber denken, weil die werden ja schon wissen, was da alles damit also passieren kann.
1: Ja, also sie sollten es, wenn ich zumindest wissen. Und wenn sie es nicht wissen, ist es einfach nur ignorant. Weil du kannst nicht als erwachsene Person sagen, ja nee, ich bin mir nicht bewusst, was für Gefahren da sich verbergen oder so. Ja, dann liest dich halt einfach ins Thema ein. Ist so.
2: Aber manche, das sieht man ja immer öfters, dass die dann die Kommentarspalte ausschalten, weil es halt so viele Kommentare von Pädophilen gibt, die dann auf die Videos reagieren.
1: Ja, aber weiter posten tun sie es trotzdem. Ja, und es geht halt, finde ich, nicht nur um die Klicks und ums Ausbeuten, sondern auch wirklich so, wer sich das halt dann auch anschaut. Weil es ist ja nicht nur so irgendwie andere Familien, die sich denken, ja nett, da schaue ich mir Tipps von einer anderen Mama ab oder so, sondern auch wirklich Menschen, die mit einem bösen Hintergedanken sich das anschauen.
0: Ja, ich glaube, das Problem ist, dass da halt die meisten unaufgeklärt sind und halt auch viele diese Influencer halt auch feiern. Die haben ja auch eine große Fanbase und die hinterfragen das ja gar nicht, was da jetzt falsch läuft. Und das ist ja eines der größten Probleme. Zum Beispiel auch das mit den Deepfakes, was heutzutage alles möglich ist, dass man einfach das Kind quasi alles machen lassen kann, was man will, ist ja auch eigentlich gestört.
1: Ja, deswegen riesiger Appell, kritisch denken. Nicht einfach alles so annehmen, wie es im Internet ist und dasteht.
0: Genau, und es auch erst recht auch bei Neugeborenen. Also viele denken ja, bei Neugeborenen ist es jetzt auch nicht so ein großes Thema, aber genau da ist es auch halt voll der kritische Punkt, weil es gibt halt böse Menschen auf dieser Welt, die das gerne ausnutzen, wenn die das sehen, dann machen die halt Sachen, was ihr vielleicht gerne nicht haben wollt.
1: Ja, ich kann mir nicht vorstellen, dass die Eltern also wollen, dass es ihrem Kind widerfährt, aber sie tun halt auch nichts aktiv, um es zu verhindern. Und das ist halt das Problem.
3: Ich glaube halt auch, dass sich diese Influencer-Eltern sehr auf die Zahl fokussieren. Also sagen wir jetzt mal, ein Video hat 50.000 Aufrufe, für die ist es nur eine Zahl und nicht 50.000 Menschen oder wenn nicht sogar mehr, haben sich dieses Video angeschaut und ihrem Kind dabei zugesehen, wie, weiß ich nicht, es schläft oder isst oder was auch immer macht. Ich glaube, das wird dann einfach, man denkt dann nur mehr über Zahlen nach und nicht mehr, wen das erreicht und wie viele Menschen es wirklich sind.
1: Ja, ich glaube, das versteht man dann nicht. Ich glaube, das geht nach einer Zeit einfach unter, dass es wirklich Menschen sind und nicht einfach nur eben Klicks und Zahlen und Geld.
0: Aber was ich nicht verstehe, die Influencer, zum Beispiel jetzt die Jindawis, wenn wir jetzt nicht mal mit dem Namen ansprechen wollen, die werden ja mit dem Hate konfrontiert. Also die wissen ja, was sie da auch falsch machen. Das geht jetzt nicht über deinen Köpfen drüber. Deswegen verstehe ich es nicht, warum sie es einfach trotzdem weitermachen. Oder zum Beispiel, die haben ja, glaube ich, zwei Kinder. Und das, bevor die Kinder hatten, hatten ja die kleine Schwester vom Nada. Mhm. Das haben sie auch schon richtig ausgenutzt, dann wo sie ihr Kind bekommen haben und jetzt das kleinere Kind auch. Also das, da treffe ich wirklich auf Unverständnis auf.
1: Ja, also das Thema Kinder wird bei denen wirklich für Klicks ausgeschlachtet. Und das ist echt, das ist auch schon krank. Also wie man sich da so nur auf die Klicks und auf Fame konzentrieren kann.
2: Ja, aber auch für die Zukunft dann, für die Kinder, wenn wir jetzt da die Schwester vom Nada eben nur mal nehmen, wenn da Fans auf der Straße die sehen, da werden die ja vielleicht manche halt dann zu ihr hingehen und sagen, oh mein Gott, bist du nicht die Schwester vom Nada? Ja. Und ich habe dich da gesehen, wie du da 4 Jahre alt warst. Und
1: vor allem auch nicht nur nett, sondern eben vielleicht auch komplett drauf und ganz.
0: Ja, auch als Kind weiß ja gar nicht mal, ob du es wirklich willst. Und wir wissen es ja gar nicht, ob es, wie heißt sie nochmal, Mila?
3: Ja, genau.
0: Genau, ob sie es da bereuen wird in Zukunft. Ja, weil der hat jetzt auch viel quasi zur Show dargestellt. Also sie hat es ja auch extra witzig immer verpackt und war ein bisschen immer über drüber, damit auch das Video halt witzig und spannend wird. Aber mal sehen. Also auch dann in der Schule später, wenn wir zum Thema Mobbing oder so rübergehen, das wird auch sicher.
1: Ja, aber da die Kinder ja eben so eine Entscheidung nicht selber treffen können oder so nicht im Hinblick auf die Jahre, wenn sie erwachsen sind, das irgendwie entscheiden können, muss man da einfach als Elternteil das Kind schützen oder als Bruder oder als Schwester oder einfach als erwachsene Person.
3: Ich finde es halt einfach schlimm, dass so viele Menschen was von meinem Leben wissen. Also bevor ich das überhaupt realisieren kann, dass mein Leben auf Instagram oder YouTube geteilt wurde, was eigentlich da für Informationen schon zusammengekommen sind. Keine Ahnung, mein Name, mein Geburtstag und so weiter und so fort.
1: Wirklich alles.
0: Und die sind ja aber auch bekannt geworden schon vor dem Kinderkontent, oder nicht? Und da denke ich mir auch, die wären ja auch eigentlich interessant genug, ohne Kinder jetzt weiterhin Content zu machen. Aber die schlachten halt das Thema wirklich komplett aus.
1: Ja, und es zieht halt besser wahrscheinlich. Und
0: wie es auch auf YouTube ist, kinderfreundliche, also das Content, also wenn das Content kinderfreundlich ist, dann bringt sie auch mehr Geld ein.
1: Ja.
0: Wegen den Werbung und den ganzen, aber ja. Das war jetzt ein etwas tieferes und düsteres Thema. Wir sind leider schon mit der Zeit fast um. Wir sehen uns dann wieder im Mai, wenn es zu einer neuen Folge Kick und R kommt. Und dann wünschen wir euch allen noch eine schöne Woche und noch ein schönes Wochenende.
1: Tschüss.
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5: So, ein herzliches Servus zu einer weiteren Ausgabe der Sportschau mit Lokalsport aus Salzburg für Salzburg auf der Radiofabrik. Was haben wir vorbereitet? Natürlich jede Menge Fußball und natürlich gibt es, ihr wisst es, seit Freitag die Eishockey-WM in der Schweiz und auch da gab es ja für das österreichische Nationalteam einen erfolgreichen Start. Mehr dazu etwas später und wir beginnen gleich mit Erotic und Fritz Love My Tits. Am Mikrofon begrüßt euch euer Sportreporter Markus Dorn.

Willkommen bei den Spend mit Son of Jamaica. Ja, ein durchaus passender Titel, auch wenn die Sonne, ja, zumindest halb scheint. Auf jeden Fall durchaus ein ideales Marathonwetter. Die Laufstrecke führt ja direkt bei uns am Studio vorbei. Wir kommen allerdings zum Fußball und heute um 14.30 Uhr gibt es das letzte Heimspiel der Salzburger Fußballbullen in dieser Saison gegen den TSV Hartberg. Ja. Und was soll ich sagen, der Meistertitel ist sowieso schon weg und ja, eigentlich geht es nur mehr um die Plätze 2 bis 4. Auf jeden Fall MWL Europa League und im schlechtesten Fall droht unter Anführungszeichen die Konferenz League. Aber ja, schauen wir mal, was hierbei herausschaut. Wir schauen in die zweite Liga und auch da gibt es ein Ergebnis von den Salzburger Jungbullen, dem FC Liefering, das erfreulich ist. Auswärts ein 3:2 gegen die Austria aus Klagenfurt und das Spiel Ströpfing gegen Austria Salzburger wurde mit 0:0 strafverifiziert, da ihr sicher wisst, die Mannschaft aus Ströpfing aus der zweiten Liga zurückgezogen hat. Weiter geht es in der Regionalliga West und da gab es folgende Ergebnisse. Binskau Salfelden verlor auswärts gegen Kufstein mit 0:2. Der TSV St. Johann musste sich zu Hause gegen den FC Dornbirn mit 0:1 geschlagen geben und der BSK setzte sich mit 4:1 gegen den FC Lauterach durch. Ja, und ihr wisst es natürlich, beim Bischofshofener Sportclub gibt es hier derzeit ziemliche Troubles mit dem Platz und wenn es blöd hergeht, könnte es unter Umständen sogar das ausbedeuten. Naja, da sieht man einmal, wie viel der Politik einer gewissen Partei, die übrigens ihren österreichischen Sportminister stellt, der Sport eigentlich wert ist. Bitte erspart mir dazu einen Kommentar. Ein 3:3 gab es beim Spiel der VfB Hohenems gegen SV Walsgrönau. Und apropos SV Walsgrönau, auch da gibt es einen Sieg zu vermelden und zwar der SV Landescup, denn der SV Walsgrönau mit 2:1 gegen den USK Eugendorf gewonnen hat. Wir gratulieren auf jeden Fall recht herzlich. Bei uns geht es jetzt weiter mit dem nächsten Musiktitel David Hasselhoff und der Lambert Dance.

80s mit A Touch of Class. I'm in Heaven When You Kiss Me. Wir schauen auf die Uhr, es ist 11 Uhr und 18 Minuten. Ihr hört die Sportschau mit Lokalsport aus Salzburg. Für Salzburg und ja, wir kommen hinunter ins Fußballunterhaus, genauer gesagt in die Salzburger Liga, wo es am Freitag das Spiel UFC Sitzenheim gegen den SV Gröde gab. Endstand 1:2 für den SV Gröde. Die weiteren Spiele finden heute Sonntag statt, und zwar um 15 Uhr USK Arnif gegen SRK. Um 15.30 Uhr trifft der TSV Neumarkt auf den USC Eugendorf und die TSO Bramberg trifft dann um 17 Uhr auf die Union Hendorf. Wie diese Spiele ausgegangen sind, das erfahrt ihr morgen im Frühstücksradio. Wir kommen in die erste Landesliga, und auch da gab es gestern durchaus interessante Ergebnisse. USK St. Michael Tamsweg 0:2 verwerfen, verliert mit 3:4 gegen Mühlbach im Penzgau. Altenmarkt verliert gegen ASV Salzburg mit 1:2. Und Elixhausen musste sich gegen Seekirchen Juniors mit 2:3 geschlagen geben. Heute um 15 Uhr gibt es noch das Spiel ATSV Salzburg gegen Koppel. Auch das Ergebnis selbstverständlich morgen im Frühstücksradio. Wir kommen in die zweite Landesliga Nord. Auch da gab es gestern 4 Spiele. Nussdorf am Hansberg, Köstendorf 2:2. Hof gegen Feistenau 1:4, Strobel gegen den USC Abersee 3:0 und Fuschl gegen Eiswals 3:0. Und heute noch das Spiel Bleinfeld gegen Hallein Juniors, auch das Ergebnis um morgen im Frühstücksort. Das Spiel hat bereits um 11 Uhr begonnen, läuft also aktuell. Wir kommen in die zweite Landesliga Süd, und auch da gab es letzten Donnerstag ein einziges Spiel, und zwar Leogang TSV Unken. Endstand 2:0 für Leogang, und die weiteren Spiele finden heute statt. TSV Unken gegen UFC Eben. Spielbeginn 15 Uhr, Kaprun gegen Leogang 16 Uhr, am FC St. Martin gegen Piesendorf 17 Uhr, FC Tel am See gegen Mühlbach Hochkönig ebenfalls 17 Uhr, und um 17 Uhr beginnen die Spiele Bruck gegen Neukirchen, St. Johann Juniors gegen Bad Hofgastein und UFC Marialm gegen USV Stolfelden. So, das war es auch schon wieder. Wie gesagt, diese Spiele gibt es selbstverständlich morgen im Frühstücksradio mit den Ergebnissen. Wir machen jetzt gleich wieder mit etwas Musik weiter. Masterboy mit Do Give It Up.

Das war jetzt Masterball mit dem Titel Du gefällt ab. Wir kommen in die erste Klasse Nord, wo es auch einige ja, interessante Spiele gab, nämlich am Freitag Austria Salzburg 1B, SV Waldskronach Juniors, Endstand 5:2 für die 1B-Mannschaft der Austria. Und die weiteren Spiele finden heute statt, und zwar Lamprechtshausen gegen Holscher Salzburg. Spielbeginn 15 Uhr um 15.30 Uhr in Oberdrom. Das Spiel USK Oberdrom, USC Oldendorf 1B. Und um 17 Uhr jeweils die Spiele zwischen dem SV Krödig 1B und Perbang Michael Beuern, Kuchl Juniors gegen Sportunion Abtener USV, St. Georgen und ÖTSU Oberhofen. Diese Spiele, wie gesagt, jeweils um 17 Uhr ankick. Und natürlich, wie immer, die Ergebnisse morgen im Frühstücksradio. Also, Fußballfans können sich auf einen sehr ausführlichen Fußball morgen freuen. Wir kommen in die erste Klasse Süd und die Ergebnisse, soweit sie vorliegen. Und zwar FC St. Veit Concordia Hütte Deneck 2:2, Waldkönigsleiten USV Hollersbach 0:8 im Nachbarschaftsderby. Maria Pfarr trennt sich mit 2:2 von Lenzing und Großall. Gegen Wagrain Kleinal Endstand 3:3. Wir kommen in die zweite Klasse Nord A und da gab es auf jeden Fall ja, durchaus interessante Ergebnisse. Team SV Siekirchen 1C, Lepe Moos 2:4, Birmus 1B Schledorf 0:8 und der FC SV Hallwang 1B gewann gegen die Union Hand of Juniors mit 2:1. Auch da gibt es morgen heute ein weiteres Spiel um 17 Uhr. SV Straßwalchen Juniors gegen den Juniors des TSV Neumarkt. Also ein Juniors Nachbarschaftsderby. Wir kommen in die zweite Klasse Nord B und auch da gab es ja durchaus interessante Ergebnisse. SV Krödig 1C gegen Agnew Juniors 1:3, Fortuna Salzburg verliert gegen Adnet 1B mit 0:4. Das Spiel FC Bruch Juniors wurde mit SSC Großmünden wurde strafverifiziert. SHK Juniors Bad Vigau 0:3 und UFC Sitzenheim 1B Lieferinger SV 2:4. Wir kommen ins obere Playoff der zweiten Klasse Süd und auch da gab es letzten Mittwoch das Spiel Daxenbach gegen Niedernsil-Uttendorf, Endstand 1:2 und die weiteren Spiele finden heute statt. Bischofshofen 1B Mautendorf und SV Lent USK Mur. Ankick ist jeweils heute um 17 Uhr. Also ich wünsche euch schon jetzt einmal viel Spaß bei dem Fußballspielen eurer Wahl. Wir schauen natürlich auch noch in die untere Playoff und da setzte sich der USV Zeder aus gegen den UFC St. Martin bei Lofer mit 5:4 durch und auch da gibt es heute jede Menge Spiele zu sehen. Und zwar Bad Gastein gegen St. Martin bei Lofer, Schwarzach 1B Hütte auf Filzmoos, Dernten trifft auf Zederhaus und Salbach Hinterklemm auf Dorfgastein. Und ja, die Spiele beginnen jeweils um 17 Uhr. Wir machen jetzt gleich weiter mit etwas Musik und zwar Your Dancer mit Dancing with the Fire und dann, ja dann kommen wir zu einigen weiteren Sportergebnissen. Ja, auch da gibt es durchaus interessante Neuigkeiten. Mehr dazu etwas später.

Flotte Musik von Your Dancer mit Dancing with the Fire. Wir schauen auf die Uhr, es ist 11.33 Uhr. Jetzt kommen wir musikalisch in die Schweiz zu DJ Promo und Everybody. Und ja, wir bleiben dann auch sportlich in der Schweiz. Mehr dazu und was es genau ist, etwas später.

Musik aus der Schweiz, DJ Bobo mit Everybody. Wir schauen auf die Uhr, es ist 11.37 Uhr. Ja, und wir kommen zum Eishockey-MD, wie ihr sicher wisst, in der Schweiz, genauer gesagt in Zürich und Freiburg stattfindet. Und ja, es gibt natürlich auch die ersten Ergebnisse, zumindest einmal das Spiel Finnland gegen Deutschland. Endstand 3:1 für die Finnen. Und was aus österreichischer Sicht wichtiger und vor allem erfreulich ist, das Spiel Großbritannien gegen Österreich, Endstand 5:2 für, und jetzt Jubelhose ansehen, Österreich. Damit ist der erste wichtige Schritt zum Klassenhalt gesichert, denn die Österreicher sich mit einem weiteren Sieg gegen Ungarn endgültig sichern können. Und zwar Spielbeginn in der Swiss Life Arena Zürich ist heute um 16.20 Uhr. Wir drücken die Daumen, und wie es ausgegangen ist, das erfahrt ihr natürlich auch heute oder beziehungsweise morgen im Frühstücksradio. Auch die Deutschen sind heute im Einsatz, und zwar gegen Lettland um 20.20 Uhr. Wir werden auch darüber ausführlich berichten. Eine Sensation gab es beim Spiel Slowenien gegen Tschechien in Freiburg in der PCF Arena, 3:2 in der Overtime. Und auf jeden Fall auch dort eine spannende Begegnung. Und ja, die Slowenen sind dann auch heute wieder im Einsatz, 20.20 Uhr in Freiburg. Und zwar Gruppe B gegen Norwegen. Ob es da auch mit einer Sensation klappt, wir halten euch da selbstverständlich auf dem Laufenden. Passend dazu der nächste Musiktitel aus Slowenien, und zwar Atomic Harmonix auf Riske, Navas Glas.

Imperial mit Nostra Culpa. Wir schauen auf die Uhr, es ist 11.46 Uhr und wir kommen zum aktuellen Salzburg-Marathon, denn wir haben schon den ersten Sieger. Bei den Herren ist es aus Salzburger Sicht erfreulich der Lokalmotor Lukas Hollaus, der sich vor Werner Winkler und Lukas Eder durchsetzte, der vom Triathlon-Team Mattigtal ist. Wir schauen auch noch zu den Damen und auch da gibt es auch einen Zwischenstand, beziehungsweise die ersten drei Sterne schon fest. Gewonnen hat die Österreicherin Eva Wotti vor der Britin Karema Harris und der Deutschen Sophie Schneider. Zweitbeste Österreicherin auf Platz 5 ist Sarah Längle vom Running Team Lanach. Und auch ebenfalls Gratulation an dieser Stelle für diese wirklich großartigen Leistung. Apropos großartige Leistung, es gab ja gestern, ihr wisst es, den Eurovision Song Contest in Wien und ein musikalischer Wettbewerb. Und wir hören jetzt den Siegertitel aus Bulgarien, Daramit Banga Ranga. Viel Spaß damit!

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1: Ja, wir haben offenbar ein technisches Problem mit Espresso Macchiato. Wir schauen auf die Uhr, es ist 11 Uhr, mittlerweile 53 Minuten. Ja, und mit diesem Lied sind wir auch schon fast am Ende dieser Ausgabe des Sportplatzes angelangt. Ich hoffe, die Sendung hat euch gefallen. Und ja, wir schauen natürlich, dass wir gleich den nächsten Musiktitel bekommen. Und zwar hören wir jetzt einen. Bis dorthin kann ich euch noch erzählen, was sich denn sportlich auf jeden Fall noch weiter tut. Und zwar hören heute um 14.30 Uhr das Spiel zwischen den Salzburger Fußballpullen und dem TSV Hartberg. Um 16.20 Uhr das Spiel zwischen Österreich und Ungarn. Und wenn die Österreicher heute gewinnen, dann können wir uns vorzeitig den Klassenerhalt sichern. Drücken natürlich da ganz, ganz fest die Daumen. Ja, und mittlerweile sind wir auch jetzt endgültig angelangt. Es geht langsam, aber sicher dem Ende zu. Ich bedanke mich bei euch fürs Zuhören. Und ab 12 Uhr übernimmt meine Kollegin Edith Schiller und ihre Sonntagsmelodie. Wir hören uns also wieder morgen ab 6.06 Uhr mit dem Frühstücksradio. Macht es gut, bis zum nächsten Mal. Das sagt euer Sportreporter Markus Dorn.

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1: Herzlich willkommen, liebe Operettenfreunde. Wir freuen uns, dass Sie wieder eine Stunde lang durch den Sonntag mit dabei sind. Und wir wünschen Ihnen gute Unterhaltung mit unsterblichen Melodien, die uns die Meister der Operette hinterlassen haben. Wir haben wieder zahlreiche Schellacks, Vinylplatten und CDs ausgegraben, die nur mehr darauf warten, wieder einmal gespielt zu werden. Wir versprechen Ihnen auf jeden Fall ein buntes Programm mit schönen Musikstücken und hervorragenden Interpreten. Beginnen möchten wir heute mit Melodien, die am 18. Dezember 1899 am Berliner Apollo-Theater erstmals erklungen sind. Das Publikum hatte an diesem Abend eine helle Freude an der Musik, die Paul Lincke da aufs Notenpapier gezaubert hatte. Es folgten noch viele Aufführungen der Operette im Reiche des Indra und einzelne Musikstücke aus diesem Werk sind auch heute noch ein beliebter Bestandteil bei Kur- oder Promenadenkonzerten. Begleiten Sie uns nun in ein fiktives Inselreich namens Mukipur, das sich irgendwo zwischen Vorder- und Hinterindien befinden soll, mit dem Bayerischen Symphonieorchester und der Ouvertüre zur Operette Im Reiche des Indra.

Mit gutem Recht durfte sich Paul Lincke als Vater der Berliner Operette bezeichnen. Er wurde bald zu einer ernsthaften Konkurrenz für die Meister der Operette aus Paris und Wien. Im Reiche des Indra wurde nach Frau Luna das zweiterfolgreichste Bühnenwerk des begabten Musikers aus Berlin. Als Theaterkapellmeister knüpfte Lincke eine enge Freundschaft mit dem Librettisten Heinz Bolten-Beckers, der in der Folge bei fast allen Lincke-Produktionen beteiligt war. Besagter Heinz Bolten-Beckers schien an moderner Technik sehr interessiert gewesen zu sein, denn in den beiden bekanntesten Operetten ging es jeweils um eine neue technische Errungenschaft. Im Reiche des Indra geht es beispielsweise um einen Berliner Zeitungsreporter, der die Königin des Inselstaates heimlich beim Nacktbaden fotografiert. Dass die pikanten Fotos des frechen Berliners einen Skandal auslösen, lässt sich denken. Und nur mit der Kraft eines magischen Rings entgeht der Reporter der Rache des Königs und kann schließlich in sein geliebtes Berlin zurückkehren. Die Bezeichnung Paparazzi hat es im Jahr 1899 sicherlich noch nicht gegeben, aber sensationsgierige Reporter mit ihrer Kamera waren auch damals scheinbar schon ein Thema. Im Reiche des Indra ist es also ein Fotoapparat, der dieser Operette zur Modernität im technischen Bereich verholfen hat. Bei Frau Luna ist es ein Fluggerät, das für eine Mondfahrt benutzt wird. 70 Jahre bevor der erste Mensch den Mond betrat, ist diese Operette entstanden, also im Jahr 1898. Die Wissenschaftler und Techniker wussten zu dieser Zeit sicherlich schon, dass man mit einem Ballon den Mond niemals erreichen kann. Dem Librettisten Heinz Bolten-Beckers waren diese physikalischen Tatsachen hingegen aber ziemlich egal. Er ließ den Berliner Mechaniker Fritz Stepke samt seinen beiden Freunden und der Zimmervermieterin durchs Weltall reisen. Und zwar im Ballon.

Die Zeit vergeht, lässt sich denn keiner rühren? Will niemand uns zum Mann im Monde führen? Da, was ist das? Was schwebt so stolz herein? Soll das der Mann im Monde sein?

möglich, denn die Konstruktion des Fritz Stepke hat den Strapazen nicht standgehalten und ist geplatzt. Für die lange Fahrt zurück müssen Sie sich nun das Fernmobil des Prinz Sternschnuppe ausborgen. Manche Operettengeschichten dieser Zeit waren ihrer Zeit voraus und konnten ganz schön irreal sein. Paul Linkes Frau Luna ist da das beste Beispiel für eine solche Handlung. Heutzutage würde man sowas wohl als Science-Fiction-Stück bezeichnen. Gesungen haben Ursula Reichert, Gisela Litz, Erika Köth, Ingeborg Hallstein, Stefan Behrens, Heinz Hoppe und Harry Friedauer. Um eine lange Reise geht es auch im nächsten Stück, das ebenfalls von einem Vertreter der Berliner Operette verfasst wurde. In diesem Fall ist Eduard Künneke der Komponist und die lange Reise führt zwar nicht zum Mond, aber immerhin ins ferne Südamerika. Zwei junge Männer sind nach dem Ersten Weltkrieg nach Argentinien ausgewandert und bewirtschaften dort eine Urwaldplantage. Was sie noch mit der alten Heimat Deutschland verbindet, ist die Brieffreundschaft mit zwei Mädchen. Eines Tages beschließen sie, ihre Brieffreundinnen in Berlin zu besuchen. Es kommt, wie es in einer solchen Geschichte eben kommen muss. Liebe auf den ersten Blick und letztlich eine lange Reise zurück nach Argentinien. Natürlich beide nun in Damenbegleitung. Getreu dem Titel dieses Bühnenwerkes wird es eine glückliche Reise in den argentinischen Urwald. Ob es irgendwann eine Wiederkehr nach Deutschland gibt, das haben uns die Librettisten Max Bertusch und Kurt Schwabach allerdings nicht mehr verraten. Wir begleiten nun die vier Auswanderer auf ihrer Schiffsreise nach Südamerika mit einem bunten Melodienreigen aus dieser Operette. Es singen und spielen Ruth Inden, Rosemarie Moog, Jean Löhe, Rudolf Scherfling, Alexander Gordon, Fred Weirich, Helmut Wiesner, das Trio Sorrento, das Alexander Terzett, der Waldo Favre Chor und das große Berliner Operettenorchester, dirigiert von Simon Krapp. Gute Unterhaltung mit Melodien aus Glückliche Reise von Eduard Künneke.

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Ein Freibillett zur Fahrt ins Glück. Das war ein großer Querschnitt durch die Operette Glückliche Reise von Eduard Künneke mit Ruth Inden, Rosemarie Moog, Jean Löhe, Rudolf Scherfling, Alexander Gordon, Fred Weirich, Helmut Wiesner, dem Trio Sorrento, dem Alexander Terzett, dem Waldo Favre Chor und dem großen Berliner Operettenorchester, dirigiert von Simon Krapp. Am 23. November 1932 hatte dieses Stück am Theater am Kurfürstendamm Premiere. Heute wird es leider kaum mehr aufgeführt, wenngleich noch manche Melodien daraus bekannt geblieben sind. Dass der Opernkomponist Erich Wolfgang Korngold eine Schwäche für die Operettenmusik hatte, ist auch noch bekannt. Öfter als einmal hat Korngold eine Operette ausgegraben, bearbeitet oder mit eigenen Kompositionen ergänzt. Die Dübarie von Karl Millöcker oder Eine Nacht in Venedig von Johann Strauss sind nur zwei Beispiele aus einer ganzen langen Liste. Im Jahr 1931 kramte Korngold wieder einmal im musikalischen Erbe des Johann Strauss und kreierte eine Operette mit dem Titel Das Lied der Liebe. Wessen Handschrift dieses Werk nun wirklich trägt, darüber scheiden sich die Geister. Entweder Strauss frei nach Korngold oder Korngold frei nach Strauss. Das sei nun einmal dahingestellt. Die Hauptarie »Du bist mein Traum« war Anfang der 30er Jahre jedenfalls recht bekannt und ein großer Erfolg und wurde erstmals von Richard Tauber gesungen. Doch ein beliebtes Lied wird auch gerne von anderen Interpreten ins Repertoire aufgenommen und so gab es auch bald Aufnahmen mit Herbert Ernst Groh, Charles Kallmann, Helge Roswenge und Marcel Wittrich. Und letzteren Herrn hören wir nun gleich. Marcel Wittrich, begleitet vom Orchester des Metropoltheaters, dirigiert von Franz Schönbaumsfeld.

Das war wieder einmal ein Griff in unsere historische Raritätenschublade. Du bist mein Traum, ein Ausschnitt aus der Operette Das Lied der Liebe. Musik von Erich Wolfgang Korngold nach Motiven von Johann Strauss. Und nun freuen sich zwei auf den Frühling. Es ist dies ein inzwischen auch schon fast vergessenes Duett aus Wo die Lerche singt. Diese Operette war eine der wenigen, die Franz Lehár nicht in Wien oder Berlin zur Uraufführung brachte. Wo die Lerche singt, spielt in Ungarn und getreu dem Handlungsort war auch der Ort der Premiere, nämlich das Königstheater in Budapest am 1. Februar 1918. Es hat aber nur knappe 2 Monate gedauert, bis dieses Stück auch am Theater an der Wien lief, mit 416 Vorstellungen auch durchaus sehr erfolgreich. Ein Jahr später war dann Berlin dran und nach einem weiteren Jahr dann New York. Trotz des einstigen Erfolges können sich die Theaterdirektoren scheinbar nicht mehr so recht dazu entschließen, diese Operette wieder einmal auf den Spielplan zu setzen. Deshalb tun wir dies jetzt, wenn auch leider nur für gute 5 Minuten. Fern aus vergangenen Tagen. Anni Schlemm, Heinz Hoppe und das Münchner Rundfunkorchester, dirigiert von Werner Schmidt-Bölke.

Wo die Lerche singt. Diese Operette hat Franz Leha während des Ersten Weltkrieges komponiert. Fern wie aus vergangenen Tagen. Gesungen haben Anni Schlemm, Heinz Hoppe, begleitet vom Münchner Rundfunkorchester, dirigiert von Werner Schmidt-Bölke. Und damit, liebe Operettenfreunde, ist es auch schon wieder Zeit geworden, uns zu verabschieden. Oft läuft einem die Zeit ja regelrecht davon und wir müssen unsere Schallplatten, Tonbänder und CDs leider schon wieder einpacken. Was wir heute nicht mehr geschafft haben, das kommt dann sicherlich das nächste Mal dran. Das ist dann heute in 2 Wochen zur gleichen Zeit. Und am kommenden Sonntag kramen wir wieder nach Unterhaltungsmusik in unserer Sonntagsmelodiesendung. Vom uralten Filmschlager bis zum Musical werden wir wieder alles Mögliche mitbringen. Wenn Sie also alte Schlager, Tanzmusik, Salonmusik oder Filmmusik gerne mögen, dann sind Sie sicherlich richtig bei uns. Ich freue mich, wenn Sie auch die kommenden Sonntage wieder Ihr Radio einschalten und mit dabei sind. Wir verabschieden uns, wir bedanken uns, dass Sie mit dabei waren und auf ein Wiederhören freut sich Ihre Edith Schiller.

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0: Tau der Träume, Licht im Glas, halte fest, was still vergaß.
1: Guten Morgen. Du hast wieder Tau gesammelt.
0: Vom letzten Traum der Nacht. Der ist besonders kraftvoll. Für Schutz, Mut und falls nötig gegen Monsteratem.
1: Da bin ich froh, dass ich neben dir stehe und nicht gegen dich.
0: Warte, das klang fast wie ein Kompliment.
1: Vielleicht war's eins. Vielleicht auch nur Weisheit aus schlaftrunkenen Knochen.

0: Na, da bist du ja, du kleiner Glühschlucke. Kein Frühstück, bevor ich nicht den Zauber vorbereitet habe, verstanden?
1: Zumindest einer von uns ist schon voller Energie.
0: Er spürt den Aufbruch. Meine Tante hatte letzte Nacht wieder einen Krähenbotschafter geschickt.
1: Du meinst, wieder eines dieser alten Wesen kommt?
0: Vielleicht. Vielleicht auch nur ein Schatten, der vergessen hat, dass er keiner mehr ist. Aber sie bat mich zu kommen. Nach Gevaudan.
1: Dann reisen wir. Aber nicht mit diesen Runenportalen, die mich letztes Mal um 3 Tage altern ließen.
0: Keine Sorge. Diesmal reisen wir auf meine Art. Liedmagie.
1: Das letzte Mal, als du gesungen hast, hat sich die Wetterfront in einen Wal verwandelt.
0: Er war höflich. Er hat sich bedankt, bevor er weitergeschwommen ist. Winde der Wege, Nebel der Zeit, trag uns auf Atem. Weder leicht, von Traum zu Traum, von Wald zu Land, führt uns das Flüstern, das keiner verstand. Tau zu Tau, Klang zu Klang, öffnet den Schleier, Saft, sanft und lang.
1: Deine Zauber sind nie still, sie tanzen.
0: Wie wir. Na gut, vielleicht hätte ich beim Zaubern weniger Tau und mehr Logik nehmen sollen.
1: Das Land riecht anders, schwer, alt. Hier hat Blut den Boden gedrängt und Angst ist geblieben.
0: Meine Tante hatte recht. Etwas Altes ist erwacht.
1: Vorsicht! Die Menschen hier dürfen uns nicht als Magier sehen. Sie würden mehr Angst vor uns haben als vor dem Biest.
0: Ich habe da was vorbereitet. Schau mal hier. Ein Holzamulett für dich. Eines mit einem kleinen Baumstamm-Jahresringel drauf und eines für mich mit einer Pflanze. So. Holz zu Haut, Haut zu Handwerk, Feder zu Fuß, Staub zu Pflug, verbirg was fliegt, zeig was lebt.
1: Ja, ein Holzschnitzer also.
0: Und eine wandernde Bäuerin mit einem Faible für Kräuter. Perfekt.
1: Dann los. Das Dorf liegt dort unten. Zwischen den beiden Hügeln.

0: Was meinst du, was diese Bestie eigentlich ist?
1: Wer weiß, es könnte so vieles sein. Eine uralte Gestalt, was von Menschen gemacht. Etwas, was von alleine gekommen ist. Es könnte so viel sein.
0: Naja, dann schauen wir mal.

0: Siehst du, wie sie die Türen verriegeln? Noch bevor die Sonne sinkt.
1: Ja. Und dort beim Markt sind ein paar Menschen. Wir können sie nach einer Unterkunft für heute Nacht fragen.
0: Guten Tag. Wir suchen nur einen Platz für die Nacht. Wir kommen vom Westen, bringen Schnitzwerk und Heilkräuter.
1: Ihr seid Fremde. Passt auf, wo ihr schlaft. Nach Sonnenuntergang geht keiner mehr vor die Tür. Und wenn's heult, nicht antworten. Danke für die Warnung. Man sagt, sie kam bei Dämmerung. Ein Tier, größer als ein Wolf. Der Rücken, borstiger als ein Eber. Die Augen, rot wie Kohlen.
2: Aber sie frisst kein Vieh, sagst du.
1: Nein, nur Menschen, Frauen und Kinder. Auf den Feldern und beim Holzsammeln. Gott steh uns bei.
0: Es ist kein gewöhnliches Tier. Es jagt mit Absicht.
1: Oder es wurde so gelehrt. Ich spüre etwas, das nicht von Natur ist. Ein Fluch aus Zorn und aus Züchtung.
0: Komm, wir finden einen Platz, um zu beobachten. Wenn das Wesen zurückkehrt, werden wir bereit sein. Oh, gestern haben sie wieder ein Mädchen gefunden. Auf der Lichtung beim Bach.
2: Kein Tier tut so etwas. Das Ding wurde auf Menschen abgerichtet. Das sage ich euch.
0: Na, der König hat Jäger geschickt. Aus Paris, sagt man. Mit Hunden, mit Gewehren. Da wird jetzt aber was los sein, die Tage.
1: Na, Hunde, wenn's ein Wolf wäre, hätten sie ihn längst. Das ist etwas anderes. Etwas aus dem Himmel selbst. Etwas, was den Himmel selbst beleidigt. Es ist Nacht. Die Bewohner schlafen. Lass uns aufbrechen.
0: Meine Tante sagt immer, wenn du einem Monster begegnest, frag zuerst, wer sein Lied verstummen ließ. Vielleicht ist es das, was wir tun müssen.
1: Ja, dann könnten wir leise singen.

0: Wo müssen wir eigentlich lang?
1: Sollen wir als erstes zur Lichtung gehen? Da wurde die letzte Leiche gefunden.
0: Ja, die Lichtung wäre keine blöde Idee.
1: Versuchen wir es dort.

0: wenn ich ehrlich bin, habe ich Angst nicht vor der Bestie, sondern vor dem, was Menschen aus Angst tun.
1: Ja, Angst macht Monster, manchmal sogar schneller, als Flüche es können.
0: Da! Hörst du das?
1: Es kommt nicht allein.
0: Wenn es uns sieht, wird es angreifen. Wir müssen uns wandeln. Haut zu Fell, Wort zu Sinn. Was jagt, wird blind. Was flieht, gewinnt.

0: Füchsin, Rabe, nicht Mensch, kein Blut, kein Befehl.
1: Das ist sie, die Bestie.
0: Kein Dämon, kein Geist, Fleisch und Schmerz.
1: Sie riecht nach Stall, nach Leder, nach Mensch. Das ist kein wildes Tier. Jemand hat sie so gemacht. Du bist nicht böse. Nur gebrochen. Wer hat dich so gemacht?
2: Oh, die Flügel stehen mir aber gut.
1: Lunorix.
2: Aber schwarz ist doch meine Farbe.
1: Sei still. Sie spricht. Nicht mit Worten, mit Erinnerungen. Lass mich hören.
0: Warum riecht ihr nicht nach Angst? Ihr seid anders. Ich kenne euren Geruch nicht.
1: Weil wir keine Jäger sind. Wir versuchen nur zu verstehen. Wer hat dich zu dem gemacht, was du bist?
2: Es erinnert sich. Vielleicht an den, der es gequält hat? Ketten, Schläge. Man hat ihm beigebracht,

0: weil er mich ließ und weil sie mich jagen. Sie riefen mich Monster, also wurde ich eins.
1: Du wolltest nur frei sein, aber dein Körper kennt nur Schmerz.
0: Ich wollte schlafen, aber jedes Mal, wenn ich schlafe, träume ich von Eisen.
1: Funkenpups, nein. Funkenpups.
0: Was ist das? Es ist warm. Aber es ist kein Feuer. Kein Schmerz.
1: Das ist Mitgefühl. Etwas, das du verloren hast. Oder dir nie gegeben wurde.
0: Dann lasst mich geben. Ich will keinem Menschen mehr riechen. Ich will allein sein. Ich will nur den Wald, nur Mond, nur Ruhe.

0: Geh und möge der Wind dein Fieber tragen.
1: Wird sie überleben?
0: Ich weiß es nicht. Vielleicht. Aber sie wird niemanden mehr töten. Manchmal heilt die Freiheit mehr als jede Wunde.
1: Dein Zauber lässt nach. Ich fühle es. Ich fühle es in meinen Flügeln.
0: Dann zurück. Haus aus Feder, Horn aus uraltem Stein. Gebt mir Hand und Herz zurück, mein Sein.
1: Wieder aus Fleisch und schmutzigen Schlamm.
0: Besser als ein Schnabel.
1: Und was ist mit Funkenpups? Er bleibt unbeeindruckt.
0: Naja, vielleicht hat er verstanden, was die Bestie nicht konnte. Dass Licht kein Feind von Schatten ist, sondern sein Gegengewicht. Ach, Funkenpups.
1: Dann ist es entschieden. Wir sagen dem Dorf nichts. Sie würden nur neue Monster erschaffen.
0: Ja, manche Wahrheiten sind nur für die, die zuhören können. Lass uns in den Glimmwald zurückkehren. Pfad aus Traum, Tor aus Klang, führ uns heim in Zeit so lang. Schimmer, Wind und Federlicht, nehm uns mit, verlier uns nicht.

0: Lunarix, wie fandest du unsere Reise nach Frankreich?
1: Sie war irgendwie traurig.
0: Ja.
1: Ich glaube, die arme Bestie, sie hat so ein Ende, glaube ich, auch nicht verdient.
0: Ja, da kann ich dir bloß recht geben. Sie hat mir schon auch sehr leid getan. Aber ich denke, ihr geht's jetzt wieder gut. Sie ist frei, verstehst du?
1: Ja, frei von allen Sorgen und allen Leid, weil sie nicht mehr da ist. Und wir sind immer. Wir können nicht gehen.
0: Das stimmt. Aber dafür können wir so wundervolle Abenteuer erleben. Wie heute.
1: Ja, heute ist zum Glück mal nichts passiert. Sonst passiert meistens irgendetwas. Irgendein Zauber läuft falsch und irgendwas ist immer.
0: Ja, ich weiß, meine Zauber sind nicht immer, naja, die ausgeklügelsten. Aber ich gebe mir Mühe. Ich bin schon viel besser geworden. Das musst du zugeben.
1: Ja, du hast auch eine ewige Zeit gehabt.
0: Haha. Wie wenn deine besser wären. Wie war das nochmal mit dem Runenzauber? Nachdem du 3 Tage älter warst?
1: Ja, aber 3 Tage ist für die Ewigkeit eigentlich auch nicht so lange genau genommen.
0: Naja, aber du könntest es auch viel besser machen, oder nicht?
1: Ich glaube nicht. Kleine Fehler passieren einmal.
0: Naja, unabhängig davon, weißt du, was ich mich schon so richtig freue? Ich habe mir heute wieder vorgenommen, deshalb habe ich den Tau heute Morgen gesammelt. Heute gibt's wieder Pilzlavendelsuppe.
1: Und die explodiert und ich kann wieder das ganze Wohnzimmer sauber machen.
0: Das stimmt doch gar nicht. Ist mir bis jetzt nur einmal explodiert.
1: Ja, und du hast es zum 2. Mal gemacht.
0: Naja. Okay. Ach, wir sind ja eh gleich da.
1: Ich freue mich schon aufs Lagerfeuer.
0: Ich auch. Meine Füße tun ganz schön weh. Wer hätte gedacht, dass Schuhe im 18. Jahrhundert so anstrengend sind zum Tragen?
1: Das waren ja keine Schuhe, das waren Lederplatten mit Bändern.
0: Ja, ich weiß, aber Schuhe halt. Ich hätte ja auch viel lieber barfuß gehen gewollt. Aber, naja, das geht im Dorf halt nicht. Die Leute würden gleich wieder Verdacht schöpfen, dass wir nicht von dort sind. Du weißt, was ich meine.
1: Ja, und wahrscheinlich hätte die Bestie deine Füße geleckt, weil du wieder mal alles zwischen den Zehen hast. Was? Stimmt doch.
0: Ja, ja. Und du bist ein Engel.

0: Ich glaube, als Rabe habe ich das Fliegen verstanden. Und das Bedürfnis, glänzende Dinge zu stehlen.
1: Und ich habe gelernt, dass Fuchsfell erstaunlich weich ist. Aber Fliegen wäre tausendmal bequemer gewesen.
0: Hä? Was ist da?
1: Ach, Funkenpups, ich sehe doch gar nichts.
0: Vielleicht da hinten.
1: Wo?
0: Ich glaube, hinter den Stuben. Hörst du es?
1: Oh, bei den Mondeichen.
0: Ah, ein Funke von ihr. Sie hat die Jäger überlebt.
1: Oder der Wald hat sie gerettet. Sie will nicht jagen. Sie sucht nur Wärme. Na gut, Kleine. Dann bist du wohl unser blinder Passagier.
0: Du weißt, was das bedeutet, oder?
1: Ja, ich muss noch mehr kochen.
0: Funkenpups. Was soll das? Sie gehört jetzt zur Familie.
1: Ach, Funkenpups.
0: Manchmal bringt selbst das Dunkel etwas zurück, das Licht werden will. Dann geben wir ja mal einen Namen. Einen, der nicht aus Furcht gemacht ist.
1: Ich weiß nicht. Sie schaut mich so süß an. Ich habe noch nie so eine süße Katze gesehen.
0: Sie schnurrt auch die ganze Zeit. Ich glaube, sie mag dich.
1: Und vor allem, was ist denn eine Hexe ohne eine Katze? Meine Tante hat mich schon tausendmal gefragt, warum ich mir nicht endlich eine Katze hole. Ich hatte halt Funkenpups. Aber wenn die Katze so zu uns gefunden hat, dann darf sie bleiben.
0: Ja, aber sie ist nicht ganz schwarz. Ich glaube, deine Tante wäre nicht gerade überzeugt von dir.
1: Naja, sie ist jetzt vielleicht nicht die klassische Hexenkatze. Aber sie ist immerhin eine Katze. Und das muss ja wohl gut genug sein. Ich bin ja auch keine klassische Hexe und auch keine klassische Frau.
0: Da hast du wohl recht. Aber jetzt zurück zum Namen. Wie willst du sie nennen?
1: Wie wär's mit Süßkuchen?
0: Süßkuchen?
1: Naja, sie schaut sehr süß aus. Und das Erste, was mir dazu eingefallen ist, was süß ist, ist dein Kuchen. Also Süßkuchen.
0: Süßkuchen. Klingt ein bisschen albern.
1: Na, fällt dir denn etwas Besseres ein?
0: Wie klingt Knospe?
1: Knosper?
0: Na, Knospe.
1: Knospe.
0: Aus den Knospen entsteht neues Leben. Es werden Blüten, der Blütenstaub fliegt weg. Und es wachsen neue Pflanzen.
1: Ich finde das etwas zu hart für sie. Vom Klang her zu hart. Stell dir vor, du musst Knospe schreien. Bei Funkenpups geht das ja. Da kannst du einfach ganz laut Funkenpups schreien. Aber ja. Du kannst doch nicht Knospe schreien. Das hört sich doch nicht gut an.
0: Na gut. aber einen Namen zu finden, finde ich schwer.
1: Na, schauen wir sie uns einmal an. Sie ist schwarz-weiß, hat weiße Pfoten.
0: Hat Fell.
1: Natürlich hat sie Fell. Sie ist eine Katze, Lunorix.
0: Ich habe auch schon mal eine nackte gesehen.
1: Das ist den Ägyptern ihre Sache, okay. Das ist eine Katze. Mit Fell.
0: Okay.
1: So. Sie hat weiße Pfoten und so kleine Stulpen in schwarz.
0: Der gestiefelte Kater, haha.
1: Aber sie ist eine Katze und kein Kater. Außerdem schaut es aus, wie wenn sie einen Gürtel tragen würde. Sie hat beim Bauch so einen schwarzen, runden Fleck noch.
0: Was hat das dann mit den Namen zu tun, dass sie einen schwarzen, runden Kreis am Bauch hat?
1: Na, vielleicht wäre ja ein Name dazu eingefallen.
0: Kreis? Kugel?
1: Ach, Fell? Nix. Sie hat ein schwarzes Kinn. Ein halbes schwarzes Kinn. Und es schaut von unten ein bisschen aus wie ein Herz.
0: Weiß, schwarz und Herz. Macht's überhaupt keinen Sinn.
1: Mir fällt jetzt so gerade auch nicht so richtig etwas ein.
0: Aber das Feuer brennt und es ist warm.
1: Norix, bitte bleib bei der Sache. Wir wollten doch einen Namen finden für die Kleine.
0: Fuego.
1: Warum Fuego?
0: Feuer. Auf Spanisch.
1: Ach Gott. Okay. Was halten wir von Pipistrella? Es wäre italienisch und bedeutet Fledermaus. Eine weibliche Form davon.
0: Pipistrella.
1: Das würde auch wieder ganz gut dazu passen, dass meine Tante unbedingt wollte, dass ich endlich eine Katze habe.
0: Und dass du eine Hexe bist.
1: Ja.
0: Aber wie rufst du sie dann? Pippi.
1: Ja, du hast auch wieder recht. Pippi hört sich nicht gerade gefährlich an.
0: Hatte die Bestie einen Namen?
1: Das weiß ich nicht. Aber wenn man nach dem Land und nach dem Dorf geht, hat sie recht viel Unglück gebracht und auch viel Schaden mit sich gebracht. Sie hat aber auch sehr viel davon erlitten. Sie hatte auch selbst einfach kein Glück.
0: Wir könnten sie Eisen heißen. Die Bestie hat davon geträumt.
1: Was hältst du von Jinx? Es bedeutet so viel wie Unglück bringend. Und irgendwie war sie ja auch nicht gewollt da. Sie hatte kein Glück und wurde aus Versehen mitgezaubert.
0: Ja, vielleicht wollte sie zu uns kommen. Vielleicht hatte sie mal Glück.
1: Wer weiß. Aber wie findest du jetzt den Namen? Wie findest du Jinx? Ich finde, das hört sich so toll an. Es ist weich, aber nicht zu weich. Und es ist hart, aber nicht zu hart. Und es ist was Besonderes. Keine meiner Tanten hatte jemals eine Katze namens Jinx.
0: Ja, wenn du schon so dermaßen überzeugt bist und mir auch nichts Besseres einfällt, können wir sie gerne Jinx heißen.
1: Na dann ist es beschlossen, kleine Maus. Du bist ab heute die kleine Jinx. Oh Gott, ist sie süß.
0: Nee, ich glaube, du wirst jetzt die nächsten Tage nur kuscheln. Und vergiss Funkenpups nicht.
1: Ich könnte doch nie unseren Funkenpups vergessen. Naja.
0: Ja, wie gesagt, es ist schön, wieder zu Hause zu sein. Und am Feuer zu sitzen. Aber Marvenia, weißt du, was ich glaube? Vielleicht war das Biest nur der Anfang. Vielleicht ruft die Welt bald wieder.
1: Dann werden wir hören und singen. Und wenn wir gebraucht werden, da sein.
0: Ich frage mich, wo es uns das nächste Mal hinführt.
1: Das sehen wir dann morgen.
0: Oder übermorgen. Oder nächste Woche.
1: Ich weiß es nicht, Lunorix. Aber lass uns diesen Abend heute noch genießen. Mit unserem neuen Familienmitglied. Na dann. Ich glaube, ich gehe jetzt schon ins Bett.
0: Wie? Du gehst schlafen. Ich bleib noch wach. Ich bin überhaupt nicht müde.
1: Nein, du doch nicht. Gute Nacht, Lunorix.
0: Gute Nacht, Marvenia.

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6: Ja, liebe Freunde des Peter Handke und der bewältigten Vergangenheit und dieser wunderbaren Eingangsgeschichte, zwei Partisanen, die uns von Radio Student in Ljubljana vor Jahren anlässlich eines Besuches zur Verfügung gestellt ward. Ich begrüße euch sehr herzlich zum heutigen Artarium, dem etwas anderen Kunstbiotop, mit meinem lieben Freund Rupert Madreiter an meiner Seite. Hallo Rupi.
7: Hallo Norbert. Auch liebe Grüße an die Zuhörerinnen und Zuhörer, nah und fern. Einen schönen, angenehmen Sonntagnachmittag und ja, Interessantes ist jetzt in der nächsten Stunde auf dem Programm und ich freue mich schon, dass wir uns einige Sachen genauer anschauen.
6: Du hast eine interessante Stimme. Wie machst du das? Googlest du mit Reisnägeln?
7: Nein, das ergibt sich immer zufällig.
6: Das ergibt sich aus dem Leben heraus. Ne? Das ist gut.
7: Oh
6: das
7: ja.
6: Ja, heute wollen wir, für die, die uns nicht kennen, sei gesagt, wir sind ja zwei Buchhändler. Ja? Also wir haben das beide gelernt, zum Teil auch ausgeübt, länger und kürzer. Und heute wollen wir eine Sendung machen mit dem Titel Zwischen den Zeilen, ja, zwischen den Zeilen und immer auch hinter den Kulissen, weil heute ein ganz lieber Kollege von uns quasi seine Abschiedsmatinee veranstaltet hat im Das Kino, nämlich der Klaus Säufer-Wassertal von der Robertus Buchhandlung, der ist ja unlängst in Pension gegangen und zelebriert jetzt, wie es kehrt, noch länglich seinen Abschied. Da war auch schon im Literaturhaus das legendäre Fest für Klaus, wo der Klaus gemeinsam mit dem Ilja Trojanow auf der Bühne quasi über Lieblingsbücher gesprochen hat. Und sie haben also ein bisschen gespielt, der Buchhändler, der erfahrene Buchhändler und ein besonders anspruchsvoller Kunde, wie geht das? Ne? Und da habe ich immer gedacht, ja genau, haben wir darüber geredet, was macht denn das eigentlich aus, dass ein Buchhändler, ja, dieses, was ist das eigentlich, dass ein Mensch sagt, ich möchte Buchhändler werden? Oder was steckt da dahinter, dass ein Mensch einem anderen Menschen ein Buch gibt? Ja, oder sagt, lies das? Oder, ja, da gibt es doch, und dass das dann auch funktioniert, dass man dem nicht irgendwas gibt, wo sich der oder die denkt, was soll mit dem Schaß? sondern etwas, was denjenigen oder diejenige weiterbringt. Ja? Dass man irgendwie erspürt, was jemand eigentlich sucht, jenseits des, ich habe das immer genannt nach der Ausbildung, naja, du bist ein besserer Wurstfachverkäufer für Bücher und Papierwaren. Ja? Ich möchte einen neuen Konsalik. Ja, bitte, 1740. Ja? Also das war mir zu deppert, deswegen habe ich den Beruf auch nicht lange ausgeübt.
7: Ja, das waren halt auch die Zeiten, wo Simmel und Konsalik die Bestsellerlisten
6: aufgeführt haben. War jetzt nur ein Beispiel, die haben zum Teil auch gescheite Sachen geschrieben.
7: Durchaus. Ja. Ist halt, nur damals hat halt mein Chef, der Herr Krambichler, zu mir gesagt, hey Rupert, es liest nicht jeder Trakl, Hölderlin und so, die Klassiker. Und damit ich da am Monatsende eine Lohntüte, die haben wir damals noch gekriegt.
6: Ah!
7: Ja, kein Konto, sondern ein
6: rosa Kuvert. Du hast ein bisschen vor mir gelernt.
7: 78, genau.
6: 78 ja. Hast du angefangen. Und ich habe erst 89 angefangen mit der Buchhändlerlehre nach meinem Studium.
7: Ja. Und da hat er gemeint, damit ich das alle geben kann, mehr smart das, was du als Schund bezeichnest, verkaufen. Ja. Das war eine bittere erste Erkenntnis. Aber nach beim näheren Nachdenken ist was rückgeblieben. Ja, Unterhaltungsliteratur.
6: Wir blicken ja auf eine jahrzehntelange zeitliche gesellschaftliche Entwicklung auch zurück, dass wir sagen können, das, was von den Hütern des Guten, Wahren und Schönen zu unserer Jugendzeit als Schundliteratur, als Schund, Schmutz und Schund, Schmatz, Ruhe, verteufelt ward, ist inzwischen Weltliteratur. Ja? Auch die sehr geschmähten Donald Duck-Comics, mittlerweile gibt es ja schon Einträge über die wunderbare Dr. Erika Fuchs, und Formulierungen, die auf sie zurückgehen, werden als Erikazismen mittlerweile schon gewürdigt. Also das verändert sich sehr viel. Ja, ich mache jetzt mal vor unserer Begrüßungsnummer einen kleinen Einstieg, weil das hat schon einen Grund, dass da diese Partisanen, dieses selbstironische, lustig-tragische Geschichtel gekommen ist. Das ist ein ganz wesentliches Merkmal von guter Literatur und gutem Humor. Ich bin ja draufgekommen, dass, obwohl ich aus einer Nazi-Familie stamme, hat mich die Großmutter mütterlicherseits mit jüdischen Autoren versorgt. Schon in früherer Pubertät, ja, Ephraim Kishon, ich habe gern gelacht, ja, Friedrich Thorberg etc. Und später habe ich dann sehr gern Georg Kreisler Lieder gehört. Und jetzt hat die Sandra Kreisler, seine Tochter, die ja auch künstlerisch unterwegs ist, einen wunderbaren, ich sage aber mal metakorrekten jüdischen Witz veröffentlicht, den ich hier gerne vortragen möchte, bevor es dann wirklich jugoslawisch wird und wir ein Lied spielen, das auf Deutsch den wundersamen Titel trägt: Der Sonntag, an dem Hase ging. Und damit meinen wir nicht Christopher Schmall. Ja, so. Also, ein Witz von Sandra Kreisler. Was passiert, wenn eine Fliege in eine Kaffeetasse fällt? Der Italiener schmeißt die Tasse zu Boden, zerbricht sie und läuft wutend brand davon. Der Deutsche wäscht die Tasse sorgfältig aus, sterilisiert sie und kocht sich einen neuen Kaffee. Der Franzose nimmt die Fliege heraus und trinkt den Kaffee. Der Chinese isst die Fliege und schüttet den Kaffee weg. Der Russe trinkt den Kaffee mit der Fliege, wenn es schon mal was gratis gibt. Der Israeli verkauft den Kaffee dem Franzosen, die Fliege dem Chinesen und die Tasse dem Italiener, trinkt selbst eine Tasse Tee und erfindet dann mit dem verdienten Geld einen Schutz, der Fliegen davon abhält, in Tassen zu fallen. Der Palästinenser gibt dem Israeli die Schuld an der Fliege in seinem Kaffee, protestiert bei den Vereinten Nationen gegen diesen Akt der Aggression, nimmt von der Europäischen Union eine Spende für den Kauf eines neuen Kaffees entgegen, kauft für das Geld jedoch Sprengstoff und jagt damit das Kaffeehaus in die Luft, in dem der Italiener, der Franzose, der Chinese, der Deutsche und der Russe gerade versuchen, dem Israeli zu erklären, dass dieser seine Tasse Tee dem Palästinenser überlassen sollte.
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Menschheit rings um uns her, das war jetzt, ich hoffe, ich spreche das richtig aus, ich lerne das gerade erst, Zabranjeno Bujenje, zu Deutsch Rauchen verboten, das war die ursprüngliche Formation von dem, was später auch mit dem Filmregisseur Emir Kusturica als No Smoking Orchestra bekannt wurde. Also das war in jener Zeit der 80er, 70er, 80er Jahre, bevor es zu diesen Zerfallsprozessen Jugoslawiens kam, eine Band, damals mit dem Sitz in Sarajevo, die hier die Stimmung beschreibt, als der berühmte bosnische Fußballspieler Asim Ferhatovic, Spitzname Hase, ja, sein letztes Spiel absolviert hat, das Ende seiner Karriere bekannt gegeben hat und heute noch heißt dieses Olympiastadion in Sarajevo das Asim Ferhatovic Hase Stadion. Ja, also der Christopher Schmall ist auf einem Schreibworkshop dieses Wochenende und ist nächste Woche, also der Hase, hier wieder zu hören. Hätten wir das geklärt. So, Klaus Säufer-Wassertal. Ein bewundernswerter Buchhändler. Mir ist Folgendes passiert, weil mir ist aufgrund meiner Herkunftsfamilie unser slowenisches Erbe, ja, also unser slawisches Erbe mehr oder weniger nicht nur abgehackt und ausgeblendet, sondern auch noch irgendwie, also gegenteilig, also als schlecht und so vorenthalten worden. Und ich bin seit einiger Zeit auch aus familiengeschichtlichen Gründen auf der Suche nach Informationen über das Königreich Jugoslawien oder auch die Kunstströmungen in Tito-Jugoslawien. Ja. Und gehe, also treffe zufällig nach seiner Pensionierung, erscheint mir der Klaus in der Robertusbuch an, ich denke mir, hoppala, eine Erscheinung, er ist ja nicht schon in Pension, nein, er hat noch was geholt. Und ich weiß, dass ich das nicht so klar formulieren konnte wie jetzt gerade eben. Ich habe da gestammelt und gerade gebrochen vorher. Ich habe gesagt, ja gut, dass ich dich triff, Klaus, du hast doch, du kennst dich so aus und mit vielerlei Literatur, ich suche da was. Also mehr historisch, zeitgeschichtlich, Südosteuropa, Jugoslawien, die Zeit, wie Zwischenkriegszeit, 20er, 30er, 40er Jahre und dann später Tito und so. Und der Klaus muss auf geheimnisvolle Weise erfasst haben, worum es mir geht. Sitzt da zeitlang hinter seinem Computer, grabbelt herum, ja, und erklärt mir dann, es gibt in München eine Universitätsprofessorin, die Marie-Janine, ich nenne sie Calic, weil ihr Vater ist Kroate, ich glaube in Deutschland wird sie Kalik ausgesprochen mittlerweile, die über diese Zeit geforscht hat und geschrieben hat und eine besonders lebendige Art des Erzählens hat. Und er würde mir da empfehlen, die Balkan-Odyssee, ihr neuestes Buch, oder auch ihre Tito-Biografie, die schon ein paar Jahre älter ist. Und nachdem ich den Klaus vor ein paar Jahren schon zum Buchhändler des Vertrauens kennengelernt habe, habe ich gesagt, gut, lasse ich mir empfehlen, probiere mal aus, kaufe ich mir. Und ich bin sowas von begeistert, weil in diesen beiden Büchern entdecke ich Informationen, Formulierungen, Hintergrundwissen, das genau in meine Suche und in meine Interessenslage hineinspielt und mich dazu bringt, durch die Lektüre und durch die Beschäftigung mit dem, was mir der Klaus auf meine unvollständig formulierte Frage empfohlen hat, was da rauskommt, ja, dass ich heute sagen kann, viel besser weiß, was habe ich gesucht, mit was mag ich mich beschäftigen und was spielt eine Rolle dabei. Und vor allem, also das Buch, das ich hier wirklich allen Interessierten ans Herz legen möchte, ist eben die Balkan-Odyssee von Marie-Janine Calic oder Kalik. Das ist ein Buch, das die Zeit zwischen 1933 und 1941 behandelt, im damaligen Königreich Jugoslawien. Und zwar geht es um verschiedene Schicksale von Flüchtlingen, Emigranten aus Nazi-Deutschland. Künstler, Homosexuelle,
kommen nie

0: Christen und innen natürlich immer und Juden und Jüdinnen und alle möglichen Leute, die ab der Machtergreifung Hitlers ganz, ganz dringend aus Deutschland flüchten mussten und nirgendwo aufgenommen wurden, sind in Jugoslawien gelandet, gestrandet und haben dort Erfahrungen gemacht, dass es gar keinen Antisemitismus gibt, dass man hier leben kann und dass da eine ganz, ganz eigene Kultur ist. Und das vermittelt sie auf so lebendige Weise, indem sie nämlich die früher als geschmähten Sekundärquellen aufbereitet, Tagebücher, Briefe, Schriftverkehr, aber auch Bilder, die Leute gemalt haben, Fotos, die sie gemacht haben und dann auch zeitgenössische Kritiken über Künstlerauftritte aus Zeitungen und so. Und das Buch war so faszinierend, weil das ist eine Historikerin und ich meine, ich habe Erfahrung mit historischen Büchern und ich habe auf einmal das Gefühl gehabt, ich sitze in einem Film, ich kann riechen, wie das Essen hier schmeckt oder ich spüre die Wärme der Sonne auf der Haut und begreife die Stimmung der Menschen, die hier sitzen. Also das ist jetzt das Beispiel dafür, wie so etwas funktionieren kann, dass man durch die kundige Vermittlung eines Buchhändlers zu einer Erweiterung des eigenen Horizonts gelangt, zu einem Buch, das Sinn macht und wo ich sage, wo dann die Frage übrig bleibt, wie hat er das gemacht?
1: Aber erstaunlich, dass du jetzt gesagt hast, du hast das Essen irgendwie wahrgenommen, das sind ja wirklich sinnliche Eindrücke.
0: Ja.
1: Und das ist für mich genau das, was eigentlich Bücher bei uns hervorrufen können. Und deswegen lese ich auch so gern, weil die Welt um die herum eine andere Wahrnehmung ist, wieder eine andere Wahrnehmung und du hast einen anderen Zugang dazu.
0: Du hast ja auch ein Buch mitgebracht, wo du fündig geworden bist.
1: Ja.
0: Nach der nächsten Nummer wirst du das vorstellen.
1: Gerne.
0: Ich habe was gefunden, weil wir gesagt haben, es sollen ja heute Nummern vorkommen, die was mit Literatur oder mit Geschichten erzählen zum da haben. Der bayerische Herzchirurg Ringsgwandl, Dr. Georg Ringsgwandl, ja, hat eine wunderschöne Parodie auf die Nummer Sultans of Swing von den Dire Straits gemacht, mit einer wunderbaren deutschen Geschichte mit dem Titel Der unscheinbare Verkaufsvertreter.
2: A little bit Jazz?
3: Good enough for Jazz.
2: Yeah?

0: Ja, Georg Ringswandl, einfach großartig. Also der versteht wirklich, wie Nummern aufgebaut sind und kann die auseinandernehmen. Und wenn er sie interpretiert, wenn es große Namen sind, große Originale, transzendiert er sie. Kannst du dich erinnern, Der Wind schreit Scheiße?
1: Ja.
0: Ja, das war ein Cover von The Wind Cries Mary
1: von Hendrix.
0: Von ja. Jimi Hendrix. Ja. Und das ist so sparsam instrumentiert, aber du merkst, dass der Ringswandl genau weiß, wo der Jimi Hendrix sein Most hergeholt hat, oder wie man sagt. Ja. Super. Nun denn, was hast du uns mitgebracht,
1: ja,
0: Herr das Kollege?
1: Ist ein ziemlich umfangreiches Buch, also 750 Seiten.
0: Ja, das schaut ja schon so aus.
1: Ist ein gescheiter Schmöcker. Und ich war im Februar 2024 ja, bei der Vorstellung dieses Buches im Kunstquartier dabei, und das war bis jetzt für mich einer der interessantesten Romane, die ich in den letzten 10 Jahren gelesen habe. Der Alhert Bacharewitsch ist ein belarussischer Schriftsteller.
0: Wart, kannst du den Namen noch mal langsam? Wie heißt der nur
1: mal? Alhert Bacharewitsch.
0: Alhert.
1: Ja.
0: Und Alhert geschrieben.
1: Ah, Bacharewitsch. Genau, Bacharewitsch.
0: Schaut gut aus.
1: Ist 1975 in Minsk geboren, hat dann das Maxim Tank Literaturinstitut, hat dort studiert. Der Maxim Tank ist ein belarussischer Lyriker, der ja zu einem der Nationalschriftsteller gehörte, ist 1995 verstorben, also 1912 geboren, hat tolle Gedichte geschrieben, und an dem Literaturinstitut hat er studiert und ist in den 90er Jahren dann mit einer Punk-Rock-Gruppe durch Weißrussland gezogen, und die hat sie Provokatze, also Provokation genannt.
0: Ja, so kehrt sich das, genau.
1: Ja. Gibt es, man kann im Internet manches auf YouTube
0: auch
1: schauen.
0: Auch ein Kollege von dieser Hinsicht, sehr interessant.
1: Genau, und hat dann einfach einige Sachen in Weißrussland veröffentlicht, Erzählungen und so, und ist dann 2013 emigriert, zuerst nach Hamburg, weil er sich in Weißrussland einfach nicht mehr wohlgefühlt hat und auch gemerkt hat, da geht alles den Bach runter. Letztendlich hat er den Versuch noch gemacht, 2017 wieder zurückzukehren, und dann war ihm die Lukaschenka-Demos und alles, und er und seine Frau, die sind dann beide wirklich emigriert, zuerst nach Graz, dort waren es Writers in Exile bis 2023, und dann ist er nach Berlin. Letztendlich diese damalige Lesung im Kunstquartier war für mich beeindruckend. Der Autor ist groß, bärtiger, großgewachsener Mann mit einer sehr eindrucksvollen Stimme, und hat da Texte aus seinem umfangreichen Roman gelesen, Europas Hunde. Das ist
0: schon auf einer anderen Ebene,
1: ja.
0: Ein Kollege, sehr schöner Titel, Europas Hunde.
1: Ja, das ist also aus einem Gedicht von Hugh Winston Auden, der auch einen Österreich-Bezug gehabt hat, weil der 1973 in Wien verstorben ist und als englischer Lyriker durchaus ein bekannter Schriftsteller und Dichter war, hat auch im Spanischen Bürgerkrieg mit antifaschistischer Literatur auf sich aufmerksam gemacht. Und da hat er diesen Titel aus. Und das Buch ist eine ganz interessante Mischung. Da ist was von James Joyce eingeflossen, Kafka, verschiedenste, sogar Nils Holgersen-Geschichte mit den Wildgänsen verarbeitet auf eine ganz neue Art und Weise. Ja. Ich finde, dass da auch Thomas Pynchon Pate gestanden ist.
0: Okay.
1: Und es ist ein Buch, das man sicherlich nicht in einem Zug durchliest.
0: Gibt 750 Seiten ist ab einem gewissen Alter dann schon körperlich herausfordernd.
1: Aber was ich dazu sagen muss, ein wohl gestaltetes Buch aus dem Volant Verlag, und zwar mit einem augenfreundlichen Druck.
0: Sowas schaue ich auch immer gern, weil ich ja doch als Brillenträger jetzt auch schon mit der Zeit.
1: Genau, da muss man da schon ein bisschen drauf ja, sie drauf einstellen.
0: Achte, das ist sehr angenehm. Mir ist eins aufgefallen, also außen am Einband steht ein prophetischer Politthriller, in dem Russland und Belarus zu einem diktatorischen Superstaat geworden sind. Und ich mir gedacht, ja, das ist doch eh so.
1: Ja, da hat doch 2017 schon.
0: Ist das rausgekommen? 2017.
1: In der okay. Zeit hat er geschrieben, also 2020 ist rausgekommen. Und in diesem Buch ist auch eine Kunstsprache mit eingeflochten. Ja, ja, die nennt er Balbuta. Und das war so lustig bei der Lesung. Mozarteum, Studenten vom Thomas Bernhard Institut, haben diese Kunstsprache ja, dem Publikum vorgeführt. Und in diesem umfangreichen Werk liegt auch eine Grammatik und Nein. ein Wörterbuch der Balbuta-Sprache bei.
0: Was, das kriegst du dazu,
1: das
0: was
1: das Buch kommt. Das ja, ja.
0: Ist ja irre. Ja.
1: Also das ist beigelegt in einer Tasche am Ende des Einbandes. Und es ist spannend, lustig.
0: Wahnsinn. Ey.
1: Und er hat mir das auch signiert auf Balbuta. Das freut mich immer noch. Ja.
0: Aber das ist jetzt nicht so, dass das den Lesefluss des Buches für den Nicht-Balbuta-Professor
1: keineswegs
0: also hindert.
1: Das ist unwahrscheinlich. Ja. Das ist ein bisschen erinnert es mich an James Joyce, an die Dubliners, wo da auch manches Mal Sprachexperimente sind, wo du einfach nur ausklingst. Aber sehr zu empfehlen. Es ist wirklich, da fließen viele Genres zusammen und ist eine Spionagegeschichte und natürlich auch eine Liebesgeschichte. Alles, was der Leser gerne hat, ist drinnen zu finden. Und
0: nicht schlecht.
1: Ich würde nur hoffen, dass das Salzburger Literaturhaus und der Thomas Friedmann den Autor eher bald mal wieder nach Salzburg holen und ja, dann hat man ein wirklich abendfüllendes Programm zu erwarten.
0: Also das können wir jetzt gleich, nachdem diese Sendung ja auch also gar nicht mehr so unter dem Teppich, sondern doch auch eine verabschiedende Würdigung an den Klaus-Säufer Wasserthal ist, der ja immer noch quasi im Vorstand des Vereins Literaturhaus umgeht. Ja, eine gute Empfehlung, den Bacharewitsch hast du, einzuladen und zu veranstalten. Und da passt ja jetzt auch diese Nummer dazu, wo Punk-Poesie auf den Traum vom Geldverdienen trifft.

0: Wie funktioniert das eigentlich, dass der Mensch dann zum Buch kommt? Ne? Das ist ja eigentlich die Frage, weil, also natürlich, man geht zu einer Lesung, zu einer Veranstaltung, ja, das ist eine Ebene, oder man hat eine Großmutter, das ist die andere Ebene, oder wo wir beide schon mal waren, man hat Deutschlehrer, die über den Tellerrand des Sprachzeigs hinaus auch noch, lustigerweise, Deutschlehrer haben auch diese seltsame Gabe, dass die oft merken, was der Anzwickte in der zweiten Reihe und was die Lange in der letzten Reihe eigentlich lesen konnten. Ja, die sind ja, das ist ja meistens in einem Alter 14, 15, 16, ja, die sind ja sehr verschieden unterwegs von den Interessen, von der Entwicklung. Und ich habe auch die Erfahrung gemacht, dass Deutschlehrer da manchmal so ein, wie sagt man, ein goldenes Händchen haben, und dann sagen, du konntest das mal lesen, also was nicht auf der Literaturliste steht. Und wir haben beide die Erfahrungen gemacht, das war unglaublich erweiternd und wow.
1: Ja. Ja.
0: Aber wie, wenn jetzt einer das von Berufswegen ist, Buchhändler, ja, der das hat das ja gelernt, das ist ja ein Grund, warum er das lernt. Und dann macht er das ein Leben lang, jahrzehntelang und kultiviert diese, ja, schwer fassbare Fähigkeit, sage ich mal, einerseits zu erfassen, wonach jemand auf der Suche ist, und auf der anderen Seite solche Empfehlungen abzugeben oder solche Bücher zu vermitteln, wo das dann tatsächlich zu einer Beantwortung, das heißt, ich habe das genannt in meinem Artikel übrigens auf blog.radiofabrik.at/artarium nachzulesen, Artikel mit dem Titel Zwischen den Zeilen zur heutigen Sendung, ich habe das genannt Antwortschaffung. Ja? So, also es wird eine Antwort, es schafft sich eine Antwort und der Leser erschafft sich seine eigene Antwort und der Buchhändler tragt dazu bei. Und die Frage, die im Raum wabert, wie macht er das? Was ist das? Kann man das irgendwie nennen? Kann man das wo einschalten? Oder kann man das nur kriegen?
1: Ja, das
0: gute Frage, ne?
1: Ist, ich glaube, da ist viel Gespür, Intuition auch. Ja, interagieren. Also auch oft mal eine Frage stellen, um Näheres auszufinden. Oder einfach so einen Geistesblitz irgendwie zu.
0: Du bist schon arg, gell? Ja. Also du haust jetzt drei Überschriften aus. Für Gespür, für Intuition und Interaktion. Ja, also allein ich über das kommt mir jetzt schon mehrere Bände irgendwie. Gespür ist schon mal gut. Ja, das ist was nicht, also die KI kann das nicht. Hätte man das mal geklärt? Gespür, ja. Also da musst du schon als gesamter Mensch, das habe ich so geil gefunden bei seinem Fest mit der Käseplatte.
1: Ja.
0: Ja. Also Literatur ohne Buffet, gescheißen. Wunderbar.
1: Das perfekt.
0: Eine spirituelle Erfahrung.
1: Zusammenpasst, ja.
0: Okay, und dann Intuition goes Interaktion. Wow, das ist ja gut. Also Intuition 4.1 selber, das kennt man, ja. Intuition, etwas zu schreiben, etwas zu schaffen, Intuition, eine Entscheidung zu treffen. Aber das ist jetzt die Intuition im Feld, im Bereich der Interaktion. Also quasi zwischenmenschlich angewandtes Gespür, könnte man so sagen.
1: Ja.
0: Das meinst du.
1: Genau,
0: absolut, dann, ja. Lass uns halt nicht nur in Überschriften. Das ist Verhandeln, ja. Wow.
1: Das ist schon interessant, dass in den meisten Fällen ist es mir persönlich, und ich bin sicher auch dir, sehr gut damit gegangen, dass man einer Kundin, einem Kunden einfach, ich habe mal gesagt, es ist super, wenn ich jemandem ein gutes Buch mitgeben kann und der dann mit einem besseren Gefühl rausgeht, als einer gekommen ist. Ganz selten, aber das ist mir im ersten Lehrjahr passiert, hat es nicht funktioniert. Also eine ältere Dame war gerade ein paar Monate im ersten Lehrjahr und ist auf mich zugeschossen und hat gesagt, Sie, junger Mann, ich brauche ein Buch. Das ist, hat so deit, DIN A4-mäßig, so groß und grün und irgendwas mit Märchen. Und ich habe halt versucht, nachzufragen, ob es nicht ein Autor war. So, na, groß und grün und so. Und dann ist mir mein Ausbildner, der Herr Pfeffer, zur Hilfe geeilt und hat gesagt, gnädige Frau, wissen Sie nicht, vielleicht einen Titel oder ein Stichwort, ein Schlagwort, dann könnten wir das biografieren, hat es damals nur 5 dicke Bände gegeben, wo Stichwörter und Autorenverzeichnis war. Und dementsprechend hat die dann gesagt, nein, nein, ich weiß da nichts. Und dann hat er gesagt, gnädige Frau, Sie müssen schon verstehen, wir haben unsere Bücher nicht nach Farben sortiert. Ja, das war dann einfach vorbei.
0: Da hat er wahrscheinlich aus anderen Gründen die Intuition nimmer geholfen. Ich habe ja mal in einem Feature, das war ein Ö1-Feature in den 90er Jahren, in einem Interview das Kunstbiotop beschrieben. Und ich glaube, das ist sehr ähnlich zu dem, wie das funktionieren kommt. Ich glaube, das hören wir uns jetzt noch abschließend an mit Peter Licht und wir hören uns nächsten Sonntag wieder. Baba.
1: Auf Wiederhören und einen schönen Sonntagabend.
2: Und das, was wir unter Kultur verstehen würden, ist, dass Menschen etwas machen, das vergleichbar wäre mit einem Biotop. Das vergleichbar wäre mit einem kleinen Tümpel, einem Schlammloch, da stehen 3 Bäume, da ist ein hohes Gras und irgendwann einmal zwischen Nachmittag und Abend kommen dort 2 Verliebte vorbei oder ein Dichterling oder sonst irgendjemand, einfach Menschen. Ja? Und die genießen das und denen sagt das was. Und das ist in keiner Statistik festzuhalten, das kann man in keinem Subvention ansuchen, rechtfertigen und das kann man in keiner Weise systematisch dingfest machen. Wo ist mich eigentlich?

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Hallo liebe Leute, hier bei Gitarrenmeer. Heute rockt es wieder, rock it! Wir hören hier schon Phil Campbell live im November 2015 im Münchner Zenit, eines der letzten Motorhead-Konzerte. Lemmy starb dann am 28. Dezember 2015, Phil Campbell leider auch am 13. März diesen Jahres. Wir kommen darauf zurück, jetzt aber erstmal Thin Lizzy. The Rocker steht auf Vagabonds of the Western World. Es erschien im September 1973 an der Gitarre noch Originalgitarrist Eric Bell. Vor Thin Lizzy spielte er ab 1969 bei Them. Da war Van Morrison schon nicht mehr dabei. Nach Thin Lizzy spielte er bei der Noel Redding Band. Der war ja Bassist bei Jimi Hendrix. Wir haben es also hier mit einer Power-Trio-Besetzung zu tun, wie es sie sonst zum Beispiel auch bei Cream gab. Jetzt Phil Lynott, Eric Bell und Brian Downey als Thin Lizzy, The Rocker, Rocket.

Nach einer Pause von fast 3 Jahren brachte Johnny Winter 1973 bei Columbia Records sein 5. Studioalbum heraus, Still Alive and Well. Sie hatten diesen rockorientierten Power-Trio-Sound. Der Blues-Rock-Gitarrist und Sänger Johnny Winter wurde 70 Jahre alt. Er starb 2014 und gleich hören wir ihn.

Ja, soweit hier Johnny Winter für euch. Schönes Ding hier. Geht gleich weiter. Rock the House, hier ist Jingle, wie schön, die Gorillas. Der Song Motorhead von Hawkwind war die B-Seite der Kings of Speed Single. Lemmy Kilmister schrieb den Song kurz vor seinem Rauswurf bei den Space Rockern. Bekanntlich gründete er dann 1975 eine Band gleich namens Motorhead. Jetzt gleich Hawkwind mit Motorhead.

Ja, ich weiß nicht, wie das Wetter bei euch ist. Ich war jetzt in Villach, da war noch super Sonnenschein und hier in Salzburg ist auch gerade. Ich hoffe, es geht. Los geht's hier mit Motorhead.

0: Soweit hier Hawkwind mit Motorhead. Jetzt verrate ich den Titelaufhänger der heutigen Sendung Rocket. 1983 stand auf dem einzigen Motorhead-Album mit Thin Lizzy-Gitarrist Brian Robertson die Nummer Rocket. Thin Lizzy hatten nach Eric Bell bald die Twin-Gitarren von Brian Robertson und Scott Gorham dabei. Bei Motorhead spielte Robertson dann sozusagen im Power-Trio. Er wurde von den Fans nicht so angenommen. Lemmy mochte das Album Another Perfect Day damals sehr. Ich bringe aber jetzt eine Live-Fassung von Rocket. Am 5. Dezember 2012 spielt Motorhead auf ihrer Kings of the Road Tour im Berliner Velodrom. Lemmy Kilmister, Mickey D. und Phil Campbell, Rocket.
1: Now then, this song is from Another Perfect Day. It's called Rocket.

Soweit Motorhead. Ted Nugent will jetzt mit euch rocken. Auch schon 77 Jahre alt, der umstrittene Motor City Madman. Er ist Gegner von Genuss- und Rauschmitteln bei Themen wie Waffen, Jagdsport etc. gibt es Kontroversen. Aber eines ist sicher, we gonna rock tonight. Vom 82er Album Nugent, erschienen bei Atlantic Records.

Jawohl, hier. Common Apogee an den Drums bei Ted Nugent, das hat Drive. Von Detroit geht es jetzt nach Texas, anlässlich des Todes von David Allen Coe, Country-Sänger, mit 86 gestorben am 29. April, bringe ich gleich eine Zusammenarbeit mit Pantera-Musikern von 2006. Rattle meets Rattle wird gleich erklingen, freut euch drauf.

Ja, mit Pantera-Musikern, also Dimebag Darrell an der Gitarre, Vinnie Paul an den Drums, beide schon verstorben. Rex Brown am Bass ist jetzt 61, der lebt noch. Der einzige also von Rebel Meets Rebel, der noch lebt. Und deswegen haben wir hier Nothing to Lose. Rockin'.

Ja Leute, I'm raised on radio, ich bin mit dem Radio aufgewachsen. Zuerst aber dann AC/DC, was seinen gewissen Umbruch darstellte. Journey brachten 1986 mit Raised on Radio ihr neuntes Studioalbum hervor. Sie befanden sich im Umbruch, Drums und Bassbesetzung wechselte. Man agierte mit Steve Perry, Neil Sean und Jonathan Cain quasi als Trio. Es war schwer, Alben wie Escape oder Frontiers aus den frühen 80ern zu toppen. Hier kommt gleich der Titeltrack von Raised on Radio mit Journey.

Ja Leute, we're racing radio here in the journey. But now give the radio back to the maniac. Das bin ich heute für euch, ihr Captain Carsten Mikro. Hallo, hallo. Vielleicht noch ein anderer Maniac, Alice Cooper, taucht am 5. September mit den Hollywood Vampires in St. Pölten auf. Dabei bekanntlich auch Johnny Depp. Da war doch irgendwas mit Captain Jack Sparrow natürlich. Okay, Captain Carsten wendet sich aber wieder Alice in den 80ern zu. Auf Raise Your Fist and Yell aus 1987 steht der Titel Give the Radio Back. Holt euch euer Radio zurück. Auf der Platte steht auch Prince of Darkness. Was wir ja eher mit dem verstorbenen Ozzy Osbourne verbinden. Alice Cooper spielte aber in John Carpenters Film Prince of Darkness einen namenlosen mörderischen Vagabunden, der von einer dunklen Macht besessen ist. Street Schizo. Also in diesem Sinne, Rocket, give the radio back gleich mit Alice Cooper.

I give the radio back here mit Alice Cooper für euch. Jetzt kommt ein anderer Großer. Gary Moore hatte schon 1974 kurz bei Thin Lizzy ausgeholfen und ersetzte 1977 Brian Robertson. 1978, 79 wäre dann in dieser Band voll präsent, was auf Black Rose A Rock Legend zu hören ist. Er wäre jetzt auch schon weit über 70, starb leider schon 2011. Wir hören gleich nochmal den Thin Lizzy-Klassiker Don't Believe a Word hier mit Gary Moore. Don't Believe a Word stand 1976 auf Johnny the Fox auf dem Thin Lizzy-Album. Im Rahmen der Belois Sessions nahm Gary Moore am 13. November 2008 in Basel auf. Dieses Indoor-Festival stand in jener Zeit für seine intime Atmosphäre, sozusagen bei Kerzenschein eingespielt. Aber jetzt macht euch auf Rocket gefasst, denn es bleibt nicht so ruhig. Gary Moore.

Ja, soweit hier Gary Moore. Noch im Hintergrund geht's ein bisschen weiter. Michael Schenker, der nächste gute Gitarrist, brachte letztes Jahr sein neues Album Don't Sell Your Soul heraus. An den Vocals meist Erik Grönwall, der 2009 Sieger bei Swedish Idol war und bei der schwedischen Hardrock-Band Heat sowie bei Skid Row sang. Wir hören aber jetzt einen Song mit Robin McAuley als Gastsänger. Die Michael Schenker Group war von 1986 bis 1993 quasi die McAuley Schenker Group. Es fühlt sich nach wie vor gut an, dem Iren am Mikro von Schenker zu lauschen. Rocket, Eye of the Storm, in the Eye of the Storm hier mit Captain Carson bei Gitarre und mehr.

0: Soweit MSG, Michael Schenker Group. Kürzlich verstarb Gitarrist Ross Friedman, besser bekannt als Ross the Boss. Er wurde 72 Jahre alt. Im Hintergrund hört ihr übrigens gerade hier Orson Welles sprechen bei einem Manowar-Jingle hier heute. 1973 kam Ross the Boss zur Punkband The Dictators. Er nahm als Ross Funicello 3 Alben auf, ging dann nach Frankreich und spielte mit Shakin' Street als Vorgruppe von Black Sabbath auf der 1980er Heaven and Hell Tour. Der Clou: Joey DeMaio war auf der Tour der Pyrotechniker von Black Sabbath. So lernten sich Ross the Boss und der Bassist kennen. Der Rest ist Geschichte. Von 1980 bis 1989 spielten sie gemeinsam bei ihrer Band Manowar aus Auburn, New York stammend. Sie nahmen Heavy-Metal-Platten auf, als dieser Stil noch Underground war. Jetzt vom Battle-Hymns-Album, 1982 kam es raus, Metal Days. Ich hoffe, ihr seid nicht zu benommen nachher. Benehmen dürft ihr euch, wie ihr wollt jetzt. Das sei euch ungenommen. Rock it!
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Ja, das war ein würdiger Song hier in Rocket. Gitarre und mehr heute hier, Rocket. Jetzt geht's noch weiter mit Exciter aus Kanada. Die passen auch sehr gut in die Zeit. Ein Power-Trio. Sie waren stilprägend für Speed-Metal, dann auch Thrash-Metal. Da hören wir gleich noch was. Ich leg's mal schnell auf.

Ja, Exciter, Motorhead und Manowar habe ich mal in Osnabrück in der Halle Gartlage gehört 1986. Das war ein schönes Erlebnis, ein imposantes Erlebnis. Jetzt hören wir hier Exciter mit Violence and Force aus dem 84er Album. Ja, aus dem gleichnamigen 84er Album Violence and Force. Viel Vergnügen. Exciter aus Kanada.

So, liebe Leute, jetzt muss ich da reinquatschen. Das war's schon wieder. Unter @captain.carsten könnt ihr auf Instagram die neuesten Sendungsankündigungsvideos anschauen. Ich hoffe, es hat euch wieder Spaß gemacht. Mir hat sehr viel Freude bereitet heute wieder. Wir hören uns in den nächsten Tagen, hätte ich fast gesagt, in der nächsten Sendung wieder. Am 21. Juni heißt es Machine Messiah, Gitarre und mehr, eine Seereise mit Captain Carsten. Jeden dritten Sonntag live, 18 Uhr, Radiofabrik.at. Ciao und ahoi, sagt Captain Carsten mit Exciter.

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2: Peter, Lois and Lukes featuring Tim Collins mit A Little Piece for In Between.

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Liebe Zuhörerinnen und Zuhörer, wir begrüßen euch auch heute wieder recht herzlich zu unserer Sendung Zeit zum Zuhören.

Bereits im Februar tagte der Familienrat. Thema: Wohin soll es diesen Sommer gehen? Wieder nach Griechenland, wie die letzten 7 Jahre? Wir kennen dort ein kleines, idyllisches Dorf an der Ägäisküste, das zwar etwas umständlich zu erreichen, dafür aber vom Massentourismus noch nicht so heimgesucht wird als andere Destinationen. Ein Freund, der dort in der Nähe ein Haus besitzt, hat uns davon erzählt. Nicht nur Sabine verliebte sich schnell in diesen beschaulichen Ort. Auch ich war begeistert von der Schönheit und der Ruhe, welche dieses Fleckchen Erde ausstrahlt. Weiß gekalkte Häuser, blaue Türen und Fensterläden, die wegen der Hitze tagsüber geschlossen bleiben. Enge, mit Steinen gepflasterte Gassen, streunende Hunde und Katzen. Dazu schwarz gekleidete alte Frauen, welche immer irgendeiner Beschäftigung nachzugehen scheinen, während der männliche Teil der nicht mehr erwerbstätigen Bevölkerung auf klapprigen, unbequemen, aber malerischen Stühlen im Schatten der Gasse, plaudernd mit Geschlechtsgenossen, ihre innen noch auf Erden verbleibende Zeit verbringen. Dazu ein kleiner Hafen mit ebenfalls kleineren Booten, Fischerboote die meisten. Nur einige wenige werben mit großen Tafeln um Touristen, die sie für einen akzeptablen Preis zu entlegenen, zu Fuß nicht erreichbaren Buchten zu bringen versprechen. Yachten, welche mit ihren Koch- und Kloabfällen die Badebuchten versauen, verirren sich selten in diese Gegend und so kann der Badende, ungehindert von Küchenabfällen und Klopapier, Kühlung im blauen Meer suchen. Was auch nicht selbstverständlich ist. Ich bin im Gegensatz zu Sabine, die sich im Geiste schon in ihrem neuen Leinenkleid durch die schattigen Gassen promenieren sieht, dieses Jahr doch etwas skeptisch. Zu gut noch erinnere ich mich an den Urlaub im vorigen Jahr. Wie immer in den letzten Jahren, Anfang Juli, verbrachten wir dort unseren gemeinsamen Urlaub. Und es wurde eine heiße Zeit. 45 Grad im Schatten. Jede noch so kleine körperliche Tätigkeit wurde mit einem Schweißausbruch bestraft. Auszuhalten war es eigentlich nur am Strand im Schatten des Sonnenschirms oder in unserem kleinen, klimatisierten Appartement. Mit Grauen erinnere ich mich noch an die 2 Nächte, an denen der Strom ausfiel und damit auch die Klimaanlage. Zwar brachte der Nachtwind etwas Kühlung durch die weit geöffneten Fenster, leider konnten dadurch aber auch die Stechmücken ungehindert das Zimmer fluten und sich an uns so richtig satt saugen. Mit juckelnden Quaddeln übersät verbrachten wir die restliche Urlaubszeit und ich schwor mir, meinen nächsten Urlaub am Nordpol oder in der Antarktis zu verbringen. In Zeiten des Klimawandels und der daraus folgenden Erderwärmung sollte man den Süden eigentlich nur mehr im Frühling und im Herbst bereisen. Das ist mir klar geworden. Nur Sabine ist beruflich als Lehrerin in dieser Zeit unabkömmlich. 5 Jahre noch muss ich mir wahrscheinlich das antun. Dann endlich kann auch sie in Pension gehen. Ich weiß, da ist mit Sabine nicht zu verhandeln. Familienrat hin oder her, letztendlich entscheidet doch meine Liebste und die will nun mal nach Griechenland. Die Hitze und die Gelsenplage vom letzten Urlaub hat sie schon verdrängt. Sie sind vergessen. Du wirst sehen, dieses Mal wird es nicht wieder so heiß. Das letzte Jahr war eine Ausnahme. Damit versucht sie sich und mich zu beruhigen. Ja, und so geht es auch diesen Sommer wieder in den Süden.

Dass sich unsere Hoffnung nicht erfüllen wird, ist mir spätestens am Flughafen klar. Ein heißer Schwall empfängt die aus der klimatisierten Kabine aussteigenden Urlauber. Obwohl es bereits dämmert, beträgt die Außentemperatur noch immer mehr als 40 Grad. Zumindest funktioniert die Klimaanlage des Taxis, welches uns über einige Bergrücken und Täler in den Urlaubsort bringen soll. Doch nicht lange dauert die Fahrt, denn eine Demonstration von Umweltschützern und Klimaaktivisten zwingt uns zum Anhalten. Ein gespenstisch anmutender Zug schwarz gekleideter Menschen mit weiß geschminkten Gesichtern zieht an den zum Warten gezwungenen Autofahrern vorbei, mit Musik sinnigerweise aus Wagners Götterdämmerung. Transparente, zu meinem Bedauern, denn ich bin ein neugieriger Mensch, alle auf Griechisch. Auf Sabines Bitte hin übersetzt der, zu meiner Verwunderung, keineswegs über die Wartezeit verärgerte Taxifahrer. Ein Milliardär verhält sich in etwa so klimaschädlich wie 1 Million Menschen. Also schaffen wir die Milliardäre ab, ist eine der Parolen und Forderungen. Dem gut deutsch sprechenden Taxifahrer ist anzumerken, dass er gerade diese zwei Sätze mit Vergnügen übersetzt. Was haltet ihr davon, wenn wir die Reichen mal zur Abwechslung schröpfen, will er wissen. Naja, da rennt er bei uns offene Türen ein, was wir ihm auch nicht vorenthalten. Und so entwickelt sich zwischen uns und unserem Fahrer ein anregendes Gespräch. Er erzählt uns während der Weiterfahrt über die von den griechischen Eliten zu verantwortende Schuldenkrise im Jahre 2010 und dass diese Gauner heute noch reicher sind, während der Großteil der Bevölkerung noch heute dafür geschröpft wird. Gerade kommen wir auf die in den letzten Jahren zunehmende Hitze zu sprechen, als in Fahrtrichtung eine Rauchsäule zu bemerken ist. Der Fahrer hält an, will den Wagen wenden, flucht einmal kräftig, als auch von dort, wo wir herkamen, Rauch zu sehen ist und biegt schließlich auf einen steinigen Feldweg ein. In dieser Richtung liegt das Meer, klärt er uns auf. Wir können nur hoffen, dass der Wagen auf diesem steinigen Weg keine Panne bekommt. Sowohl der ursprüngliche als auch der Rückweg sind nicht mehr passierbar. Nun wird uns zwei Urlaubern doch etwas bange. Schweigend und ängstlich verfolgen wir die Fahrtmanöver unseres Chauffeurs, der mit großem Geschick und etwas Glück fast allen größeren Steinen und Schlaglöchern ausweichen kann. So kommen wir zwar durchgerüttelt, aber ansonsten heil über eine sehr steile Straße zu einer kleinen Bucht. Außer uns ist hier kein Mensch zu sehen, auch kein rettendes Boot ankert im Wasser. Die letzten Sonnenstrahlen haben sich verabschiedet, ein klarer Sternenhimmel, der nur getrübt wird durch über den Bergrücken heranziehende Rauchwolken, erleuchtet die Szenerie. Im Westen ist der Himmel rot gefärbt. Diese Gegend steht unter Flammen. An eine Rückfahrt ist nicht mehr zu denken. Hilfe kann nur übers Meer kommen. Nach einem längeren Telefonat erklärt der Taxifahrer, dass heute kein Boot mehr kommen wird. Wir müssen die Nacht hier verbringen. Zum Glück kennt er die Bucht und weiß, dass sich am nördlichen Ende eine Höhle befindet, die uns Schutz für die Nacht verspricht. Es stellt sich heraus, dass diese Höhle, in der wir die Nacht verbringen werden, sehr geräumig ist und weit in den Berg hineinführt. Der Taxifahrer übernimmt die erste Wache und wir schlafen, erschöpft von den Strapazen, rasch ein.

Ein Hustenreiz lässt mich erwachen. Rauch dringt in die Hülle. Von meinen beiden Begleitern ist nichts zu sehen, obwohl ich die Lampe am Handy eingeschaltet habe. Sie werden Zuflucht im Inneren der Höhle gesucht haben, denke ich mir, und mache mich auf den Weg dorthin. Im schwachen Schein der Lampe kann ich sehen, dass ein gut gehbarer Weg hinab in die Tiefe der Höhle führt. Die Luft wird wieder klarer und vom Rauch ist nichts mehr zu bemerken. Nach etwa einer Stunde, in der es stetig abwärts geht, befinde ich mich in einer großen, was heißt großen, nein, riesigen Halle. Überall lodern Feuer, über denen große Kessel mit heißem Wasser hängen. In jedem dieser Kessel sitzt ein nackter Mensch. Ein Jammern und Wehklagen durchdringt die ganze Halle. Kleine Gestalten mit Hörnern und einem Schwanz flitzen zwischen den Kesseln hin und her, sorgen dafür, dass das Feuer Nachschub bekommt und stechen mit drei Zacken, ähnlich einer Mistgabel, hin und wieder auf eine der Jammergestalten im Kessel ein. Ich bin in der Hölle gelandet. Mit Schrecken erschließt sich mir diese Erkenntnis. Einer der größeren Gehörnten, ein Schäfteufel, denke ich, kommt auf mich zu und bestätigt mir meine Vermutung. Du hast recht, ich bin hier einer der Aufseher und du bist in der Hölle, genauer gesagt in einer der vielen. Er mustert mich eingehend, dann kommt der Teufel zu einer für mich beruhigenden Erkenntnis. Du gehörst nicht hierher, denn noch gehörst du zu den Lebenden. Deine Zeit ist noch nicht abgelaufen. Aber da du schon einmal hier bist, kommst du in den Genuss einer kleinen Führung, damit du weißt, was dich einmal erwarten kann. Höhnisch lacht der Oberteufel. Komm mit, du wirst einige der Kesselbewohner sicherlich kennen. Wir sind hier in der Höhle für die großen Sünder, für die, welche die Erde, eure Welt auf dem Gewissen haben, sie zum Zwecke der persönlichen Bereicherung hemmungslos ausgebeutet haben. Trotz des Wissens über die Folgen für Mensch, Tier und Natur. Meine Lieblinge sozusagen. Er lacht auf und sticht mit seiner Mistgabel einem mir bestens bekannten, vor kurzem verstorbenen einheimischen Vorzeigemilliardär in seinen durch das heiße Wasser stark geröteten Hintern. Sieh dir als Beispiel dieses elende Individuum an, als er noch auf Erden wandelte. Also zu einer Zeit, wo die Weichen für die Ewigkeit gestellt werden. Da hat er sein vieles Geld, anstatt Gutes zu tun, die Armut vieler zu lindern, der geschundenen Natur zu helfen. Ja, all das hätte er auch tun können. Und er würde nun in den ewigen Gärten der Glückseligkeit wandeln. Aber nein, er hat sein Geld und seine Macht dazu benutzt, um noch mehr Umweltzerstörung zu betreiben, durch seine Medien die Menschen, durch Falschinformationen gegenseitig aufzuhetzen, Zwietracht zu sehen. Und wozu? Um noch reicher zu werden und dann hier zu landen? Dieser Idiot. Aber er ist ja nur einer von den vielen. Der Teufel führt mich durch die Halle, und ich kann sie alle sehen, jammernd in ihren Kesseln. Politiker, Milliardäre, bestechliche Beamte, Generäle, Fernsehmoderatoren, Zeitungsherausgeber und ihre Schreiberlinge. Wir kommen an einer ehemaligen Regierungschefin eines Inselstaates vorbei. Schon will ich meinen Führer bitten, ob ich auch einmal zustechen darf, doch dann verkneife ich es mir. Wer weiß, ob ich nicht auch einmal in so einer Höhle lande. Wir nähern uns dem Ende der Halle. Ein riesiges, schwarzes Tor versperrt den Weiterweg. Wenn du willst, kannst du auch noch andere Höhlen besichtigen, grinst mich mein Teufel an. Gleich hinter dieser Tür ist die Halle für die Scheinheiligen. Die, welche Wasser predigten und Wein tranken, für die Verleumder, Denunzianten, Mopper

Mit seinen Krallen schlägt der Teufel dreimal an die Eisentür. Diese öffnet sich knarrend. Ich werde an der Schulter gerüttelt und schaue in die Augen unseres Fahrers. Aufstehen, mein Freund, sagt dieser. Das Rettungsboot kommt in der nächsten Stunde. Sabine ist schon wach. Ich muss wohl etwas verdutzt dreinschauen, denn meine Frau meint, hast du einen Albtraum gehabt? Du siehst ja aus, als wäre dir der Teufel persönlich begegnet. Wenn die wüsste. Nachdem ich wieder in der Realität angekommen bin, verlassen wir die Höhle und wie vom Fahrer versprochen, kommt bald darauf ein kleines Boot, welches uns an einen sicheren Ort bringt. An die Fortsetzung unseres Urlaubs ist nun nicht mehr zu denken und uns ist auch die Lust dazu vergangen. Während Sabine im Internet nach Flügen in die Heimat sucht, habe ich eine Idee. Wie wäre es, wenn wir etwas umweltfreundlicher nach Hause reisen würden, angesichts der Ereignisse hier, zum Beispiel mit dem Bus nach Athen und dann mit dem Zug in die Heimat? Ist zwar etwas umständlicher und dauert auch länger, aber wir haben ja Zeit. Sabine sieht mich nachdenklich an und stimmt mir dann zu meiner Erleichterung zu. Gut, das machen wir. Und vielleicht sollten wir Flugreisen in Zukunft überhaupt aus unserem Programm streichen, meint sie. Ich kann ihr nur zustimmen, denn auch wenn es wahrscheinlich nur ein Albtraum war, in einer Höhle, wie ich sie gesehen habe, möchte ich nun wirklich nicht landen.

Meine Damen und Herren, ich begrüße Sie auch recht herzlich. Von mir gibt es heute ein Märchen aus längst vergangenen Tagen. Dabei geht es um einen Drachen und um die Menschen im Königreich und wie sie mit dem Drachen umgingen. Vielleicht könnte das Märchen heißen von der Entschlossenheit, von der Courage, von der Tapferkeit. Na, wählen Sie selbst. Es war einmal vor langer, langer Zeit ein König, der regierte ein prächtiges Land. Die Wälder waren groß und mächtig, die Seen und Bäche übervoll von Fischen und die Ernten waren reichlich, um die Bevölkerung vom Hungerduch zu bewahren. Die Menschen waren glücklich und schworen ihrem König die Treue, so oft sich eine Gelegenheit ergab. Ihr König hatte auch Sinn für Kunst. So ließ er jedes Jahr die besten Sänger und Schauspieler und Akrobaten auftreten, um sein Volk zu erfreuen. Dieses dankte ihm mit unerschütterlicher Treue. Eines Tages kam die Kunde, im nahen Gebirge hätte sich ein feuerspeiender Drache niedergelassen. Vorerst war es nur ein Gerücht, welches fahrende Händler in den Kneipen verbreiteten. Man gab wenig auf ihre Berichte. Dann jedoch waren es Jäger,

Die Ritter wollten nicht mehr gegen den Drachen kämpfen, denn sie fürchteten das Feuer, das ihre Rüstungen schmelzen ließ. Die Wissenschaftler wollten zuerst die Gewohnheiten des Drachen studieren, um eventuelle Schwachstellen in seinem Verhalten zu erkennen. Aber niemand traute sich in die Nähe der Drachenhülle. Waghalsige Einzelkämpfer kehrten rasch um, sobald sie den beißenden, heißen Schwefelatem des Untiers wahrnahmen. Es war schlichtweg eine Katastrophe, die sich über das friedliche Königreich legte. Schon vernahm man die Idee, dem Drachen eventuell Menschenopfer darzubringen, um ihn zu beschwichtigen, damit er das Land verschone. Da platzte dem König der Kragen. Er wurde zornig und verbat weiterhin, solche Ideen zu verbreiten. Der König entschied, er als Herrscher und Hauptverantwortlicher für sein Reich werde alleine zum Ungeheuer vorstoßen und ihn nach seinen Absichten fragen. Heulen und entsetztes Geschrei erfüllte den Audienzsaal, in dem man zu Rate saß. Niemand wollte, dass sich der König in Gefahr begebe, doch niemand wollte an seiner Statt den Weg zum Drachen antreten. Dann vertagte man die Entscheidung bis zum nächsten Morgen. Auch nach weiteren Beratungen war keine Lösung in Sicht. Also entschloss sich der König, alleine den Weg anzutreten, der ihn mit Sicherheit sein Leben kosten würde. Kein Minister, kein Militär, kein Wissenschaftler, kein Freund und auch keine Geliebte wollten den König begleiten. Nur der Hofnarr zeigte sich erbötig, mit seinem König gehen zu wollen. Und so machten sich die beiden auf den Weg, ungewiss, ob sie je zurückkommen werden. Unterwegs gesellten sich noch Dirnen, Bettler, Strolche und Diebe hinzu, und im Wald lasen sie auch noch einige Wilderer auf. Das war wahrlich ein bunter Haufen, welcher da gegen den Drachen zog. Voran der König mit seinen Hofnarren und hinterdrein ein Lumpenback, wie es die Welt noch nicht gesehen hatte. Müßig zu erwähnen, dass im tiefen Wald noch die berüchtigte Hexe den Tross verstärkte. Als sie an eine Waldlichtung kamen, hielt der König inne und inspizierte seine Gefolgschaft. Es war ein wilder Haufen, der ihm da folgte. Er blickte in verschlagene Gesichter, hörte ordinäres Gelächter, und von der Auszugsweise her dürfte wohl niemand seiner Begleiter je eine Schule von innen gesehen haben. Aber er erkannte noch etwas in ihren Gesichtern, und das war Entschlossenheit. Nach ungefähr weiteren 3 Stunden kamen sie an die Waldgrenze und sahen bereits einige gerissene und halb verbrannte Tiere, sowie Kühe, Schafe, Wölfe und Bären, na, die schienen die Leibspeise des Drachen zu sein. Hier und da waren auch eindeutig menschliche Überreste zu erkennen. Plötzlich trat der fürchterliche Drache aus seiner Höhle. Ein extrem heißer, stinkender Atem legte sich über des Königs Gefolgschaft. Dann stand er vor ihnen, der Gefürchtete, der Verwüster und Mordbrenner. Er war hässlich anzuschauen. An seinen Krallen hing noch blutiges Fleisch. Aus dem Munde drang grauer, stinkender Rauch. Mit den Worten: »Was wollt ihr, ihr elenden Würmer?« fasste der Drache nach dem König, welcher in vorderster Front stand, und führte ihn zum Maul. Da riefen die Wilderer: »Lass ab, das ist unser König, so eines Endes ist er nicht würdig.« Der Drache lachte höhnisch und reichlich feuerspeiend. »Und was wollt ihr dagegen tun, ihr Würmer?« rief er den Wilderern zu. »Wir haben zumindest die Chance, dir ein Auge auszuschießen, denn wir schießen gut.« Der Drache war über so viel Dreistigkeit verwundert. Die Bettler und Diebe meinten, sie würden ihm seine Vorstellung

0: Ritte stehlen, so schnell können er gar nicht schauen. Wir sind auch mit unseren Pistolen und Messern flink bei der Hand. Darum lass unseren König los, denn er ist ein guter Herrscher, hörte er von den Strolchen. Der Hofnarr versicherte ihm, er würde solche Späße machen, dass er vor Lachen ersticken würde. Nun war der Drache noch mehr verwirrt. Er stellte den König vor sich auf die Erde und sah schon den nächsten Beweis von Tapferkeit. Die Dirnen verwirrten den Drachen, indem sie sich langsam ihrer Kleidung entledigten und ihn unverschämt lasziv angrinsten, während die Hexe formelbeschwörend Zaubersalz rund um die Höhle des Drachen verteilte. »Das ist für unseren König«, murmelte sie und zog ihre Kreise. Ihr Rabe umkreiste derweilen den Drachen und machte ihn nervös. Dann fauchte der Drache in Richtung des Königs. »Und du, Elender, was tust du zu deiner Rettung?« »Ich gebe dir mein Versprechen für freies Geleit, wenn du mein Königreich verlässt. Andernfalls was?« lachte das Untier, und dabei sah man wieder seine grässlichen Zähne. »Andernfalls drücken wir ab«, hörte er von den Wilderern.
1: »Andernfalls befehle ich meinem Raben, dein zweites Auge in Angriff zu nehmen, bis mein Gift wirkt«, krächzte die Hexe.
0: Der Drache sah in die wütenden Gesichter dieser eigenartigen Gesellschaft, überlegte ein paar Sekunden, schwang sich in die Lüfte und entschwand über den Bergrücken. Als erstes kamen die Dirnen, verneigten sich tief vor dem König und baten ihm um Verzeihung, dass sie sich ungebührlich entblößt hätten. Dann kamen die Wilderer und gestanden, ihr Pulver sei nass und unbrauchbar gewesen, sie hätten nicht schießen können. Danach kamen die Diebe und Strolche und gestanden, auch sie hätten wenig ausrichten können, da sie keine Munition mehr hatten, und letztlich gestand die Hexe, dass sie nur Vanillezucker verstreut habe, da sie schon lange kein Gift mehr mische und sie froh sei, dass ihr blinder Rabe nicht aus Versehen gegen die Felsen geflogen sei. Und zuletzt gestand der Hofnarr mit verlegenem Lächeln, er hätte keine Späße machen können, da er sich vor lauter Angst die Hosen vollgeschissen habe. Der König war sprachlos. So viel Tapferkeit hat er nicht erwartet. Schon gar nicht von Menschen, welche den übelsten Ruf in seinem Reich genossen. Er wollte sie belohnen, da er ihnen sein Leben verdankte und sie sein Reich vor dem Ungeheuer befreiten. Doch sie lehnten ab. Sie waren der Überzeugung, das wären sie ihrem König schuldig gewesen, der sie so toleriere, wie sie waren. Danach trennten sich ihre Wege wieder, und der König und sein Hofnarr ritten zurück zum Schloss. Noch am selben Tage wurden einige königliche Ämter neu besetzt.

mühsam schäle ich mich aus dem Traum, noch verschwimmt Reales mit Fiktivem. In meinem Sonnengeflecht zittert es irrlichternd. Ein euphorisches Gefühl will sich in den Vordergrund drängen, wäre da nicht diese Schwere, die mich noch lähmt. Ich versuche, meinen Atem in einen gleichmäßigen Fluss zu bringen. Durch das halb geöffnete Fenster weht eine angenehme, kühle Brise herein. Die Vorhänge blähen sich leicht, lassen Sonnenstrahlen durch, die auf die Bettdecke ein Muster zeichnen. Ich bewege meine Hand über diese Arabesken und genieße das wärmende Gefühl. Ich krümme meine Finger und strecke sie wieder, und da ist keine Starre mehr. Langsam richte ich mich auf. Auch mein Rücken macht diese Bewegung ohne die übliche Steifheit mit, und jetzt bin ich wach. Der Traum zerläuft und rinnt aus meinem Bewusstsein, ich kann ihn nicht festhalten. Aber mir ist, als käme ich nach todähnlichem Schlaf wieder zu mir. Ich spüre den Blutfluss in meinen Adern, es ist ein völlig unbekanntes Gefühl. Plötzlich drängt sich ein trockenes Schluchzen in meinen Hals. Ich gebe ihm nach. Den unrhythmischen Herzschlag spüre ich hart an den Rippen. Einen Augenblick lang fürchte ich, etwas in mir könnte platzen, aber bald weicht die Angst einem Wohlgefühl. Denn das, was sich in mir auflöst, ist der Kokon, der ein ganzes halbes Leben eingeengt hatte.

Es war kein Traum, wie sie mir gestern entgegengelaufen ist. Ich sehe sie wieder deutlich vor mir. Etwas war anders, es fehlte etwas, in ihrer sonst so auffallenden Art zu laufen, fast ein halbes Springen kann man es nennen, selbst jetzt noch, wo ja die Jahre von uns allen etwas verlangt haben. Ich war in der Streuobstwiese mit dem Rad gestürzt. Ein Windstoß hatte von den Birnbäumen einen Blütenregen losgelöst und mir die Sicht versperrt. Ich war am Steinmäuerchen entlang geschrammt und im Sturz mit dem Kopf aufgeschlagen. Plötzlich lag ich in ihrem Arm und ihr Gesicht war so nah vor meinem. Ich zuckte zurück und wurde starr. In ihren Augen war da plötzlich eine Müdigkeit. Sie streifte Blüten aus meinem Haar. Ich wollte sie daran hindern. Da war ihr Mund an meinem Ohr. Sie flüsterte: Siehst du den Frühling nicht? Noch immer nicht? Mir lief eine Gänsehaut vom Ohr in den Nacken. Ich sank zurück und hörte leise knirschend ihre Schritte auf dem Kiesweg sich entfernen. Ich schloss die Augen und spürte ihren Lippen an meiner Ohrmuschel nach. Auch der warme Duft war noch da.

Seit wann weiß ich es? Wie viel länger fühle ich es schon? Und wie viele Jahre habe ich es verdrängt? Alle meine Jahreszeiten in Wintern verbracht, jedes Frühlingsahnen zur Chimäre erklärt. Dabei war sie ja immer da. Wie viele Jahreswechsel haben wir nebeneinander erlebt? Ich sah sie nicht nur durch weihnachtliche Schneelandschaften stapfen mit ihrem leuchtend blauen Tafelcoat, skurrile selbstgestrickte Mützen auf den dunklen Locken. Auch herbstbelaubt waren gemeinsame Momente, wenn wir die Kastanienernte einbrachten oder auf den Kürbisfeldern Seite an Seite mit den anderen die Reihen abschritten. Mein Bruder hatte die Aufsicht über den Hof ihr, seiner Frau, überlassen. Er führte ihn ja im Nebenerwerb. Von mir erwartete er ganz selbstverständlich, dass ich ihr zur Seite stand. Seit ich meine eigene Verlobung kurz nach seiner Hochzeit aufgelöst hatte, hielt er mich offensichtlich für leicht beschränkt, auf jeden Fall aber für seltsam. Auch weil ich mein Studium kurz vor dem Abschluss abgebrochen habe und seither unseren Erbhof mitbewirtschafte. In ihrem Beisein sparte er auch nie mit abfälligen Bemerkungen über den Studierten. Mich erreichte das nicht. Was mich erreichte, waren ihre Blicke in solchen Momenten. Die hatten etwas Rätselhaftes, öffneten etwas in mir, ließen Wärme herein. Meine Aufregung, die sie damit auslöste, hinterfragte ich nie. Wenn wir bei Erntedankfesten zusammenstanden, war ich mir ganz sicher, dass sie, wenn sie in diesen herbstlich schräg stehenden Sonnenwinkeln an mir vorbeiblinzelte, alle anderen mit ihrem glucksenden Lachen betören wollte. Ihre Sorglosigkeit bewunderte ich. Denn dass mein Bruder ein Verhältnis hatte, das war ein offenes Geheimnis. Sie wirkte davon unbeeindruckt. Den Unfalltod meines Bruders allerdings, den nahm sie dann auch sehr gelassen hin. Das wurde ihr im Dorf übel genommen. Zur Beerdigung sei sie ja nicht einmal in Trauerkleidung gekommen. Sogar da habe sie ihren blitzblauen Tafelcoat getragen. Eine Zurgraste heut, die sich nicht um die Tradition in der Region schert, ereiferte man sich. Es dauerte Jahre, bis man sie wieder grüßte. Ich mochte ihre Gradlinigkeit.

Was war das gestern? Warum hatte mich ihre Frage so getroffen, ob ich ihn noch immer nicht spüre, den Frühling? Oder war es nur ihr heißer Atem in meinem Ohr? Doch, Frühling gab's schon in meinem verflossenen halben Leben, aber eigentlich habe ich den nur durch sie wahrgenommen. Der Frühling war ja immer ihre Zeit. Alle auf dem Hof liebten ihre ausgelassene Stimmung, die so ansteckend war, besonders nach langen, finsteren Wintern. Nur mein Bruder konnte damit nichts anfangen. Dass sie ihm keine Kinder gebar, hatte ihn schon früh verbittert und er verstand nicht, worüber sie fröhlich sein konnte. Den Erbhof würde einmal unser Neffe übernehmen, darüber kam er nicht hinweg. Sie wirkte unbekümmert, aber ich machte mir Sorgen. Oder was sollte es gewesen sein, dass es, wenn sie früh morgens mit flatternden Gewändern leichtfüßig durch die Wiese zu den Hühnerställen lief, keinen einzigen dieser Morgen gab, an dem ich nicht hinterm Vorhang am Fenster gestanden hätte. Ihre wiederholte Einladung, doch mit ihr und den zwei Mägden nach der Maat zum Badeteich zu radeln, habe ich in all den Jahren ausgeschlagen. Waren es vielleicht auch Sorgen, die mich dann trotzdem oft das Fahrrad besteigen ließen und meine Wege zum Seeufer lenkten, immer im Schutz des Ufergebüschs, um nicht aufdringlich zu wirken? Mir gefiel es, sie in einem dieser fast züchtigen Badeanzüge zu sehen, mit den gekreuzten Trägern im Nacken und dem kleinen Beinansatz, immer in Schwarz. Das war ein unerwarteter Kontrast zu ihrer sonst so unbekümmerten Art. Ich mag auch die Sonnenbräune, die ihrer Haut so gut steht, ein rotbrauner Farbton. Er bringt ihre graublauen Augen besonders zum Strahlen. Das kleine Muster, das die vielen Sonnenstrahlen mit der Zeit in ihre Haut gezeichnet haben, ist unverwechselbar. Es erhöht für mich den Reiz ihres Gesichts. Sie liebt die Hitze, Sommergewitter, den Heugeruch. Und ich bin gewöhnt an ihren Sommerduft, der Geruch von Frische und Wärme. Ja, ich kann die Wärme an ihr riechen. Das reicht bis hinein in klirrende Winterzeiten. Gestern war sie etwas blass. War da nicht auch eine kleine Erschöpfung in ihrem Gesicht, als sie mir so nah war und mich nach dem Frühling fragte? Der Gedanke, dass ihre vielen Lachfältchen vielleicht gar nicht nur Lachfältchen sind, schnürt mir plötzlich die Kehle zu. Diese Empfindlichkeit ist neu an mir. Vielleicht hat uns beiden der Winter diesmal doch mehr zugesetzt als die Jahre zuvor. Ich steige aus dem Bett, dehne und strecke mich. Ich spüre die Sonnenwärme im Nacken. Ich will raus. Ich muss an die Luft, ich will in den Wald. Ich weiß nicht, was mit mir los ist. Ich beginne zu laufen, vorbei an den blühenden Fliederbüschen. Ich springe über das kleine Rinnsal Schmelzwasser, das immer noch vom Gletscher gespeist wird. An der Waldlichtung beuge ich mich über den Tümpel, kühle mein überhitztes Gemüt mit dem klaren Wasser und suche mein Gesicht darin. Es zerfließt in den zarten Wogen, die das Frühlingslüftchen in die Wasseroberfläche zeichnet. Aber ich weiß auch so, mein Spiegelbild ist nicht mehr dasselbe wie gestern. Ich pflücke einen Strauß Goldrosen, die den Teichrand säumen. Gelb ist ihre Lieblingsfarbe.

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5: Ich finde eigentlich, wir sollten grundsätzlich die Aufnahme ein bisschen früher starten, als wir tatsächlich die Sendung starten, weil da sind manchmal solche Perlen dabei.
6: Ja, ich bin ein bisschen dehydriert.
5: Weißt du, wie man sowas nennt? Verkatert.
6: Nein. Ein Kater fühlt sich anders an und sowas habe ich sehr, sehr selten. Dann starten wir mal, oder? Hello.
5: Hello. Wir sind hier. Wie ihr vielleicht schon vermutet habt, wenn ihr öfter einschaltet, bei Good Culture, Bad Culture, mit mir, Luca und
6: Fabian.
5: Fabian, was machen wir da eigentlich für alle neuen Zuhörer und die, die eine Auffrischung brauchen?
6: Wir sind die hochnäsigste, hochschwelligste Kultur- und Musiksendung generell. Unsere Sendung funktioniert wie folgt. Wir bringen uns gegenseitig Sachen mit, wir machen uns vorab ein Thema aus. Das kann sehr abstrakt sein, aber auch sehr spezifisch sein. Luca bringt dann zu unserem Thema die Musik mit, das ist dann die Bad Culture.
5: Ey.
6: Und ich bringe dann immer die gute Kunst mit, das ist ein Werk im weitesten Sinne. Wir haben schon Literatur gehabt, wir haben schon Gemälde, Skulptur, Kunst im öffentlichen Raum. Eingelegte Tiere.
5: Nicht ausgestopft, sondern eingelegt. Finde ich gut.
6: Und von Zeit zu Zeit haben wir auch Gäste. Heute sind wir allerdings alleine.
5: Oh, by ourselves.
6: Geht das jetzt von deinem Musikcounter runter?
5: Na, das ist, entschuldige, wenn ich singe, ist das keine Musik, das zählt nicht.
6: So, was haben wir uns denn für ein Thema ausgemacht heute, Luca? Erinnerst du dich?
5: Tod. Wir haben 5 Zuhörer verloren.
6: keine
5: von
6: Sorge,
5: den 6,
6: wir haben,
5: die wir gehabt haben.
6: Wir haben, oh fuck, ich habe schon wieder Nazis mitgebracht. Aber heute wird es nicht schlimm, ich versprich das.
5: Brauchen wir eine Content-Warnung für die Folge?
6: Maximal für Krieg. Aber anders.
5: Okay, aber relativ abstrakt, relativ breit. Nicht so...
6: Und natürlich für Tod. Mir würde jetzt, glaube ich, nichts einfallen.
5: Nichts, was jetzt total explizit wird oder was massiv...
6: Keine expliziten Gewalt... Okay, Darstellung vielleicht schon, aber...
5: Ja, okay, nichts, was extrem tief geht, aber man sollte sich bewusst sein, dass wir natürlich über Tod und Verderben reden werden.
6: Tod und Verzweiflung verspüre ich in mir.
5: Das geht auch nicht von einem Kunstcounter, aber...
6: So, dann sind wir für heute fertig. Gut, wir sind jetzt schon gute 2 Minuten drinnen.
5: Da bist du normalerweise schon wieder fertig, oder?
6: Ich weiß nicht, was du meinst. Ich sag nur Bolero.
5: Okay, 14 Minuten 58, entschuldige.
6: Genau.
5: Oder 52, ich weiß es nicht mehr.
6: Genau. Weil ein Bekannter von uns hat uns gesagt, der beste Song, um es zu tun, wäre Bolero von Ravel. Der hat
5: die
6: ideale Länge. Man braucht die Musik dazwischen nicht wechseln und es gibt ein paar Tempowechsel in diesem Stück.
5: Haben wir zu viel gesagt?
6: Na. Wir dürfen sagen, was wir wollen.
5: True.
6: Außer Werbung. Wir machen keine Werbung.
5: Wir machen keine Werbung und wir...
6: Außer für Ravel.
5: Wie fahren wir fort?
6: Machst du
5: wir
6: bitte
5: fangen
6: mal
5: mit dem Song an, ja.
6: Okay, ja, passt.
5: Oder mache ich was?
6: Na, bitte, mach einen Song.

0: So, was war denn das?
1: Das warst du auch, aber es war natürlich Who Knew von Pink. Haben wir damit gerechnet heute?
0: In Eigenschreibweise mit Ausrufezeichen?
1: Natürlich in Eigenschreibweise mit Ausrufezeichen.
0: Gerechnet habe ich nicht, also ich rechne nie irgendwas mit dir, weil du meistens irgendwelchen kruden Sachen aus den Untiefen
1: des Techno-Trickkisten-Sacks
0: hervorholst.
1: Meistens nicht der Techno-Trickkisten-Sack, sondern irgendein anderer Trickkisten-Sack.
0: Die Untiefen der Unmusik. So, ich habe heute mitgebracht einen Künstler. Magst du bitte das erste Bild aufmachen?
1: Die Datei?
0: Ja.
1: Mhm. Für alle, die nachhören oder die es jetzt auch gleich mitschauen wollen, heute Abend. Wir haben das erste Bild. Hugo Erfurt Otto der Dix.
0: Verdammt.
1: Otto Dix, geschrieben nicht mit CKS, sondern mit D. Dora, Ida.
0: Xylophon,
1: danke. Ja, soll ich ihn beschreiben? Oder?
0: Was glaubst du denn? Ja, beschreibe mal.
1: Er trägt ein weißes T-Shirt in diesem Bild, das mehr oder weniger mit dem Hintergrund verschmilzt. Es ist eine Schwarz-Weiß-Aufnahme.
0: Ein Silber-Gelatine-Abzug.
1: Ich finde, Silber-Gelatine-Abzüge erkennt man eigentlich immer so ein bisschen, weil sie so ein wahnsinnig sattes Schwarz haben. Ja. Ich finde, jetzt nicht dieses Bild wahnsinnig, aber wahnsinnig schön, aber
0: wobei man sagen muss, das ist wahrscheinlich digital schon so oft kopiert
1: aber,
0: worden.
1: Aber Silber-Gelatine-Abzüge mag ich wahnsinnig gern, weil sie eine ganz eigene Qualität haben.
0: Da haben wir schon mal gesprochen, ja. im Museum. Ja,
1: ja. Ich würde sagen, auf dem Bild, er könnte vom Alter her gefühlt alles sein, aber so, ich würde mal so schätzen, Ende 40, Anfang 50. Es ist von, schauen wir mal nach, 1933.
0: Gut, dann kriegst du jetzt eine Rechenaufgabe.
1: Mhm. Wann ist er geboren?
0: Der gute Herr Otto Dix ist geboren am 2. Dezember 1891 in Gera.
1: Dann war ich gar nicht schlecht. 33, Anfang 40 eigentlich, Anfang Mitte 40.
0: Ja, ich hätte vielleicht da sogar noch ein bisschen auf Ende 40 geschätzt auf dem Foto.
1: Ende 40, Anfang 50 hätte ich gesagt. Es ist halt, ja, ich würde schätzen, kann man jetzt so nicht genau sagen, aber für mich schaut es aus wie so aschblondes, kurzes Haar vielleicht. Nicht jetzt extrem abstehende Ohren, aber ein bisschen vielleicht. Schaut so, nicht einmal für die damalige Zeit, nicht einmal extrem ernst in die Kamera, einfach relativ neutral.
0: Stoisch hätte ich fast gesagt.
1: Stoisch, aber neutral, nicht so.
0: Was auch sein massiver, also im Alter wird es nur massiver. Ich habe eine Dokumentation mit und über ihm gesehen. Da bildet sich sein Augenbrauenwulst noch ein bisschen mehr heraus.
1: Was sein Brauenbogen.
0: Ja, nein, ich würde schon fast von einem Wulst sprechen dann.
1: Ich finde schon ein bisschen, nicht jetzt extrem, als hätte er sein ganzes Leben draußen gearbeitet oder so, aber ein bisschen wettergegerbt schaut er schon aus. Mhm. Durchaus nicht unsympathisch.
0: Nein. Mhm. Also das, was ich von ihm interviewtechnisch von ihm mitgekriegt habe, das ist alles sehr, sehr...
1: Er ist ein bisschen schwieriger Charakter.
0: Ja,
1: schwierig, aber nicht verwerflich schwierig.
0: Atzig.
1: Okay, aber jetzt haben wir so lange da herumgetan, jetzt müssen wir den Zuhörern auch mal ein bisschen was erzählen, bitte.
0: Ja, du hast ja so aufgeschrien, als du den Namen gelesen hast. Was weißt du denn noch darüber? Was macht denn dieser gute Herr?
1: Trolling, nur halt. Kannst du das bitte mal ein bisschen kontextualisieren von Anfang an?
0: So, weil, wir haben da Otto Dix, einen sehr freigeistlichen Maler aus Deutschland. Mhm. Du darfst das Bild gerne offen lassen. Mhm. Eckdaten, also eben geboren 1891 in Gera und verstorben 1969 in Singen, das ist auch in Deutschland, war ein deutscher Maler und Grafiker aus einer relativ unterschichtigen oder mittlere Unterschicht und untere Mittelschicht, und das war das Wort, nach dem ich gesucht habe, untere Mittelschicht-Familie kommt.
1: Darf ich das drin lassen, oder?
0: Ach, du darfst doch alles, mein Hase.
1: Nimm das am Norbert nicht weg. Spatzi.
0: Und seine Eltern haben ihm halt ermöglicht, eine Ausbildung zum Dekorationsmaler zu machen. Mhm. Und irgendein komischer Fürst hat ihm dann ein Studium der Malerei ermöglicht. Dann ist er ein bisschen von Kunsthochschule zu Kunsthochschule gewandert, weil die Meisterschüler-Ateliers immer so so turnusmäßig vergeben wurden. Mhm. Und immer, wenn er seins nicht mehr gehabt hat, dann hat er in das nächste Atelier umziehen müssen, an die nächste Hochschule quasi. Mhm. Er ist dann in den Ersten Weltkrieg eingezogen worden. Mhm. Und das war dann sehr, sehr, sehr prägend für sein weiteres Werk. Ja. Sehr viel Gewalt, sehr viel Antikriegsbilder. Also, mit Kriegsversehrten, mit Zivilistenangriffen, mit also auch so fröhliche Szenen, wie eine Partyszene in Berlin, und dann sieht man so draußen vor der Tür die Amputierten. Ja. Sehr, sehr harter Tobaks. Ich habe halt, glaube ich, ein bisschen was Softeres mitgenommen. Mhm. Sehr versatil in seinem Stilismus.
1: Alter, du willst gerade wirklich einfach nur diese Hochschwelligkeitsanschuldigungen weiter aufleben lassen, ja, oder? Super, super. Also, deswegen mal immer, wenn man unnötig
0: ja, natürlich. Aber grundsätzlich ist er der neuen Sachlichkeit verschrieben. Das ist eine Kunstrichtung, die quasi dieses Abstrakte wieder ein bisschen nach Form bringen will, wieder Realität widerspiegeln will.
1: Eine Literatur zu der Zeit sehr prägend.
0: Genau, also wieder vom Expressionismus wieder ein bisschen in Richtung Formgebung. Und da ist er einer der wichtigsten Vertreter im deutschen Raum. Tatsächlich habe ich Gemälde von ihm live und in Farbe gesehen.
1: Ui.
0: In Wien im heißt es Leopold? Ja, das Leopold-Museum ist in Wien, oder?
1: Ich war noch nie, aber mir ist es.
0: Ja, die haben einmal eine große Ausstellung zur neuen Sachlichkeit gehabt, und die habe ich mir angeschaut und die war grandios. Also ich kann es sehr empfehlen. Sein Stil variiert über die Jahre von einem sehr altmeisterlichen Lasurenmalerei-Stil, dann weiter zu einem aller prima sehr abstrakt, also eher abstrakteren Stil. Das sind dann diese berühmten Partyszenen mit den Versehrten oder. Ja. Mhm. So, dann schaue ich nochmal auf meinen Schummelzettel.
1: Du weißt es nicht auswendig.
0: Ich weiß für auswendig, aber nicht alles. Beziehungsweise würde ich sonst sicher was vergessen. Genau.
1: Außerdem sind wir beide schlecht mit Eckdaten.
0: Und genau, weil ich habe jetzt Zahlen für dich.
1: Juhu.
0: Und von 1927 bis 1933 hat der Dix eine Professur an der Kunstakademie Dresden inne gehabt. Eins der Daten sollte dir etwas sagen.
1: Nummer?
0: 1927 bis 1933.
1: Ich meine, 1933 schätze ich dann einmal, dass sie ihn ausgejagt haben.
0: Ja.
1: Wohin und in welcher Art?
0: Also er hat erst einmal seine Professur verloren. Mhm. Ist dann als entartet gegalten, beziehungsweise als...
1: Gegalten,
0: ja. Beziehungsweise...
1: Die Galle?
0: Ich bug.
1: Das ist legitim. Gegalten ist nicht legitim. Bei dem Text.
0: Beziehungsweise sind seine Bilder halt auch als Wehrkraftzersetzung eingestuft worden und haben öffentlich quasi nur noch in dieser Wanderausstellung entartete Kunst gezeigt werden dürfen.
1: Betonung auf öffentlich. Wir wissen, wer diese Sachen sich alle ins Wohnzimmer gehängt hat.
0: Ja.
1: Richtig.
0: Er hat aber meines Wissens noch kein explizites Berufsverbot gekriegt.
1: Das ist spannend.
0: Weil er wahrscheinlich den Nazis einfach so wurscht war. Was ziemlich wild war, weil er doch sehr in der Kunstszene sehr bekannt war. Hat auch die Dresdner Sezession mitbegründet damals. War bei Mutter Ei an einer sehr renommierten Galeristin in Dresden, quasi Dauergast. Jedenfalls, nachdem er seine Professur verloren hat, hat er es nur ein bisschen probiert in Dresden als freischaffender Künstler und hat sie dann mit seiner Familie an den Bodensee zurückgezogen.
1: Lass mich raten, Schweizer Seite?
0: Nein.
1: Spannend.
0: Und hat dort bis quasi Kriegsende ausgeharrt und ist dann aber ganz, ganz knapp gegen Kriegsende nochmal in den Volkssturm eingezogen worden und dann in französische Kriegsgefangenschaft gekommen, wieder freikämmern und hat dann sein Leben gelebt bis 1969. Ganz, ganz grob umrissen. Ich habe da heute zwei Gemälde von ihm mitgebracht. eines davon solltest du eigentlich kennen. Da haben wir schon mal drüber gesprochen.
1: Das ist immer schlecht.
0: Also, als Hintergrundstory, wir haben, also unsere Sendung ist ja eine Schnapsidee.
1: Wortwörtlich.
0: Wir sind im Zug gesessen und haben gesagt, wow, ich wollte schon immer mal irgendwie einen Podcast oder was in die Richtung machen. Und Luca, ja, ich will auch mal wieder eine Sendung machen. Und dann haben wir uns zusammengesetzt und haben besprochen, was wir denn machen
1: könnten.
0: Wir haben
1: uns nicht zusammengesetzt und besprochen. Wir haben uns beim Hosifest antrunken auf der Terrasse von der Radiofabrik. Und dann haben wir uns erst ehrlich zusammengesetzt.
0: Nein, wir haben im Zug drüber gesprochen.
1: Wir haben im Zug drüber gesprochen, aber wir haben dann erst beim Hosifest nochmal antrunken, aufleben lassen und dann erst ernsthaft zusammengesetzt.
0: Und eins von den zwei Bildern habe ich dir damals im Zug, wie wir nach St. Johann gefahren sind,
1: Pride, ja, passt,
0: gezeigt und habe dann halt so quasi erklärt, was ich dann da halt alles zum Erzählen hätte. Und dann habe ich gleich aufgehört, weil ich mir gedacht habe, das wird vielleicht nochmal ein Thema. Erinnerst du dich an welches?
1: Nein,
0: gut. Aber das kommt jetzt erst zum Schluss. Jetzt haben wir sehr viel drum herum geredet. Du darfst jetzt das erste Bild aufmachen, also der zweite Link.
1: Zweiter Link. Wii wu, wii wu. Wir sollten eigentlich
0: Luca
1: so
0: sucht, einspielen. Luca sucht.
1: Stress mich nicht! Moment, entschuldigt bitte, es ist da sehr klein bei mir. Ich kann mir zwar die Details anschauen mit so einer Lupenfunktion, aber so geil finde ich das jetzt auch wieder nicht. Also in der Größe. Gibt es einen Moment. Ich werde beim Schneiden wieder viel Spaß haben. So, jetzt habe ich es da ein bisschen größer von mir auf dem Bildschirm. Soll ich vorher einfach einmal eine kurze Bildbeschreibung machen?
0: Ich kann ganz kurz die Eckdaten nochmal reinbrüllen. Wir haben da von
1: Otto... Bürotechnik. Bürotechnik ist manchmal ein Verbrechen.
0: genau, wir haben da von Otto Dix den Triumph des Todes von 1934. Groß ist es 1,90 mal 1,89, also quasi 1,90 mal 1,90.
1: Kurze Bildbeschreibung. Wir haben Mitte oben... ein Ding, was man heute wahrscheinlich irgendwie als zombiehaftes Wesen bezeichnen würde, das wahrscheinlich den Tod darstellen soll mit einer Sense, aber nicht so als komplettes Gerippe, sondern eher so ein bisschen verwest und zersetzt mit einem roten, wallenden Umhang und einer Krone. Wir haben links daneben, so ein bisschen sozusagen in der Sense, einen Soldaten in Uniform und Helm, darunter gebückt, so ein bisschen am Boden, was ausschaut wie eine ältere Frau. Mitte unten, also vorne sozusagen, in Licht getaucht, schon fast, ein kleines blondes Baby, krabbelnd. Rechts Mitte sozusagen, auf der anderen Seite, also gegenüber dem Soldaten sozusagen, eine fast nackte blonde Frau und einen Jüngling, die da gerade ein bisschen, wie sagen wir, miteinander anbandeln.
0: Anbandeln ist ein gutes Wort.
1: Und irgendwo davor noch einen Hund und eine komisch pausbäckige Gestalt.
0: Ja, so stimmungsmäßig?
1: Verwirrend.
0: Verwirrend?
1: Naja, du musst das so überlegen. Wir haben dahinter einen Baum, was ausschaut wie eine Ruine und so eine angedeutete Bergszene. Oder stehen irgendwie auf einer Wiese, die teilweise blumig und teilweise sehr zersetzt ist und irgendein Weg sein, vielleicht irgendein Trampelpfad sein könnte schon eher. Und wir haben irgendwie verschiedenste Fokuspunkte, was das Licht angeht. Einmal auf der jungen Frau, einmal auf dem Baby, einmal haben wir da noch so was relativ Helles hinten bei den Bergen. Und dann steht da diese Figur, die eigentlich sehr zentral ist von der Platzierung her, aber nicht unbedingt als Mittelpunkt des Bildes in anderer Art und Weise dargestellt wird. Wir haben halt Tod, Verderben und das blühende Leben. Was soll ich sagen?
0: Ja, zum Tod nur mal ganz kurz. Mhm. Er ist auch als König dargestellt.
1: Ja,
0: mit Krone und Purpur und hat eine Sense in der Hand. Wobei das Interessante ist, die Sensensymbolik bei Todesfiguren ist schon sehr lang, aber ursprünglich wurde der Tod mit Wurfpfeilen dargestellt, weil er sehr selektiv quasi seine
1: Also ist die Sense dann so ein bisschen gekommen mit dieser ganzen Memento Mori? Und wo, ist die Sense so ein bisschen zeitgleich mit dem mit der Sanduhr gekommen?
0: Die Sense ist zeitgleich mit der Pest gekommen, wo quasi ganze Felder von Menschen auf einmal niedergemäht wurden.
1: Ergibt Sinn, leider.
0: Ja, und darum finde ich es auch sehr spannend, wenn man sie
1: als Kriegssymbolik.
0: Romanische oder gotische Bilder anschaut, die Präpest sind quasi. Und dann sieht man dann einen Tod mit so, mal ist es etwas längerer Speer und meistens sind es aber eigentlich Wurfpfeile. So ein bisschen wie Armor des Todes. Folgentitel.
1: Das ergibt viel zu viel Sinn. Ich hasse es.
0: So, Folgentitel-Drop. Und fällt dir in der Dynamik des Bildes was auf?
1: Dynamik in welcher Hinsicht?
0: Die Bewegungen. Oder wenn du das Ganze jetzt aus Filmstil betrachten würdest, würde jetzt passieren?
1: Es ist ganz, ganz schräg, weil, was mir gerade auffällt, ich glaube, es ist irgendeine Art von Schusswaffe. Die Schusswaffe des Soldaten ist auch irgendwo zumindest in Richtung Tod gewandt. Und ich bin mir gerade nicht sicher, ob der Tod diesem Typen den Schädel abhacken will. Also hacken ist vielleicht das falsche Wort. Absensen will oder nicht, weil man da perspektivisch ein bisschen schräge Sicht darauf haben. Und ich glaube, so dieser junge Typ

0: Aber er sieht sie nicht, er sieht ihn nicht richtig.
1: Die Augen sind eher nach hinten verdreht, also,
0: ja,
1: also nicht darauf blickend.
0: Der Soldat und der Hund sind eigentlich die einzigen, die den Tod wirklich anschauen.
1: Bist du sicher, dass der Soldat den Tod anschaut oder eher dran vorbeischaut?
0: Er schaut zumindest einmal so ein bisschen in die Richtung, er ist aber nicht wirklich beeindruckt.
1: Naja, geh mal näher ran.
0: Mhm. Wir schauen eigentlich vorbei.
1: Geh näher ran.
0: Okay, jetzt habe ich das Gesicht gesehen, er schaut ganz eindeutig daran vorbei. Das habe ich von mir aus wirklich nicht gesehen. Er schaut ganz eindeutig daran vorbei. Irgendwo in der Mitte durch, zwischen Tod und dem Pärchen sozusagen. Und der Tod starrt sozusagen aus dem Bild raus.
1: Starrt den Betrachter an. Ist das unangenehm für dich? Angestarrt zu werden von dieser Lederhaut überzogenen Skelettur?
0: Da finde ich jetzt nicht, aber ich glaube, dass es schon relativ beeindruckend sein kann, wenn dieses Bild dann 1,1x1,1 groß ist.
1: Ja. Sprich, die einzige Figur in dem ganzen Gemälde, die den Tod überhaupt bemerkt, sind wir als Betrachter und der Hund.
0: Ja.
1: Wenn du jetzt die Bewegung der Sense anschaust, wie würde die denn an Schwung machen?
0: Lass mich überlegen.
1: Wo?
0: Ich überlege gerade, geht er gerade schon runter oder holt er gerade noch aus? Er geht runter. Es wird aber, glaube ich, nicht den Soldaten treffen, lustigerweise.
1: Also, laut dem Herrn Otto Dix würde quasi die Sense einmal durch alle Figuren im Bildraum durchrauschen.
0: Jein. Ich kann es als Symbolik annehmen, wenn man es jetzt aber mal ganz nüchtern betrachten würde, es wahrscheinlich das Pärchen erwischen.
1: Naja, wenn du jetzt da dem Soldaten den Hals aufschlitzt, dann der Oma...
0: Es geht sich schon aus mit ein bisschen Suspension of Disbelief und das will ich jetzt auch nicht zerlegen. Ich wollte es nur kurz einmal angemerkt haben.
1: Und der Kommentar dazu war halt, dass es halt den Soldaten als erstes trifft, weil der halt quasi sowieso am Tod vorbeischaut und dann nicht beachtet, besonders halt diese patriotischen Soldaten. Und dann halt die Alte und dann halt den Rest der Gesellschaft quasi.
0: Ja, und was ich da jetzt auch nochmal sagen möchte, es ist so ein Film, das sich irgendwie durchzieht. Das wir oft haben, ist, es ist in seiner Darstellung an sich sehr altbacken schon fast und sehr, sehr klassisch. Es kann genauso gut eben was sehr Patriotisches haben. Nur von der Darstellung her. Wir haben eine Berglandschaft im Hintergrund, wir haben diese sehr...
1: Schon fast so was Italienisches. So.
0: Wir haben diese sehr gewissenhaft gezeichneten Blumen und allgemein den Bewuchs da irgendwie. Aber ist es halt wieder mal nicht.
1: Insgesamt das Urteil?
0: Ich würde es gerne mal in echt sehen. Ich glaube, dass das was hermacht in echt.
1: Ja, also das ist...
0: Hast du es gesehen? War es in der Ausstellung?
1: Nein, leider nicht.
0: Schade.
1: An das andere habe ich noch nicht live gesehen. Das sind, glaube ich, beide in Dresden, wenn mich nicht alles täuscht.
0: Wir haben es eh offen gehabt wahrscheinlich. Im Kunstmuseum Stuttgart wahrscheinlich, oder? Weil die haben es auf einer Website eben.
1: Ja, dann würde ich die nochmal um musikalische Begleitung
0: Mama.
1: Bitten.
0: Bist du sicher?
1: Nein.
2: Melodie. Ruhe. Und ich gab jedem Trauerfeuerlied dieselbe Chance. Keins war genug monumental und herzzerreißend. Von Queen bis Elton John, diesen Hafensängern überlasse ich doch nicht die Show auf meiner großen Todesfeier. Hier der Song vom Zeremonienmeister. Das Fest beginnt, ich stelle es mir gigantisch vor. Ich hoffe doch, ihr habt mir einen Elefant besorgt. Ich sehe prasselnden Regen, in der Masse fließen Tränen. Kinderaugen fragen, wann sie Papa wiedersehen. Es gibt doch Fotos, da kann man mich in kraftbepackter Pracht betrachten. Ich hab auch T-Shirts und Kaffeetassen machen lassen. 80 Tacken, die Bestattungskasse schluckt. Wer keins mehr kriegt, kann auch wahrscheinlich Bilder meiner straffen Brust auf allen privaten und offenen Kanälen, in Blogs und in jeglichem Wochenblatt sehen. Ich gehe immer davon aus, dass das geklappt hat mit meiner Modelkarriere. Trotzdem danke für das zahlreiche Erscheinen, aber ja, nicht streiten. Etwas wartet Zeit und jeder darf sich vor dem Sarg verneigen. Psch.

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Orchester. Piano. 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

0: Geschehen. Und ich gab jedem Trauerfeierlied dieselbe Chance. Keine Musikkapelle konnte mich überzeugen, also schrieb ich schnell und prompt, denn falls ich nie mit Nachwuchs zu meinen Schwiegereltern komme, dann hinterlasse ich lieber dieser Welt einen Song, Finn.
1: Ein grandioser Werbegag.
2: Ein grandioser Werbegag. Alligator natürlich mit
1: Trauerfeierlied. Trauerfeierlied, Entschuldigung. Schön. Mhm. Abschließende Worte zu Triumph des Todes?
2: Klassisch und verwirrend.
1: Verwirrend, okay. Es ist nicht mein liebstes Bild vom Dix, weil das kommt jetzt.
2: Soll ich es aufmachen, ja?
1: Warte nur ganz kurz.
2: Okay.
1: Okay, jetzt wird es ein bisschen abstrakter zum Thema Tod.
2: Okay.
1: Bisschen abstrakter. Ein sehr katholisches Prinzip, Menschen zu unterdrücken, würde ich jetzt nicht sagen, aber zu unterdrücken.
2: Ja.
1: Kennst du da sowas? Sowas Katholisches?
2: Auf was jetzt bezogen? Es gibt viel davon.
1: Oh, ja, stimmt.
2: Es gibt Ablasshandel, es gibt gleichzeitig Todsünden, aber andererseits sind alle Sünden gleich und gleich schlimm. Ich verstehe das Prinzip nicht ganz. Es ist ein bisschen so wie mit der Dreifaltigkeit.
1: Du hast das Dreifaltigkeit ist jetzt nicht kompliziert.
2: Nein, es ist nicht kompliziert, aber es ist ungefähr so wie mit den Todsünden. Alle Sünden sind gleich schlimm und man muss definitiv alles beichten und immer beichten, aber die Todsünden sind schlimmer.
1: Aber wir sind schon beim richtigen Wortlaut, Todsünden.
2: Mhm.
1: Wie viele davon kennst du denn?
2: 7.
1: Du kennst alle 7?
2: Nein, ich glaube nicht, dass ich alle 7 zusammenbringe.
1: Ich habe uns jetzt nur mitgebracht, die 7 Todsünden von Otto Dix.
2: Mhm.
1: Das ist 1,79 mal 1,20, also Hochformat.
2: Mhm.
1: Du darfst das genau jetzt öffnen.
2: Link 3, meine Lieben.
1: Erinnerst du dich wieder dran?
2: Von wann ist es?
1: Von 1933, also ein Jahr bevor der Triumph des Todes.
2: Habe ich nicht damals schon gesagt, es ist sehr schräg, dass es von 1933 ist? Also es ist irgendwie, es hat einen sehr seltsam modernen Touch in gewissen Sachen, finde ich.
1: Es ist ja die Epoche der Moderne.
2: Du weißt, was ich meine mit Moderne. Nicht die Moderne. Ich bin mir gerade nicht sicher, wie zur Hölle ich dieses Bild erklären soll.
1: Beschreib einfach mal die Figuren und wie sie so angeordnet sind.
2: Okay, also wir haben da ein hochformatiges Bild und im Endeffekt sind da die Figuren alle so ein bisschen auf einen Haufen geschmissen fast schon. Aber wir gehen sozusagen von den Köpfen, Gesichtern her von rechts oben nach links unten ein bisschen. Oder von links unten nach rechts oben, je nachdem wie man es anschauen will. Die haben da ganz oben eine Figur, die sozusagen ausschaut, als würde sie in einem Babykostüm stecken, schon fast. mit einem großen, runden Kopf auf dem Kopf. Wir haben gleich darunter auch einen großen Kopf, der mit einer schwarzen Nase gen Himmel gereckt vor sich hinläuft. Oder doch halt existiert. Wir haben eine Dame mit rotbraunen Locken, die eine ihrer Brüste aus ihrem Oberteil herausgezogen hat und daran irgendwie herumdruckt oder sie halt da außerhalb.
1: Melkend?
2: Fast schon, ja. Mhm. Mhm. Wir haben links daneben auf selber Höhe so ein etwas biestig aussehendes Wesen, das ausschaut, als hätte es so einen Berchtenkopf auf schon fast, aber so irgendwie zwischen Where the Wild Things Are und Bercht.
1: Na, kennst du den Gryffalo?
2: Es schaut genau aus wie der Gryffalo. Es schaut aus wie ein bisschen ein seltsamerer Gryffalo. Mit einem, was ist es, Dolch oder sowas in der Hand.
1: Ja.
2: Wir haben da dann was ausschaut wie der Tod, aber der Tod schaut in dem Fall wie eine Mumie mit einem Kostüm von einem Skelett an aus.
1: Also eher wie jemand, der sich als tot verkleidet hat.
2: Ja, mit einer Sense trotzdem in der Hand. Dann etwas, was ausschaut, als wäre es von The Binding of Isaac. Ein kleines, fast menschlich anmutendes Wesen mit heraustretenden Augen, geraden Augenbrauen und einem blonden Haarschopf. Aber es hat auch ein schwarzes kleines Bärtchen, das exakt auf eine Gasmaske zugeschnitten ist.
1: Es war ein Charlie Chaplin Bart.
2: Einen Charlie Chaplin Bart, genau, sagen wir es so einmal dabei. Und es sitzt auf dem Rücken unserer letzten Figur, einer zusammengekrümmten, fast schon am Boden kriechenden alten Frau.
1: Ja, sehr schön beschrieben. Mhm. Und wie sind die so angeordnet oder was machen die oder?
2: Die alte Frau schaut aus, als würde sie sozusagen links aus unten aus dem Bild kriechen. Ich glaube, diese kleine Charlie Chaplin-Figur hat überhaupt keine Agenda, außer dass sie da sitzt und schaut und sich irgendwie an die Brust greift. Der Tod schaut aus, als würde er mit seiner Sense rechts ein bisschen aimless aus dem Bild rausschwingen.
1: So ein bisschen tanzend, oder?
2: So ein bisschen tanzend. Es schaut fast aus, als würden sie so einen Umzug gestalten.
1: Ja, sie machen so einen
2: Karnevalumzug.
1: Ja. Mehr oder weniger.
2: Sie haben dabei keine große Freude, aber es ist ein Karneval. So kommt es mir ein bisschen vor.
1: Weil alle so ein bisschen verkleidet sind oder so abstrakte Kostüme anhaben.
2: Es ist so halb Verkleidung, halb nicht irgendwie. Mhm, mhm.
1: Ist jetzt vielleicht ein bisschen ein weiter Bogen, aber sagt dir die wilde Jagd was?
2: Irgendwas klingelt da aber nicht so richtig.
1: So dieses germanisch, keltisch, dieser Kulturraum, wo man in den Rauhnächten dann immer so Geisterumzüge irgendwie sieht und die entführen dann Kinder und diese. Ich finde, es hat so ein bisschen was von einem Geisterumzug.
2: Ja, aber es hat ein bisschen sowas von was. Es hat für mich sowas, das heißt jetzt ein bisschen blöd an, aber so ein bisschen was fast schon. Denk an Loki. Es ist eine Entität, die absolut nichts Boshaftes, die schon was Boshaftes manchmal hat, aber nicht absichtlich.
1: Naja, eher so Trickster.
2: Trickster. Till Eulenspiegel. Ja. Es hat genau sowas. Es hat nichts Boshaftes. Sie haben halt da einfach die Aufgabe oder das Ziel, da herumzulaufen. Und es hat irgendwas Vereinnahmendes. Mhm. Nicht unbedingt Boshaftes, aber es ist halt definitiv kein gutes Zeichen.
1: So, wenn die durch dein Ort ziehen würden, würden alle schnell reinrennen und die Türen zusperren.
2: Ja, aber es würden auch alle durch die Fenster rausgucken und man würde, aber es wäre nicht so ernst, dass man den Kindern nicht nur Gruselgeschichten darüber erzählen würde.
1: Okay, ja. Das sind die sieben Figuren, die sieben Todsünden personalisieren sollen. Mhm. Fällt dir mal eine Todsünde ein oder kannst du irgendwas? Okay. Dann würde ich die ganz kurz bitten, was mir nämlich zuerst aufgefallen ist, kannst du nochmal das vorherige Bild aufmachen?
2: Mhm, kurzen Moment. Ja.
1: Ich bin mir nicht sicher, ob das nicht das gleiche Model ist.
2: In dem Fall hat sie blondes, lockiges Haar.
1: Rotes Haar.
2: Rotblond, erdbeerblond.
1: Aber so von der Lockenfrisur her und auch das Kleid.
2: Ja, aber ich finde, sie schauen sich nicht besonders ähnlich. Ich glaube, das ist einfach, ja. Also, finde ich jetzt nicht.
1: Okay.
2: Andere Brüste vor allem, es tut mir leid.
1: Okay. Du als Brustexperte.
2: Klappe halten. Klapp deinen Text.
1: Ja, also tatsächlich finde ich, das ist eine von den interessanteren Figuren in dem Bild. Weil, schau mal das Kleid zwischen den Beinen an.
2: Ich war mir vorher nicht sicher, ob es eine Hose ist, ob es so eine Art Overall ist, so ein Jumpsuit. Aber in Wirklichkeit glaube ich, dass dieses rote Unterkleid, das ausschaut, Teil von dem ist, was eher eine Vagina darstellt.
1: Das ist tatsächlich eine abstrakte Vagina.
2: Mhm. Mhm. Vagina?
1: Vagina, ja.
2: Mhm.
1: Nein, Entschuldigung. Eine Vulva.
2: Nicht vollständig, ich habe mich explizit für das Wort entschieden, aber es ist, von mir aus ist es auch eine abstrakte Vulva, der Bordteile füllen.
1: Ja gut, der Dix ist auch nur ein Mann.
2: Stimmt natürlich. Er hat dargestellt, was für ihn relevant ist.
1: Was kennst du denn noch für Todsünden?
2: Ich gehe davon aus, ich bin in den Begrifflichkeiten nicht so gut, dass dieser Kopf mit der schwarzen Nase, die sich gen Himmel reckt, wie heißt es im biblischen oder im christlichen Kontext? Er ist ein hochnäsiges Arschloch, aber mir fällt gerade die Bezeichnung nicht ein.
1: Hochmut.
2: Hochmut?
1: Hochmut.
2: Vor dem Fall?
1: Ja. Mhm. Eben dieses noch die Nase so weit nach oben gereckt, dass sie von der Sonne ganz verbrannt ist.
2: Nicht wirklich am Mund, sondern nur so ein...
1: Was ist dieser Mund?
2: Lass mich schauen, lass mich genau zuhören. Ein Arschloch.
1: Der Mund ist ein Arschloch.
2: Das denke ich mir manchmal auch, wenn ich wieder die Klappe nicht halten kann.
1: Also im Sinne von...
2: Er ist literally ein Anus.
1: Jemand, der einfach nur Scheiße redet.
2: Ja.
1: Ja. Und wer einmal ein Interview vom Otto Dix gehört hat, das kann ich sehr empfehlen. Das ist auch ein sehr... Oder was heißt sehr? Er ist ein vulgärer Mensch. Und es ist in Kombination mit seinem sächsischen Dialekt ist das grandios.
2: Müssen wir uns definitiv nur geben.
1: Ja, und was du vielleicht noch sehen könntest, sind die Ohren von unserem Hochmut.
2: Ein Ohr, das ist sehr groß und es kommt eine Hand heraus.
1: Richtig. So genau habe ich es mir nicht angeschaut, ich habe mir einfach gedacht, das ist verstopft.
2: Na, es kommt eine Hand heraus und ich weiß noch nicht ganz, was ich mit dieser Info anfangen soll.
1: Weiter im Text. Na, was kennt deine Hand aus dem Ohr denn für eine Symbolik haben? Weil in diesem Bild ist ja nichts zufällig.
2: Nein, natürlich ist nichts zufällig.
1: Dass sie da durch eine Wüste gehen, dass sie aus einer Ruine rauskommen. Irgendwo, habe ich gelesen, soll auch etwas auf dieser Ruine draufstehen, aber das habe ich noch nicht gefunden.
2: Ich glaube, dass da die Auflösung und die Größe und ein bisschen, ja, egal. Ja.
1: Eine Hand aus dem Ohr.
2: Was möchtest du noch loswerden zu diesem Bild? Oder was möchtest du mir dazu noch fragen?
1: Ja, wir müssen nur alle Sünden zuteilen. Oder soll die einfach einmal los?
2: Mach einfach.
1: Ja, gut. Ganz vorn, die alte Frau. Was könnte die sein? Das kann man erkennen. Schau, was sie in der Nicht-Stockhand hat.
2: Ihr kennt es nicht gescheit.
1: Ein Geldbeutel.
2: Gier.
1: Geiz.
2: Geiz.
1: Geiz. Beziehungsweise, ja, Gier, Geiz, Geiz. Mhm. Auf ihr reitet der Neid und falls du dieses Kind nochmal anschaust, das hat eine Maske vor seinem Gesicht, was quasi so der Neid auf eine andere Person symbolisieren sollte. Der Charlie Chaplin Bart ist aber erst nach 1945 hinzugefügt worden. Aber Zeitgenossen sagen, ja, man hat schon sehr deutlich erkannt, auf wen es anspielen sollte. Mhm.
2: Man sieht schon sehr genau, dass es auf Adolf Hitler anspielen soll.
1: Ja. Dahinter ist, sagen wir mal, dieser Gryffalo, ist der Zorn. Mhm. Das ist, glaube ich, relativ selbsterklärend, dass der Zorn die so vereinnahmt, dass du heute halt einfach ein Gryffalo wirst. Ja. Ich glaube nicht, dass Gryffalo damals...
2: Du bist nicht du, wenn du hungrig bist. keine Werbung.
1: Ganz hinten die Figur haben wir noch nicht gehabt. Dieses Kind im Babykostüm, wie du passenderweise gesagt hast.
2: Donald Trump?
1: Die Völlerei. Die Völlerei. Und dann bleibt uns als letztes Ding nur noch...
2: Der Tod.
1: Diese todartige Gestalt.
2: Welche haben wir nur über? Ich war da schon mal sattelfester.
1: Ja, wenn du genau hinschaust, dann siehst du, dass bei der Brust etwas fehlt.
2: Ich schätze mal, dass er kein Herz hat.
1: Richtig. Und du wirst nicht draufkommen, weil du wirst das in einem modernen Kontext nimmer damit assoziieren. Trägheit bzw. Faulheit. Also im modernen Kontext würde man Faulheit sagen, aber es ist da alles Trägheit des Herzens. Quasi dieses Nichtstun.
2: Keine Anteilnahme.
1: Genau, dieses... Vor allem in der politischen Situation dieses Nichtstun, die Trägheit des Herzens. Und sie hinterlassen quasi eine Wüste, eine Ruinen und Wüste und nichts anderes, wo sie durchzogen sind. Und das müssen wir jetzt, glaube ich, mal sacken lassen. Das heißt, ich würde jetzt nochmal einen Song bitten.

0: My Chemical Romance mit Dead.
1: Dead.
0: Sehr on the nose, aber ja.
1: Ist das ein sogenannter Dead-Joke?
0: Na, der König des Dead-Jokes, haben wir gestern festgestellt. Wir sind also Kronprinzen der Dead-Jokes, aber der Christi ist der König des Dead-Jokes.
1: Grüße gehen raus.
0: Grüße gehen raus.
1: Genau, das waren die zwei Gemälde, die ich da mitgebracht habe. Hast du noch abschließende Worte, Fragen, Anregungen, Beschwerden?
0: Ich werde mich da auf jeden Fall nochmal ein bisschen einhängen, wo, wie er die Nazis relativ, nicht unversehrt, aber annehmbar überstanden hat.
1: Ja, da gibt es ja andere Beispiele, wie an Max Beckmann, der ja tatsächlich nicht ins innere, sondern ins äußere Exil gegangen ist. Aber prinzipiell ist er halt mehr oder weniger nicht untergetaucht, aber er ist halt in seinem kleinen Häuschen am Bodensee gesessen.
0: Ich finde das schon interessant. Ich würde jetzt da nicht von einem echten Menschen, dessen Biografie ich nicht kenne und ich weiß, dass das wahnsinnig schwierig ist. Ich würde da nicht drüber urteilen. Aber ich finde es durchaus interessant, dass jemand so wahnsinnig Drittes Reich, Nazi-kritische Sachen gemacht hat und gleichzeitig halt von dem, was ich jetzt weiß, bitte nicht zu ernst nehmen, halt still in seinem Häuschen gesessen ist. Ich kann das verstehen, man hat Familie etc. Ich würde wirklich nicht drüber urteilen, aber mich würden einfach nur mehr die Hintergründe interessieren.
1: Ja, also das offensiv-kritischste, also sprich diese aufgemalte Hitler-Maske auf der Neid-Figur, das ist ja erst quasi
0: danach richtig offensichtlich
1: worden, ja. Auch wenn man gesagt hat, vorher haben wir es auch schon gut gesehen, aber das war erst danach. Mhm. Und ich habe auch gelesen, aber lass mich lügen, das sind Halb-Dinger.
0: Halb erinnerte Sachen, Achtung, Achtung, Alarm, Alarm.
1: Dann schaue ich es nochmal nach.
0: Er schaut nochmal nach.
1: Nach dem berühmten Attentat auf Adolf Hitler im Bürgerbräukeller von Gregor Elser ist er tatsächlich auch verhaftet und verhört worden von der Gestapo. Und das war dann der ausschlaggebende Punkt, wo er sich quasi dann danach an den Bodensee zurückgezogen hat und dort dann mit Privataufträgen sich über Wasser gehalten hat.
0: Verstehe.
1: Und er ist tatsächlich von der deutschen Kunstszene behütet worden. Also er hat so quasi seine Mäzene und Mäzeninnen gehabt, die da ein bisschen seine Hand über ihm nur drüber gehalten haben.
0: Verstehe. Okay. Hast du noch abschließende Worte?
1: Ich finde einfach, also das Gemälde, das ich dir jetzt gesagt habe, ist eins meiner absoluten Lieblingsgemälde überhaupt.
0: Das kann ich verstehen. Es ist richtig, richtig gut.
1: Und es ist in der Kunstsammlung Karlsruhe. Und irgendwann möchte man es unbedingt einmal anschauen. Müssen wir dann live aus dem Museum aufzeichnen. Ja. Scheiße, ich habe Ansteckmikrofone.
0: Sehr gut.
1: Ja, also wo ist Karlsruhe? Deutschland.
0: Ich habe einmal in Karlsruhe gewohnt, eine kurze Zeit.
1: Was?
0: Das sagst du jedes Mal.
1: Du tust so, als hätte ich das nicht gerade erst erfahren.
0: 5-6 Stunden Zugfahrt.
1: Ja, vielleicht, wenn man mal irgendwo in die Richtung sowieso unterwegs ist. Gut, dann wünschen wir euch nur einen gutesten, bestesten Nacht- und Wochenstart.
0: Nachtstart.
1: Einen guten Nachtstart und morgen dann einen schönen Wochenstart für alle, die uns jetzt in der nicht live und nicht in Farbe, aber zu unserer Sendezeit gehört haben.
0: Und wir verabschieden uns mit einem Song.
1: Ich habe irgendwas von Mozart von dir im Kopf.
0: Na.
1: Nett.

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herzliches Willkommen zu einer weiteren Sendung Radio Spontan hier auf der Welle der Radiofabrik Salzburg. Mit mir, mein Ritchie, ja, und heute, wie es sein soll, die 100. Sendung. Ja, ich hab's geschafft. Ja, ich dachte, wie lange bleibe ich dabei? Wie lange macht Spaß? Jetzt bin ich mal richtig aufgewärmt mit 100 Sendungen. Ja, heute wieder ein bisschen bunt gemischt, von Appa bis Zappa ist immer so mein Thema, ein bisschen Misch und Marsch. Das war jetzt einmal Golfrap mit Utopia, so ein leichter, gemütlicher Einschwung zum gemütlichen Anfangen, würde ich sagen. Und ja, heute 20 Uhr Beginn, das heißt eine Bonusstunde bis 22 Uhr, 2 Stunden. Eine reine Musiksendung. Also es gibt nicht wirklich ein Thema, es ist halt einfach eine Musiksendung und wie immer zum Schluss das Beste, werbefrei. Das ist eigentlich immer die Radiofabrik gewesen und deshalb selber höre ich schon lange die Radiofabrik, weil es eben keine Werbung gibt und viele verschiedene gute Musik und auch ab und zu auch gute Themen, interessante, und deshalb haben wir gedacht, ja, mache ich halt auch, war ein Wunschtraum von mir, mal selber Radio zu machen, und jetzt habe ich es geschafft und sogar schon 100 Sendungen. Angefangen habe ich 2018 im September, also ja, 8 Jahre mit einer Jahr Unterbrechung, aber ja, hat auch gut getan, diese Unterbrechung, und ja, auf geht's mit Musik, nicht zu lang reden, und ja, viel Spaß mit der Sendung und ja, also vielleicht auf die nächsten 100 Sendungen. Weiter geht's mit Bonobo, ein kleines Intro nochmal, und dann gleich der Falco mit Geld, das liebe Geld, ja, mit dem Lied Geld, und ja. Gute Song, starten wir die Show. Let's go.

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3: Geld!
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1: Geld!

0: So, okay, der, was gerade zugeschalten hat, ihr hört Radio Spontan in Mirmen Ritscher und jetzt spontan ist noch ein Studiogast zu mir gekommen, der Florian.
1: Servus Ritschi, grüß dich.
0: So, ein bisschen lauter, ja. Du machst auch eine Sendung.
1: Flow on Air, jeden zweiten Mittwoch im Monat von 19 bis 20 Uhr. Flow on Air.
0: Flow on Air, ja, der Florian, der Flo, der Spitzname.
1: Der Flow, der Florian.

0: Wie bist du drauf gekommen, dass ich jetzt eine Sendung spontan mache und die dann auch noch Radio Spontan nenne? Wie kam dieser Name zustande?
1: Ja, eigentlich war es durch das, dass ich eine Sendung machen wollte und ich hatte keinen Namen für die Sendung und mir fiel keiner ein eigentlich, aber durch das, dass ich dann spät an war und einen Parkplatz gesucht habe und so, jetzt brauche ich spontan wirklich einen Parkplatz und dann haben wir gedacht, ja, nenne halt die Sendung Radio Spontan, weil besser ist mir nicht eingefallen. Ja.
0: Eine spontane Idee führt zu einem spontanen Titel, der in Radio spontan mündet. Und hast du vorher schon was mit Radio am Hut gehabt oder war die Radiofabrik deine erste Radioerfahrung?
1: Ja, als Zuhörer, ganz früh in die 80er, die Ö3 noch, da war es eh noch ganz gut, eigentlich die Top Ö3 Top 10 oder so in die 80er, da war wirklich nur gute Musik und dann eigentlich bin ich vor 20 Jahren auf die Radiofabrik gekommen, eben weil sie keine Werbung gespielt haben und durch das habe ich eigentlich dann bei der Radiofabrik geblieben.
0: Freies, werbefreies Radio hier aus dem Nonntal. Wie viele Jahre willst du noch machen? Schaffen wir die 200?
1: Naja, ich denke mal, jetzt letztes Mal mit jemandem gesprochen, der war mal letztes Woche bei mir oder vor einem Monat als Studiogast. Der hat mir gesagt, bei der Tausendsten fahren wir mit dem Rollator her. Die Zielgerade, alles der Salzach und dann links rüberbiegen und dann sind wir schon da. Aber das, ja, solange man gesund und Spaß hat und soll ja Spaß machen, das Ganze.
0: Und vor allem viel gute Musik laufen bei dir. Du spielst ja nicht digital, sondern bei dir kommt alles noch von der Platte. Was hast du denn da für Tonträger dabei?
1: Ja, jetzt zum Beispiel das nächste Lied, was wir dann eh gleich reintun, ist das die Odysseus.
0: Wir schauen nach
1: Odyssee.
0: hinten.
1: Und es ist von den 80er, ja genau, und das Lied heißt Back to the Roots, ist eine Clubmischung, längeres Lied von 7 Minuten und war damals ein Hit in die Anfang 80er eigentlich. Kennt man fast nicht, die Schallplatten sind kurz vorm Wegschmeißen, wie die Früchte oder Gemüse. Und ich rette immer diese Schallplatten und spiele sie dann doch noch einmal im Radio, bevor sie ganz untergehen.
0: Ritchie, der Plattenretter, legt uns jetzt was auf die Platte, auf den
1: Genau.
0: Plattenteller. Ich bin gespannt auf die Odyssee.
1: Ja.
0: Und ich hoffe, die nächsten 100 Sendungen werden für dich keine Odyssee, sondern eine pure Freude.
1: Natürlich, solange es Spaß macht, auch Spaß muss sein, hat auch immer der Herbert Prickhuber gesagt. Das war sein, weiß nicht, er hat immer auch gesagt, auch Spaß muss sein oder mit Spaß. Wenn irgendwas nicht mehr ganz stimmig ist, sollte man das einfach loslassen. Und Radio machen ist halt für mich ein Hobby, einmal im Monat, manchmal zweimal im Monat und macht Spaß und tut gut der Seele einfach. Ja.
0: Was rauszulassen in den
1: Genau.
0: Äther. Und jetzt geht's weiter mit der Odyssee. Und der Ritchie greift zur Platte und bringt uns den nächsten Song. Ich freue mich auf alle Hörerinnen bei Flow and Air jeden zweiten Mittwoch im Monat hier in der Radiofabrik 19 bis 20 Uhr. Ritchie, hau raus!

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5: Sodala, jawohl, ein Willkommen nochmal zur zweiten Stunde. Es war eine Stunde schon mal so ein kleines Warm-up mit mir und Ricci, die Radio-Spontansendung hier auf der Welle der Radiofabrik Salzburg, wie jeden vierten und fünften Dienstag im Monat. Und manchmal auch eine Wiederholung gibt es auch jetzt und das freut mich. Also wie gesagt, die 100. Sendung, hurra, hurra. Und Applaus, jawohl. Wie gesagt, ja, heute war noch ein Studiogast zufällig reingeschrieben, der Florian vor der ersten Stunde. Und ja, und meine ist eigentlich eine reine Musiksendung, aber mich freut es doch, wenn man mal ein bisschen auch was quatschen kann. Und deshalb, ja, würde ich sagen, durch das, dass ich eine Musiksendung bin, lasse ich wieder gleich die Musik weiterlaufen. Und zwar, ja, vorher war es gerade nochmal die OMD und jetzt haben wir gedacht, passt vielleicht ganz zum Anfang oder ganz gut drauf, die Pearl Jam mit dem Lied Giving the Fly. Also willkommen zur zweiten Stunde der Ausgabe der Radiofabrik Salzburg, die 100. und viel Spaß, jawohl.

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0: So, lala, und wieder ein Studiogast da, und zwar ganz ein besonderer, und zwar die Carla von der Radiofabrik. Man kennt sie doch.
1: Aus dem Jingle zumindest, bei dir, genau.
0: Ja, und der ist jetzt gerade gelaufen zufällig und dann stehst du schon herinnen, ja, die 8 Jahre.
1: So schnell geht's manchmal, ja.
0: Ja.
1: Weil ich habe mir gedacht, wenn du jetzt die 100. Sendung hast, muss ich unbedingt zu dir ins Studio schauen, weil 100 Sendungen sind echt viel. Weißt du eigentlich nur, was du in der ersten Sendung gespielt hast für Musik?
0: Ja, das war, weil da habe ich gleich einen Studiogast gehabt, eben, das war der Eriksson, der Erich. Und das angefangen habe ich mit einem Armbrust auf dem Berg. Und da habe ich mich ein paar Mal ein bisschen verdruckt und dann hat es immer wieder von vorne angefangen. Ich war ein wenig gespart und es war ein wenig die Nervosität. Und ich habe mir gedacht, der Studiogast bringt mir ein bisschen rüber. Der war aber nur nervöser wie ich. Jetzt sind wir halt beide da gesessen, aber es war so eine Gaudi.
1: Das glaube ich. Sowas gehört halt einfach dazu, geht zur Live-Sendung, dass dann irgendwas passiert, mit dem man nicht rechnet. Aber es macht es ja gerade so spannend.
0: Ja, nein, das war dann, also doch, wir haben es nachher angehört, ich meine, gut, es war voll übertönt, dann wieder zu leise und so, und das alles fürs erste Mal. Ja, aber man muss ja mal ins kalte Wasser springen und dann geht's dahin, weißt du?
1: Ja klar, so lernt man dazu mit jeder Sendung.
0: Ja, und jetzt mit 100 ist man schon ein bisschen sattelfester und sicherer, und auch mit den Regler und mit den Knipferl und so und CD1, CD2 und Schallplatten vor allem. Und dann muss man halt den richtigen Knopf treffen und halt schauen, dass man doch halbwegs fit ist, wenn man Sendung macht.
1: Ich glaube, was man auch nicht vergessen darf, ist ja, wie viel Vorbereitung bei dir drinnen steckt, weil ich bin jedes Mal wieder begeistert, wie viel unterschiedlichste Musik du dabei hast. Einmal ganz viel Musik, wirklich von lokalen Künstlern und Künstlerinnen, quer durch alle Musikrichtungen. Das fällt ja auch nicht vom Himmel, oder?
0: Nein, die fällt mir eigentlich mehr oder weniger von Universum eigentlich, weil zufällig dann denkst du an ein Liedl oder es ergibt sich, weil ich gerne einen Secondhand und so kaufe, für 1 Euro eine CD oder Schallplatten 1,50 Euro. Manche wollen sie wegschmeißen, ich rette das, wie Essen, was man wegschmeißen will, das rette und schaue noch, dass ich es in Radio reinbringe. Und es gibt sehr, sehr viel gute Musik. Nicht nur das typische amerikanische, überproduzierte, was eigentlich nicht mehr oft richtig die Stimme ist, weil es eigentlich die KI oder so heutzutage macht.
1: Das stimmt leider, ja. Auf was bist du eigentlich besonders stolz, dass du das im Radio gespielt hast bisher?
0: Auf was für Liedl meinst du? Naja, zum Beispiel das, was jetzt gerade das letzte Liedl, das war jetzt dann von den Lucerritos aus Abtenau, ist auch aus Deinengau ganz genau, und die kommen ein bisschen runter, das heißt eigentlich auch, die was zuwachen, generell ein bisschen wieder entschleunigt. Die gute alte Corona-Zeit hat sich eigentlich eh alles entschleunigt, war eigentlich nicht einmal so schlecht, aber naja, so für und wieder. Aber es war sehr entschleunigt, also über das Gute und das Positive, außer und bin am Bärlauchbrocken gegangen und hab's Beste draus gemacht. Aber nein, und sonst die Beimverlots taugt mir voll, und dann halt einmal eine Sendung gehabt, der Falco, 1 Stunde. Normal mische ich alles, aber da ist mir nichts Besseres eingefallen als wie 1 Stunde Falco. Den habe ich halt eher schon gespielt mit dem Liedl Geld. Das ist ein verstecktes Liedl von der Out of the Dark, und das, dass man das hinbringen muss, das Neiner Liedl, dann 4 spielen und dann geht es erst los. Also ist ein bisschen technisch
1: anspruchsvoll.
0: Und heute habe ich mich doch auf das schon, ja, ich habe jetzt ein paar Tage eigentlich viel Musik gehört und dass ich 2 Stunden so eine Art Best-of mache, aber auch eigentlich was ich jetzt die Tage auch gekauft habe, was auch wieder aktuell ist, da kommt noch da habe ich eine gute CD noch, also jetzt wird es richtig spannend, dann die 2. Stunde eben, und da gebe ich dann richtig Gas jetzt.
1: Ja, super, da bin ich schon voll gespannt, weil das singen die Leute im Radio nicht, aber wenn man da jetzt schaut, was da so hinter dir liegt, da liegen ja nur Massen an CDs und der Plattenspieler ist auch schon hergerichtet.
0: Ja, dann habe ich jetzt eigentlich eh schon wieder abgeheuert. Zuerst habe ich ein paar Plattenspiele, eben die Odysse, Back to the Roots, so alter Schlager von den 80er Jahren, was Grooviges, kennt man nicht mehr, früher war es vielleicht nochmal 1 oder Nummer 10 Hit einmal, aber es gibt so viel gute Musik, und die muss man halt da ins freie Radio unbedingt einbauen. Und eben meine Liedern kennt man leider nicht so, aber die meisten sagen, es ist gut, aber ich kenne kein einziges Lied leider. Darum habe ich jetzt einmal ein Giving of Life und die Pearl Jam ein, da war es ein bisschen in die leichte Kommerzschiene, dass man mal ein Lied auch kennt. Ja, das ist halt auch, manchmal habe ich eine Metal-Sendung gehabt und dann war einmal eine House-Hip-Hop-Sendung einmal im Sommer. Im Winter, dann habe ich einmal ein Jahr die Weihnachtssendung, die ist aber sehr weihnachtlich, eh noch einmal ein Jahr, aber ist halt auch was Spezielles und dann ja, Ostersendung vielleicht.
1: Silvestersendung hast du auch meistens, oder?
0: Habe ich auch, ja, da gebe ich auch gut Gas, Silvester ein bisschen mehr zum Shaken und halt Weihnachten eher das besinnliche, ruhige zum Oberkommen eben.
1: Das klingt auf jeden Fall, als würden uns noch voll viele Sendungen erwarten, jetzt nach deiner 100. Sendung.
0: Ja, jetzt bin ich mal aufgewärmt.
1: Weil dann wünsche ich dir noch viel Spaß in der Sendung, übergib sie wieder dir.
0: Ja, und danke.
1: Danke für alles, Richie.
0: Ja, und ich sage auch danke, Carla, für alles, was da du mir geholfen hast, auch mein Jingle. Wir haben da ganz vor langem angefangen, dass du mich unterstützt da mit Audacity. Und da bin ich selber noch nicht ganz, aber drum, das wird alles. Also, ich glaube, die 1000. Sendung komme ich da mit einem Rollator dahergeschossen. Aber immerhin, ja, also nur nicht aufgeben.
1: Genau.
0: So, jetzt habe ich ein Lied vorbereitet und zwar von Estes, von der CD Auf ein Wort, kann ich jedem empfehlen. Und das ist jetzt nicht das Großvater oder es wird immer kälter und kälter, sondern das Lied Juppie Du, es ist ein guter, bluesiger, rockiger Sound mit ein bisschen zum Nachdenken. Meine Lieder sind immer gern eher ein bisschen zum Nachdenken, darum rede ich nicht viel, es redet halt aber mehr die Musik.

0: Frisuren. Das war CCR mit Walking on the Water und Heike ist rund im Stüberl, also im Studio eigentlich. Jetzt ist noch ein Gast gekommen.
1: Danke, Selina, dass du mich eingeladen hast.
0: Ja, die ist der neue Philipp, kann man sagen, in der Radiofabrik, oder?
1: Philipp in Böse. Ein bisschen strenger, ja, ein bisschen rasser.
0: Ja, man braucht ja ein bisschen eine strengere Hand manchmal. Manche. Aber jeder macht so gut, als kann und jeder macht Fehler natürlich und jeder macht das Beste draus. So wie ich auch. Also ich mache auch manchmal Fehler bei der Live-Sendung, das du passiert. Man verdruckt sie gerne mal oder falsche CD, einen falschen Cover oder ja.
1: Davon lebt Radio spontan, von der Spontanität, von Fehlern, vom Lernen aus Fehlern.
0: Ja, zum dem sind wir auf der Welt.
1: Und 100 Sendungen, Richie. Wow, gratuliere. Ja, ich meine, so einen langen Atem muss ich mal wer haben. Das ist ja auch schon.
0: Ja, da gibt es ja schon welche, die sind ja schon 20 Jahre und weiß nicht, wie viel.
1: Ja, nach oben gibt es immer irgendwas. Also, aber 100 Sendungen, nicht. Das musst du mal machen.
0: Ja, es ist schon mal ein Stückerl, also der erste Schritt. Mal ein größerer Schritt. Ich weiß noch, meine 10. Sendung.
1: Ja.
0: Das war dann auch schon so eine kleine, wo ich mir dachte, wow, 10 Sendungen so in einem Jahr, weil ich war eigentlich einmal im Monat, manchmal zweimal halt, der 5. Dienstag. Und dann habe ich einmal ein Jahr Pause gehabt, Künstlerpause, viel Musik gesammelt und da haben das Leben geregelt, auch mit einem Kleinkind und so ist dann ein bisschen Zeit.
1: Ist ja klar.
0: Aufwendig, sogar nicht einmal die Stunde im Monat ist mir gegönnt gewesen. Aber es hat genau gepasst und darum hat es alles so ergeben, wie es sein sollte.
1: Ich kenne deinen Blumen, wunderbares Kind hast du.
0: Ja, da ist aber gern dabei, ist ein Headbanger ein bisschen.
1: Ja, voll. Gratuliere dazu. 100 Sendungen, hey, das ist großartig, Radio spontan, macht Spaß, ich höre das selber gern. Ja. Ich höre die oft mal am Abend, wenn es läuft. Und
0: ja, man kann es auch nachhören auf dieser Mediathek oder CBA, wenn es einmal einem langweilig ist und so. Ich sage auch, wenn man die Sendung in Ruhe anhört und vielleicht sogar 2-3 Mal, dann versteht man es eigentlich oft mehr, die Sendung, weil es ist immer ein kleiner Hintergrund.
1: Ja, es ist nichts dem Zufall überlassen. Du bist gut vorbereitet.
0: Ja, merkt schon. Ja, jetzt war ich ein paar Tage ziemlich am Werken, da diese 2 Stunden das Beste draus mache. Also auch Lieder, was ich schon gespielt gehabt habe, das waren ungefähr in 8 Jahren oder 100 Sendungen, wären 1200 Lieder. Da muss man wirklich das Beste rausholen, aber das ist dann auch recht schwer und es sind ja wieder in dem Monat zahlreiche CDs dazugekommen, was aktuell zu der Zeit passt. Und darum mache ich ein bisschen ein Mischmasch diesmal.
1: Wie heißt so schön? Lang ist die Kunst und kurz ist das Leben.
0: Ja, das Leben, ja, auf und das nächste Leben dann.
1: Ja, genau, da spielen wir weiter. Radio spontan.
0: Ja, jetzt geht es dann weiter mit Hip-Hop, habe ich mir gedacht, weil es ist auch ganz gern oder hört man allgemein, ich bin zwar nicht so der Hip-Hop-Fan, aber es passt manchmal ein bisschen rein für die Allgemeinheit. Und da ist der, ja, der Breckianek mit den Rüdem, wie heißt das jetzt nochmal?
1: Das ist das Geile an Radio Spontan, die Abwechslung. Bei Bastia dir wird aber
0: nicht
1: Rüdem,
0: genau. Man kennt ihn, ich kenne ihn nicht so, aber es ist irgendwie ein geiles Liedl und er singt oder spricht noch schneller wie mir zwar jetzt momentan.
1: Jetzt lerne man kennen.
0: Ja, lass dich überraschen.
1: Danke, ja, Richie, und alles Gute.
0: Ja, dir auch, Linda. Und viel Spaß bei der beim Büro und
1: beim
0: allgemein.
1: Weiterhören.
0: Genau, und beim Weiterhören. Jawohl.
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0: Jawohl, das war jetzt der Michael Franti and the Spearhead mit Yellowfire. Genau, aktueller denn je. Revolution's coming up soon, or maybe now. Yes. So, ich hoffe, ihr habt eine schöne Zeit gehabt. Jetzt 2 Stunden war sehr spontan alles, auch mit den Studiogästen habe ich irrsinnig gefreut und ja, bis nächstes Mal, euer Richie. Also das war jetzt die 100. Ausgabe von Radio Spontan und würde sagen, bis nächstes Mal, schon Mask on und zwar mit den Bass, Everything as Weird Today. Also, alles Liebe, alles Gute, Salute, euer Richie, Bussi und Papa.
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0: Ellen Alexis mit I Gave Up.

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2: The Frozen Orchestra mit Freak Control.

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